0: Bei maximal 23 Grad heute.
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2: A40 Duisburg-Essen zwischen Essen-Holsterhausen und Essen-Huttrop. Dichter Verkehr, 10 Minuten Zeitverlust. Und im weiteren Verlauf zwischen Dortmund-Hombruch und Dortmund-Barob 1 Kilometer stockender Verkehr. Wir wünschen allen unterwegs gute Fahrt.
0: Und gleich gibt's hier bei uns die 90er mit Ace of Base und The Sign. Starten jetzt erstmal mit Joel Corey. Ich bin Andreas Grunwald. Euch eine angenehme Nacht. Hallo zusammen.
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0: Tja, der versprochene 90er hier von Ace of Base und The Sign. Geht ihr eigentlich gerne ins Kino? Also scheinbar ja, denn in den Kinos in Deutschland, da wurden im ersten Halbjahr so viele Tickets verkauft wie zuletzt vor der Corona-Pandemie. Und da gerät selbst er hier ins Schwärmen.
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2: Kino ist ein magischer Ort, ne? Wie viele Liebesgeschichten haben im Kino angefangen? Also auf der Leinwand und davor. Ein Date in der letzten Reihe, das hast du nur gemacht, wenn dir der Film egal war. Statt Snacks hattest du Labello dabei. Da wurde geknutscht, 90 Minuten lang. Teilweise wurden Weltrekorde im Apnoe-Tauchen aufgestellt. Ich war jetzt letztens im Kino, ohne Labello, ohne Knutschen. Dafür aber mit einem Eimer Popcorn und einer Regentonne Cola. Und das war nur das mittlere Menü. Für das große musste, glaube ich, extra Plätze buchen. Natürlich war schon alles weggeputzt, bevor der Film angefangen hat. Ich habe mir also den Brennwert, den Radprofis sonst bei der Tour de France verbrauchen, mal eben in der Werbung reingeballert. Gerade als mein Sodbrenn abgeklungen war, habe ich diesen verhängnisvollen Satz gehört. Eis gibt's auch hier im Kino. Naja gut, für Eis gibt's ja bekanntlich einen Extramagen. Also Fazit des Abends, ich verstehe jetzt, warum alle sagen, Kino ist Urlaub. Ich habe 3 Kilo zugenommen, saß mehrere Stunden in einem Sitz mit zu wenig Beinfreiheit, habe dafür allerdings Unmengen an Kohle rausgehauen.
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0: das Bochum-Wetter.
1: Jetzt in der Nacht mal mehr, mal weniger wolkig. Zum Start in den Freitag dann stark bewölkt und später auch mal nass. Im Westen ziehen mitunter auch stärkere Schauer dann mal durch und das bei 23 Grad.
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2: A40 Dortmund-Essen zwischen Dortmund-Hombruch und Dortmund-Barob. 1 Kilometer Stau. Wir wünschen allen unterwegs gute Fahrt.
1: Ja, wie sieht's denn aus? Machen wir ein bisschen was Entspanntes, Ruhiges jetzt mal für die Nacht. Dann packen wir das jetzt sofort rein. Und zwar von Robbie Williams spielen wir viel. Ich bin Andreas Grunwald. Hallo zusammen.
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0: Lanzai, Pedro Capó, Georgie Noriega, REC 808, Shadow Towers, Puerto Rico.
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3: Ich bin Katrin Müller. Der Hausärztinnen- und Hausärzteverband warnt vor einem möglichen Zusammenbruch der Versorgung. Bundesgesundheitsminister Linnemann müsse umgehend handeln, fordert der Co-Vorsitzende Blumenthal-Bayer in Berlin. Ihm zufolge gibt es viel Angst in den Praxen. Man sei durchgeschüttelt, die Situation unübersichtlich.
4: Wer hilft bei Schnupfen, Grippe und anderen Wehwehchen, wenn es den Hausarzt um die Ecke nicht mehr gibt? Schon jetzt ist die Versorgung in einigen Teilen Deutschlands stark unter Druck. Jeder Vierte gibt in einer Umfrage des Hausärzteverbands an, dass sich die Situation in den letzten 5 Jahren verschlechtert hat. Das dürften die Sparmaßnahmen der Bundesregierung nur noch verschärfen. Mehr als 60% der Mediziner erwarten längere Wartezeiten und weniger Zeit für ihre Patienten. Deshalb fordert der Verband vom Gesundheitsminister bessere Rahmenbedingungen und weniger Bürokratie. Tanja Wagner, Nachrichtenredaktion.
3: Im Osten der Schweiz sind bei einem Unfall eines niederländischen Reisebusses mehrere Menschen ums Leben gekommen. Weitere Personen wurden verletzt, wie die Polizei mitteilte. Der Unfall ereignete sich demnach im Kanton Graubünden. Rund 50 Menschen saßen wohl im Bus. Der krachte plötzlich gegen eine Leitplanke, kippte um und blieb auf der Seite liegen. Im Bundestag endet heute die erste Lesung der Haushaltspläne der Bundesregierung für das kommende Jahr. Unter anderem redet noch Arbeitsministerin Baas. Sie ist für die umstrittene Rentenreform zuständig. Nur einer von vielen Punkten, der von der Opposition kritisiert wird.
5: Als die Rentenkommission ihre Reformvorschläge vorgelegt hat, sagten Kanzler Merz und Arbeitsministerin Baas, genauso machen wir das, und zwar alles. Inzwischen stellt aber auch Baas etwa das geplante Aus der abschlagsfreien Rente nach 45 Beitragsjahren wieder in Frage. Würde die Regierung damit eingehen auf Bedenken der Bevölkerung, die sich im AfD-Sieg bei der Landtagswahl in Sachsen-Anhalt ausgedrückt haben, oder zeigen neue interne Diskussionen, dass Union und SPD nichts auf die Reihe bekommen? Darüber wird im Bundestag heute gestritten werden. Aus Berlin, Jan-Henna Reitze.
3: Zum Fußball. In der Champions League ist der FC Bayern erfolgreich in die Ligaphase gestartet. Gegen den norwegischen Verein Bodø Glimt gewannen die Münchner in der heimischen Allianz Arena mit 5:0. RB Leipzig dagegen hat sein Auswärtsspiel gegen Como 1907 mit 1:4 verloren.
6: Das Bochum-Wetter.
7: Jetzt in der Nacht gibt's wenig Wolken, Regen soll's keinen geben. Die Tiefstemperaturen, die liegen so zwischen 12 und 6 Grad. Der Tag startet dann bewölkt, örtlich kann's auch regnen. Dazu gibt's 19 bis 23 Grad.
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8: A40 Dortmund-Essen zwischen Dortmund-Hombruch und Dortmund-Barup. 1 Kilometer Stau, wir wünschen allen unterwegs gute Fahrt.
7: Hallo zusammen, eine ganz schöne Nacht mit uns. Johanna Tänzer ist hier, bin bei euch und spiele euch die wunderbare Holly Humberstone mit To Love Somebody.
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0: KI-Revolution. Wir haben bei Christian Kersting mal angerufen. Der ist Professor für Künstliche Intelligenz an der Technischen Uni Darmstadt. Und wir haben ihn mal gefragt, hey, was kommt denn da jetzt eigentlich auf uns zu?
1: Ich glaube, das bedeutet eigentlich erstmal gar nicht so viel, weil man einfach wahrscheinlich ein etwas besseres Modell zur Benutzung hat. Natürlich kann das Modell jetzt so eigenständige Dokumente, Tabellen, Präsentationen, was auch immer hinbekommen. So ein bisschen wie so ein Praktikant, ne? Man kann eine Frage geben und dann kann der Praktikant, die Praktikantin loslegen, ein bisschen recherchieren, vielleicht selber eigenständige Kalkulationen durchführen, vielleicht die Ergebnisse besser zusammenfassen und dann ein fertiges Dokument liefern.
0: So, und wenn ihr jetzt denkt, Mist, der ersetzt mich ja mit meiner Arbeit. Aber der Professor gibt da Entwarnung. So einfach ist der Mensch dann doch nicht zu ersetzen, auch wenn die KI jetzt immer krasser wird.
1: Wir haben ja ganz viele Aufgaben, auch Schreinerei, Bau, Kochen, alles, ne? Also da braucht man die Interaktion mit der Welt. Ich glaube, selbst zu sagen, hol mir mal eine Tiefkühlpizza, öffne die und back sie auf, da sind wir halt noch nicht.
0: Ja, leider noch nicht. Aber also, ne, dass sie wirklich alle Aufgaben des Menschen erfüllen kann, ne, dass die KI das macht, davon sind wir noch weit entfernt. Die Frage ist halt nur, wie weit?

Und habt ihr schon benutzt? Das neue ChatGPT. Die Tage habt ihr uns hier ja noch verraten, wofür ihr KI eigentlich so am meisten nutzt. Für ja, Kochrezepte, fürs E-Mails schreiben, Texte zusammenfassen, sowas halt, so alltägliche Dinge. Jetzt könnte aber die KI noch viel mehr für uns erledigen, weil jetzt wurde das neue Modell von OpenAI, also von der Firma ChatGPT, vorgestellt. Das heißt GPT-6 Astra. So, und der Chef von OpenAI, der spricht da wirklich von einer

0: Das Bochumwetter.
1: In der Nacht ziehen nur wenige Wolken durch und es bleibt trocken. Die Tiefstwerte liegen bei 12 bis 6 Grad. Der Tag startet dann bewölkt. Stellenweise kann auch ein bisschen Regen dabei sein. Das Ganze bei 19 bis 23 Grad.
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2: Zurzeit liegen uns keine Meldungen vor. Wir wünschen allen unterwegs gute Fahrt.
1: Hallo zusammen, ich wünsche euch eine ganz schöne Nacht mit uns. Wir sind bei euch. Johanna Tänzer ist hier. Hi!
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1: Ich bin Katrin Müller. Alarmierende Details zum mutmaßlichen Stromsaboteur. Ermittler haben nach Angaben von NRW-Innenminister Reul im Wohnwagen des 48-Jährigen ein Notizbuch gefunden. Darin hatte der Mann handschriftlich mehr als 160 weitere Anschlagsziele vermerkt.
2: Es seien durch die Festnahme des Verdächtigen womöglich immer weitere Anschläge auf die Stromnetze verhindert worden, gibt sich der NRW-Innenminister überzeugt. Inzwischen wissen die Fahnder auch von 7 Lagern des Mannes. Bei einigen sei die Polizei bereits fündig geworden. Über 40 Abschussvorrichtungen für Raketen wurden in NRW, Brandenburg und Sachsen sichergestellt. Alles ziemlich professionell, sagt Reul. Auch wurden Substanzen zum Bau von Sprengsätzen entdeckt. In einem seiner Bekennerschreiben gibt der Mann den Kampf gegen die Stromerzeugung aus fossilen Brennstoffen als Motiv an. Tanja Wagner, Nachrichtenredaktion.
1: Bundesgesundheitsminister Linnemann strebt mehr Effizienz in der medizinischen Versorgung und der Pflege an. Es werde sehr viel Geld für Gesundheit ausgegeben. Man bekomme dafür an zu vielen Stellen aber nicht die Versorgung, die die Menschen zu Recht erwarten, sagte er in seiner ersten Rede als Ressortchef im Bundestag. Der Verband der Hausärztinnen und Hausärzte forderte von Linnemann dagegen schnelle Reformen zur Stabilisierung der hausärztlichen Versorgung. Die islamistischen Terroranschläge vom 11. September 2001 in den USA sind heute genau 25 Jahre her. Es gibt verschiedene Gedenkveranstaltungen. Der Tag hatte die Weltordnung in Frage gestellt.
3: In New York und in anderen Orten der USA wird heute den tausenden Opfern der Anschläge gedacht. Am Ground Zero, dort wo die Zwillingstürme einmal standen, sollen die Namen der Opfer verlesen werden. Am 11. September 2001 entführten Terroristen insgesamt 4 Flugzeuge. 2 davon flogen in die Türme des World Trade Centers in New York. Ein weiteres in das Pentagon nahe Washington. Ein viertes wurde von den Passagieren zum Absturz gebracht, die dadurch einen weiteren Anschlag vermieden. Aus New York, Anne Pollmann.
1: Zum Fußball. Nächster Auftaktsieg für den FC Bayern München in der Champions League. Die Münchner gewannen 5:0 gegen Bodø Glimt aus Norwegen. Niederlage dagegen für RB Leipzig. Die Sachsen unterlagen beim italienischen Debütanten Como 1907 deutlich mit 1:4.
0: Das Bochum-Wetter.
4: Der Freitagmorgen startet mit vielen Wolken. Stellenweise kann auch Regen dabei sein. Dazu gibt es Temperaturen von 19 bis 23 Grad.
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5: A40 Dortmund-Essen zwischen Dortmund-Hombruch und Dortmund-Barup 1 Kilometer Stau. Und A46 Hagen-Hemer zwischen Hagen-Hohenlimburg und Hagen-Elsei 1 Kilometer stockender Verkehr, 11 Minuten Verzögerung. Wir wünschen allen unterwegs gute Fahrt.
4: Hi zusammen, guten Morgen. Johanna Tänzer ist hier. Wenn ihr jetzt los müsst zu eurer Schicht, dann motivieren wir euch zusammen mit Shakira und Burna Boy. Ich spiele euch jetzt die aktuelle Single, der Sommerhit des Jahres, ja. Die Die. Und Die Die heißt ja so viel wie Let's Go. Also, ne? Let's Go. Ab in den Tag.
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0: Am frühen Freitag, Knockin' on Heaven's Door. 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

0: das Bochum-Wetter.
1: Der Tag geht mit vielen Wolken los. Später kann auch Regen runterkommen. Aber es bleibt mild. Die Temperaturen, die liegen so bei 19 bis 23 Grad.
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2: A40 Dortmund-Essen zwischen Dortmund-Hombruch und Dortmund-Barob. 1 Kilometer Stau. Wir wünschen allen unterwegs gute Fahrt.
1: Hallo zusammen, einen wunderschönen guten Morgen, sehr frühen guten Morgen um die Uhrzeit. Johanna Tänzer ist hier und ja, herzlich willkommen im Freitag.
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1: Ich bin Katrin Müller. Im Osten der Schweiz sind bei einem Unfall eines niederländischen Reisebusses mehrere Menschen ums Leben gekommen. Weitere Personen wurden verletzt, wie die Polizei mitteilte. Der Unfall ereignete sich demnach im Kanton Graubünden. Rund 50 Menschen saßen wohl im Bus. Der krachte plötzlich gegen eine Leitplanke, kippte um und blieb auf der Seite liegen. Bundesinnenminister Dobrindt warnt vor weiteren möglichen Anschlägen in Deutschland. Nach Einschätzung der Bundesregierung geht dabei auch von Russland eine hybride Bedrohung aus, etwa durch Sabotage, Cyberangriffe und Einflussnahme. Dobrindt rechnet zudem mit dem Einsatz sogenannter Wegwerfagenten, die für einzelne Aktionen angeworben werden.
2: Deutschland muss jeden Tag weiter mit Anschlagsszenarien rechnen, sagt Dobrindt. Als Beispiel nennt er einen versuchten Brandanschlag in München, bei dem zwei Tatverdächtige Brandsätze in Richtung von Gebäuden mit Rüstungsbezug geworfen haben sollen. Auch hinter dem versuchten Drohnenangriff am Flughafen Leipzig-Halle sollen solche angeworbenen Helfer stecken. Laut der Bundesregierung übernehmen sogenannte Wegwerfagenten einfache Spionage-, Sabotage- oder Propagandaaufgaben und können im Fall einer Enttarnung den eigentlichen Auftraggeber oft gar nicht benennen. Babette Büchner, Nachrichtenredaktion.
1: Der frühere Unionsfraktionschef Spahn hat sich bei den CDU-Mitgliedern seines Wahlkreises für seinen Umgang mit der Leihmutterschaft seines Sohnes entschuldigt. Er räumte ein, seine veränderte Haltung zu dem Thema nicht rechtzeitig öffentlich gemacht zu haben. Ende Juli war Spahn deshalb als Fraktionsvorsitzender zurückgetreten.
3: Spahn schreibt, er sei zu feige gewesen, bei dem sensiblen Thema offen Farbe zu bekennen. Mit seinem Mann habe er über Jahre verschiedene Wege zur Familiengründung abgewogen, dabei habe sich seine Haltung zur Leihmutterschaft verändert. Diesen Prozess habe er aber nicht erklärt. Er habe eine schwierige Debatte vermeiden wollen und dadurch am Ende eine noch schwierigere ausgelöst. Das bedauere er zutiefst. Thomas Pleskin, Nachrichtenredaktion.
1: Zum Fußball. Nächster Auftaktsieg für den FC Bayern München in der Champions League. Die Münchner gewannen 5:0 gegen Bodø/Glimt aus Norwegen. Niederlage dagegen für RB Leipzig. Die Sachsen unterlagen beim italienischen Debütanten Como 1907 deutlich mit 1:4.
4: Das Bochum-Wetter.
5: Der Freitagmorgen startet mit vielen Wolken. Stellenweise kann auch Regen dabei sein. Dazu gibt es Temperaturen von 19 bis 23 Grad.
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6: A40, Dortmund-Essen zwischen Dortmund-Hombruch und Dortmund-Barup. 1 Kilometer Stau. Wir wünschen allen unterwegs gute Fahrt.
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7: Ich bin Kira Kostorf.
8: Einen schönen guten Morgen.

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0: steht Alex Zverev bei den US Open ganz weit vorne. Er ist ganz weit gekommen diesmal, ne?
1: Ja, ganz genau. Ins Halbfinale hat er es bisher geschafft. Im Viertelfinale Burtic van de Zandschulp. Ich wollte diesen tollen Namen einfach mit reinnehmen. Aus den Niederlanden glatt in 3 Sätzen geschlagen. Damit steht er jetzt bei allen 4 Grand Slams dieses Jahr mindestens im Halbfinale. Jetzt geht es also um den Einzug ins Finale der US Open. Für Zverev wäre das die nächste Chance auf richtig großen Titel in diesem Jahr. Das läuft für ihn sportlich sowieso ja schon echt sehr, sehr gut.
0: Voll. So, und dann ist heute Abend noch Earth Night. Ja, so, da können wir unser TH nochmal wieder üben. Earth Night. Was ist das nochmal?
1: Ja, wir sollen ab spätestens 22 Uhr möglichst viele Außenlichter ausmachen. Und zwar für die ganze Nacht. Es geht nicht um Stromsparen als Hauptthema, sondern vor allem um Lichtverschmutzung. Ja, also um künstliches Licht, das Tiere, Pflanzen und auch unseren Tag-Nacht-Rhythmus so ein bisschen stört. Aktion findet jedes Jahr im September statt. Dieses Jahr am 11. September, also eben heute kurz gesagt, einfach mal ein bisschen weniger leuchten. Warum nicht?
0: Und dann gibt es heute noch ja die letzte Chance, Karten zu bekommen für das Tote Hosen Lichtblicke-Konzert. Ne?
1: Ja, da können ja die Augen leuchten.
0: Wow. Das ist
1: am 3. Dezember in Dortmund. Genau, Tickets dafür könnt ihr nicht kaufen, sondern nur kostenlos bei uns auf der Homepage bekommen. Heute ist dafür, du hast es eben schon gesagt, die letzte Chance. Wichtig ist das Codewort. Immer wenn ihr es bei uns im Programm hört, dann könnt ihr mitmachen. Solltet euch das natürlich merken. Und weil das Ganze für unsere Aktion Lichtblick läuft, freuen wir uns natürlich auch über Spenden. Damit helfen wir Familien in NRW, denen es gerade nicht so gut geht.
0: So sieht's aus. Also gut aufpassen. Achtet auf das Codewort. Und jetzt kommt erstmal ganz entspannt in diesen Freitag.

0: Die Radio Bochum Morgenmacher hier. Schönen Freitag euch.
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0: Mit Marie Thoms, guten Morgen. Ab heute Abend müsst ihr euch auf einige Einschränkungen auf der A40 einstellen. Ab 21 Uhr wird heute Abend die Strecke zwischen Bochum West und Bochum Zentrum in Richtung Dortmund voll gesperrt. Ihr werdet dann über die A448 und die A43 zum Kreuz Bochum umgeleitet. Grund für die Vollsperrung sind Arbeiten an der A40-Brücke über die Hofstädter Straße. Die ist den aktuellen Verkehrszahlen nämlich nicht mehr gewachsen. Bis zum kommenden Freitag um voraussichtlich 5 Uhr müsst ihr umgeleitet werden. Im Oktober muss die A40 dann in Richtung Essen gesperrt werden. Heute jährt sich der Anschlag auf die World Trade Center in New York. Vor 25 Jahren sind morgens 2 Flugzeuge nacheinander in die Twin Tower geflogen. Bei der islamistischen Terrorattacke sind fast 3000 Menschen gestorben. Laut FBI war der Pilot einer weiteren Maschine in Pennsylvania abgestürzt und die Spur des Piloten führt bis zu uns nach Bochum. Einer der Attentäter hat mit seiner Frau im Querenburger Studentenwohnheim an der Stiepeler Straße gewohnt. Das FBI entdeckte die Bochumer Verbindung durch ein Plakat seiner Frau in der Wohnung in Florida. Und jetzt alles Wichtige aus Deutschland und der Welt. Die Zahl der bekannt gewordenen Opfer von Menschenhandel in Deutschland ist deutlich gestiegen. Im vergangenen Jahr wurden nach Angaben des Bundesinnenministeriums über 900 Betroffene registriert. Vor 10 Jahren waren es noch weniger als 500. Im Osten der Schweiz sind bei einem Unfall eines niederländischen Reisebusses mehrere Menschen ums Leben gekommen. Weitere Personen wurden verletzt, wie die Polizei mitteilte. Der Unfall ereignete sich demnach in Kanton Graubünden zwischen den Orten Susch und Zernetz. Und wir schauen wieder nach Bochum. Der VfL Bochum hat am Abend ein Fanforum im Ruhrkongress bei seinen Fans einmal mehr um Verständnis für die Sanierung des Ruhrstadions geworben. Einige hundert Mitglieder und Dauerkarteninhaber waren dabei und stellten ihre Fragen. Schon ab Oktober fallen wegen der Arbeiten an der Nordtribüne vorübergehend mehr als 2000 Plätze weg. Damit gibt es zunächst keine Garantie für alle Dauerkarteninhaber auf einen Platz. Eine weitere Konsequenz des Umbaus ist, dass die Weihnachtsfeier der Fanclubs in diesem Jahr ausfällt.
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0: Zum Ende der Woche ist es morgens noch echt ein bisschen frisch. Wir kommen gerade mal auf 13 Grad. Im Laufe des Tages steigt die Temperatur aber bei einem Wechsel aus Wolken und Sonne auf bis zu 21 Grad.
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0: Da habe ich gerade keine Meldungen, aber falls ihr Staus oder Blitzer melden möchtet, dann könnt ihr das ganz einfach über die Radio Bochum App oder unsere Hotline machen unter der 0800 98 5 98 50. Wir wünschen euch eine sichere Fahrt.
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2: Auf geht's in Richtung Wochenende. Ich bin Kira Kosthorst. Guten Morgen.

0: Freitagmorgen, hier ist Radio Bochum. Noch ein paar Stunden, dann ist für die meisten ja der Start ins Wochenende. Auch wenn bei vielen von euch die Ferien noch gar nicht so lange zurückliegen. So eine kleine Auszeit kann nie schaden.
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2: Nur wenn es dir gut geht, kann es auch anderen gut gehen. Im Rahmen einer Coaching-Ausbildung habe ich diesen Satz mal gelernt und sage ihn seitdem immer und immer wieder anderen Menschen. Nur wenn es dir gut geht, kann es auch anderen gut gehen. Die meisten schmunzeln, wenn sie die Worte reflektieren. Manche verdrehen auch schon mal die Augen, weil sie diesen Satz von mir nicht mehr hören können. Auch mich fordert das immer wieder heraus, wenn ich es mir selber vor Augen führe. Wir Menschen, du und ich, wir brauchen Energie und Kraft für unser Leben und Momente des Abschaltens und Auftankens, damit wir dann auch wieder für andere da sein können. Sich um sich selbst kümmern, ist dann in einem positiven Sinne egoistisch, weil es ernst nimmt, dass ich nicht nur funktionieren kann. Wenn meine Batterien leer sind und ich nur angespannt bin, dann werden es andere Menschen an meinem Verhalten merken. Gerade dann, wenn es besonders trubelig wird, darf und muss ich mich also mal rausziehen können. Als Christinnen dürfen wir an einen Gott glauben, der das ganz genauso macht. Nach der Schöpfung, so erzählt es die bildhafte Geschichte der Bibel, macht Gott nicht einfach weiter, sondern er gönnt sich mal richtig was und lässt es sich einen Tag lang gut gehen. Und auch sein Sohn Jesus Christus zieht sich immer wieder dann zurück mit seinen FreundInnen, wenn es gerade alles zu viel wird. Sie wissen, dass nur wenn es ihnen gut geht, sie auch für andere da sein können. Also lass es dir gut gehen. Max Strotzig von der Katholischen Kirche für Augenblick mal.

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Als Erwachsene ist es schön, drauf zurückblicken zu können. Als Kind hatte ich zum Beispiel Angst vor Spinnen. Das ist mittlerweile besser geworden, aber auch noch nicht so ganz weg. Aber natürlich auch so Monster unterm Bett und so. Schön, wenn man das aber dann ablegen kann oder zumindest in den Griff bekommt. Das Familienforum in Bochum informiert Eltern bei einem Abendgespräch jetzt darüber, wie es am besten klappt, umzugehen mit den Ängsten bei kleinen Kindern. Zum Beispiel vor dem berühmten Monster unterm Bett. Ende September könnt ihr dafür vorbeikommen zur Kinderklinik in der Alexandrinenstraße. Wenn ihr dabei sein wollt, meldet euch vorher an. Das Gespräch kostet 12 Euro Eintritt und alle Infos dazu gibt es auch nochmal zum Nachlesen bei uns in der Linkbox auf radiobochum.de.

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1: Mit Thorsten Adolfs. Guten Morgen. Ab heute gelten in der EU strengere Regeln, um uns alle besser vor Hackern zu schützen. Software- und Hardwarehersteller müssen den Behörden Cyberangriffe jetzt deutlich schneller melden. Lena Bauer aus dem News-Team. Was genau ändert sich?
2: Sobald Firmen bemerken, dass ihre Systeme gehackt wurden, haben sie nur 24 Stunden Zeit, das den Behörden zu melden. Und nach spätestens 3 Tagen müssen sie noch genauere Infos liefern, welche Schwachstellen die Hacker ausgenutzt haben. Das Ziel der EU ist klar. Die Behörden sollen europaweit sofort Bescheid wissen, wenn irgendwo was passiert, damit sie schneller reagieren und schlimmere Schäden verhindern können. Hier in Deutschland ist dafür das Bundesamt für Sicherheit in der Informationstechnik, kurz BSI, zuständig. Die EU-Cyber Sicherheitsbehörde in Athen bündelt diese Infos dann und gibt sie an alle anderen Länder weiter. Damit das alles klappt, gibt es eine neue Online-Plattform, auf der die Firmen die Vorfälle melden können.
1: Läuft denn technisch schon alles glatt?
2: Naja, es gibt etwas Stress. Der Digitalverband Bitkom findet es schwierig, dass die neue Online-Plattform erst heute freigeschaltet wird. Das bedeutet, dass selbst Firmen, die sich gut vorbereiten wollen, die Seite vorher nicht testen oder sich dort registrieren konnten. Müssen wir also abwarten, ob der Start reibungslos klappt.
1: Danke, Lena. Und jetzt weitere Meldungen im Überblick. Die AfD-Fraktion hat nach eigenen Angaben Strafanzeige gegen Kanzler Merz erstattet. Merz hatte der in Teilen rechtsextremen Partei vorgeworfen, deren Konzept der sogenannten Remigration sei nichts anderes als eine ethnische Säuberung nach Hautfarbe und Herkunft. Diese Äußerung sei vollkommen inakzeptabel, sagte der parlamentarische Geschäftsführer der AfD-Fraktion Brandner. Die Linke wirft der Regierung wegen der hohen Spritpreise Unfähigkeit vor. Statt nur über die Übergewinnsteuer zu reden, sollte man sie endlich einsetzen, sagte Parteichef Pantisano. Den Energiekonzernen wirft er Profitgier vor. Gestern war der Ölpreis für ein Fass der Nordseesorte Brent wieder über die Marke von 100 US-Dollar gestiegen. In den USA wird heute der Opfer der Anschläge vom 11. September gedacht. Vor genau 25 Jahren waren dabei fast 3000 Menschen ums Leben gekommen. Damals hatten Al-Qaida-Terroristen 4 Passagierflugzeuge entführt, 2 steuerten sie in die Türme des World Trade Centers. In New York sollen Angehörige am Morgen die Namen der Getöteten verlesen. Nach Dortmund und Stuttgart haben auch die Bayern ihr Auftaktspiel in der Champions League gewonnen. Jamal Musiala stand für die Münchner nach seinen gesundheitlichen Problemen in der Vorbereitung endlich wieder in der Startelf. Und er stellte mit seinem Treffer die Weichen zum 5:0-Sieg gegen Bodo Glimt aus Norwegen. Für RB Leipzig war es dagegen ein enttäuschender Abend. Die Leipziger gingen beim italienischen Champions League-Debütanten Como mit 1:4 unter.
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4: Wir starten frisch und wolkig in Richtung Wochenende. Um die 11 Grad haben wir gerade, später werden es bis zu 20. Einzelne Schauer sind heute auch den ganzen Tag über möglich. Am Wochenende, Samstag, geht es dann ein bisschen trockener weiter, 22 Grad. Und deutlich nasser wird es dann am Sonntag mit 19 Grad.
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4: Da ist noch alles frei. Noch keine Staus, noch keine Blitzer und auch keine Ausfälle oder Verspätungen am Bochumer Hauptbahnhof. Solltet ihr das anders sehen oder irgendwie schon Blitzer entdeckt haben heute Morgen, dann meldet euch doch gerne rein. Gerne per WhatsApp an die 0800 98 5 98 5 0. Ist kostenlos, auch vom Handy aus, wenn ihr anruft. Einen schönen Freitag. So langsam aber sicher geht's in Richtung Wochenende. Ich freue mich sehr. Ich freue mich vor allem sehr auf den Musiksommer. Und damit einen schönen guten Morgen Bochum. Ich bin Kira Kosthorst.
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0: 6.13 Uhr. Schönen guten Morgen, Radio Bochum hier. Das neue Programm für die Urbanetics Show im Winter steht. Zwischen Weihnachten und Neujahr im Ruhrkongress geht's wieder rund. Alles neu macht der Dezember. Neue Bühne, neues Licht, neue Artistik, neue Musik. Und ich weiß ja nicht, wenn man hier in Bochum, glaube ich, so 100 Leute fragt, würden wahrscheinlich 95 von denen sagen, Urbanetics, ja klar, kenne ich. Und die machen bestimmt auch was mit Skateboards. Das stimmt aber nicht, hat uns Regisseur Christian Eggert erzählt.
1: Es verbinden eigentlich immer alle Urbanetics auch mit Skateboard, wobei wir eigentlich nur Remy hatten, der mal so ein bisschen über die Bühne gefahren ist. Aber wir hatten eigentlich noch nie einen Skateboarder. Das hängt damit zusammen, dass sie immer sehr viele Rampen und so weiter auf der Bühne brauchen und auch oft die Tricks gar nicht stehen oder die Skateboards ins Publikum schießen oder irgendwas. Und wir haben jetzt mit Isamu ein Japaner, der aus Osaka kommt, der Weltmeister ist und der mit dem Skateboard tanzt. Also ich hatte sowas vorher noch nicht gesehen.
0: Ja, und was man in der Branche nicht kennt, muss man sich angucken. Christian Eggert hat uns auch erzählt, wie Vertragsgespräche manchmal laufen können.
1: Ich war in Budapest und habe da mit dem Kreativdirektor vom Cirque du Soleil gesprochen und der hat mir den empfohlen und dann habe ich da angerufen. Dann gab es eine Videoschalte, Mama von Isamu links, Papa rechts, er in der Mitte, weil er kein Wort Deutsch oder Englisch spricht und dann habe ich mit denen konferiert. Auf jeden Fall haben wir es geschafft, dass er jetzt in die Show kommt.
0: Ja, und das ist überhaupt das allererste Mal, dass der Junge in Europa ist. Zum ersten Mal, dass er in einer Show auch auftritt. Karten für die Urbanetics Show. Zwischen Weihnachten und Neujahr gibt es auch schon zu kaufen. Könnt ihr euch ja gerne mal angucken, falls ihr jetzt Isamu Yamamoto in Bochum erleben wollt mit seinem Skateboard. Ihr habt es gehört hier bei Radio Bochum. Schönen guten Morgen.

0: Schönen guten Morgen am Freitag, 6.21 Uhr haben wir jetzt. Ihr spendet, Sie spielen die Toten Hosen für unsere Aktion Lichtblicke.
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1: Alle wollen zu den Hosen und heute gibt's die allerletzten Tickets für das super exklusive Konzert am 3. Dezember und Daniela ist dabei. Du hast gestern das Codewort bei uns gehört und dann hattest du eine Menge Glück, Daniela, und hast dir die Tickets gestern auf radiobochum.de gesichert, weil du kannst auch einfach nicht genug kriegen. Du hast die Toten Hosen gerade erst gesehen, ne?
2: Zuletzt tatsächlich in Blackpool. Also wir sind tatsächlich nach England gefahren in den Sommerferien und haben in Blackpool auch ein ganz tolles Konzert erlebt.
1: Okay, das klingt sehr gut. Campino ist ja auch halber Brite, darum spielen die da ganz gerne. Wie war das in Blackpool?
2: Das ganze Festival war einfach der Wahnsinn. Es war ein Punk-Festival und die Toten Hosen haben zwar nur eine Stunde gespielt, aber es war so viel Energie in dem Saal, das war so toll.
1: Ja, schön. Und diese Energie nimmst du einfach mit, würde ich sagen, am 3. Dezember. Da wird es aber ein bisschen intimer als in Blackpool. Die Location ist nicht so groß, da passen nur wenige Hosenfans rein. Also das wird ein ganz, ganz kleiner Rahmen, sag ich dir.
2: Dadurch, dass das so eine kleine Location ist, ist man ja ganz nah an der Band dran und das wird bestimmt unvergesslich.
1: Aber sowas von. Und ihr könnt euch auch noch Tickets sichern, immer wenn ihr das Codewort bei uns hört. Dann gibt's wieder neue Tickets und die letzten Chancen dazu gibt's, ja ich sag's, gleich in der nächsten Stunde und auch heute Nachmittag nochmal.
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0: Einen schönen guten Morgen, 6.30 Uhr ist es. Zeit für die Radio Bochum Nachrichten. Die hat jetzt Marie Thoms für euch.
1: Guten Morgen. Ab heute Abend müsst ihr euch auf einige Einschränkungen auf der A40 einstellen. Ab 21 Uhr wird heute Abend die Strecke zwischen Bochum West und Bochum Zentrum in Richtung Dortmund voll gesperrt. Ihr werdet dann über die A448 und die A43 zum Kreuz Bochum umgeleitet. Grund für die Vollsperrung sind Arbeiten an der A40-Brücke über die Hofstädter Straße. Die ist den aktuellen Verkehrszahlen nicht mehr gewachsen. Bis zum kommenden Freitag um voraussichtlich 5 Uhr werdet ihr umgeleitet. Im Oktober muss die A40 dann in Richtung Essen gesperrt werden.
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3: Insgesamt wurden 9 Projekte ausgewählt, die sogenannten Zukunftsprojekte. Dazu gehört zum Beispiel die Tafel Bochum und Wattenscheid e.V., denn die Tafel bekommt elektrische Kühlfahrzeuge.

0: und auch die evangelische Emmaus Kindertagesanrichtung.
1: Man fühlte sich sozusagen aufgehoben in einer Gemeinschaft, für die man kein Gefühl hat. Das ist irgendwie abstrakt. Da war allen klar, das soll nicht sein. Da gibt es keine moralische und keine politische. Und
2: jetzt haben wir ja alle Infos auf einmal.
3: Wollte ich gerade sagen. So, wir machen weiter. Heute, vor 25 Jahren, sind zwei Flugzeuge von Al-Qaida-Terroristen in die World Trade Center in New York geflogen worden. Auch hier in Bochum gedenken wir heute der Opfer des Terrors. In der Christuskirche in der Innenstadt wird die Glocke geläutet, die sonst das ganze Jahr über stumm bleibt. Bei dem Terroranschlag wurden fast 3000 Menschen getötet. Und jetzt alles Wichtige aus Deutschland und der Welt. Finanzminister Lars Klingbeil will Kartenzahlungen in Geschäften und Restaurants verpflichtend machen. Kundinnen und Kunden sollen künftig wählen können, ob sie bar oder digital bezahlen. Geplant ist, dass die Regelung ab 2027 gilt. Drei Aktivisten der Demokratiebewegung aus Hongkong sind zu mehrjährigen Haftstrafen verurteilt worden. Ein Gericht sprach sie nach dem Sicherheitsgesetz schuldig zum Umsturz der Staatsmacht angestiftet zu haben. Die Verurteilten hatten regelmäßig Mahnwachen zum Gedenken an das Tiananmen-Massaker von 1989 organisiert. Und wir schauen wieder nach Bochum. Heute geht's los. 3 Tage lang läuft der Bochumer Musiksommer an diesem Wochenende. Und es gibt wieder ganz viel Live-Musik bei uns in der Stadt. Von Pop über Klassik bis elektronischer Musik ist alles mit dabei. Alle Bühnen sind dicht beieinander, auf dem Dr. Ruhrplatz und auch auf dem Boulevard. Ein Headliner sind morgen Abend die Mighty Oaks. Die spielen abends um 21:30 und auch wir von Radio Bochum sind für euch mittendrin. 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
2: Viele Wolken über Bochum und aktuell 11 bis 12 Grad in der Spitze, also heute Morgen. Später schaffen wir knapp 20. Einzelne Schauer sind immer wieder dabei. Heute leider, es bleibt nicht so ganz trocken zum Start vom Musiksommer. Samstag wird es aber mit 21 und 22 Grad trocken und am Sonntag brauchen wir bei 19 Grad in der Spitze dann auch wieder häufiger den Regenschirm.
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2: Da ist noch alles frei heute Morgen, aber es ist ein neuer Blitzer reingekommen, und zwar von Melanie. Sie meldet einen Potzblitz auf der Kastroper Straße in Höhe der Vöde-Schule stadteinwärts. Vielen lieben Dank, Melanie. Und ihr dürft gerne ergänzen, falls ihr auch noch Blitzer, Staus, Ampelausfälle und Co. seht. Tragt es gerne ein bei uns in die Radio Bochum App oder ruft uns kostenlos an. 0800 98 5 98 50 ist die kostenlose Radio Bochum Hotline. Gute Nachrichten gibt es auch noch vom Bochumer Hauptbahnhof innerhalb der nächsten halben Stunde. Keine Verspätungen und keine Ausfälle. Gute Fahrt. Freitag. Richtige Freitagsstimmung. Marie Thoms.
3: Oder?
2: Oder? Habe ich noch vorhin darüber geredet? Ey, wir machen heute einen richtig schönen Freitag. Und wir sind zum Acai Bowl Essen verabredet nach der Schicht. Und
3: ja, ja. Jetzt macht die Technik uns hier so ein
2: jetzt
3: bisschen.
2: Jetzt macht die Technik uns Strich durch die Rechnung.
3: Aber ja, wir machen das Beste draus. Wir sind so immer noch gut drauf.
2: So, es ist Freitag nämlich, ja. Leute. So nämlich. Schönen guten Morgen. Ich hoffe, euer Freitag läuft ein bisschen besser.
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2: Ich bin Kira Kostos. Hello.

0: So, guckt ihr im Urlaub in eure Mails? Also für maximale Entspannung sollten wir das lieber nicht tun. Ist eine große Empfehlung von mir. Der Bochumer Noel Tasic hat es trotzdem getan. Und mal ebenso erfahren dabei, dass er beim Bochumer Musiksommer auflegen wird. Im Fitnessstudio in Tunesien, im Urlaub, mit seinen Eltern.
1: Ja, war dann erstmal so 5 Minuten sprachlos. Dann musste ich so kurz auf mein Handy gucken. Okay, ist das jetzt wirklich passiert gerade? Genau, und dann habe ich es dann irgendwann mal nach 10, 15 Minuten realisiert und musste dann natürlich auch direkt die

0: ja, die Fitness-Session beenden, musste dann natürlich auch direkt meinem Papa und meiner Mama Bescheid geben, okay, ich habe das ganze Ding gewonnen, mega cool, und da muss ich mich auch erstmal so ein bisschen abregen.
1: Ja, einmal kurz ins Meer springen und klarkommen. Sehr, sehr gut. Noel hat teilgenommen beim Wettbewerb The Next DJ. Da hat Bochum Marketing wen gesucht, der auf der Stadtwerke-Bühne beim Musiksommer mal zeigt, was er kann. Und um den Nachwuchs in Bochum so ein bisschen zu fördern. Und Noel ist schon ein paar Mal aufgetreten, aber natürlich ist der Musiksommer nochmal eine ganz andere Nummer für ihn. Im Hauptberuf macht er eigentlich Marketing für eine Bochumer Modellbaufirma. Und das mit dem DJen ist bisher also ein bisschen Nebensache bei ihm. Die Noel sich übrigens auch selber beigebracht hat, hat er uns auch im Interview erzählt.
0: Dann habe ich mir auch da zusätzlich dann auch noch YouTube-Tutorials angeguckt. Das hat mir dann tatsächlich die meisten Jahre dann auch sehr weit geholfen. Aber dann der letzte und wichtigste Punkt ist halt einfach, dass man sich selber in dem Programm ausprobiert und so dann irgendwann mal, ja, so ein bisschen meinen eigenen Sound gefunden und jetzt auch im elektronischen Bereich dann so ein bisschen meine Schiene entdeckt, was ich so gerne produziere, was mich selber glücklich macht und was auch die ein oder anderen Leute auch gerne hören. Ne?
1: Ja, kann man sich Klavier, Gitarre, alles bei YouTube beibringen. Warum denn nicht auch den Umgang mit dem DJ-Pult? Diesen Samstag ist es soweit. Um 15.30 Uhr liegt Defekt, also der Hülltropper Joel Tasic, beim Musiksommer auf. Er will entspannte, aber tanzbare Hausmusik auf der Stadtwerke-Bühne spielen. Und auf der Bühne, auf der auch ATB jedes Jahr spielt, ist das. Und wer weiß, vielleicht ist nur Noel ja auch der nächste Bochumer DJ, der sich auf dem Musiksommer quasi seinen Stammplatz bucht, so wie ATB das jedes Jahr macht. Ihr habt's gehört hier bei Radio Bochum. Ich wünsche euch einen schönen Start in den Freitag.

0: Freitagmorgen hört die Radio Bochum Morgenmacher. Ja, es ist ja ganz einfach. Alle Fans vom VfL Bochum fahren jetzt einfach nur noch auswärts mit, würde ich sagen. In anderen Stadien klappt das ja ganz gut mit dem Tore und Punkte holen. Zuletzt haben wir das Samstagabend gesehen, zu Gast in Dresden. Da hat der VfL 2:1 gewonnen. 3 Auswärtsspiele gewonnen mittlerweile, also zu Hause bisher alle verloren. Dabei sehen wir ja, Fußball spielen können sie durchaus. Stefan Düring ist VfL-Sportreporter bei der WAZ. Und er sagt bei Inside VfL, unserem Stadtwerke Bochum Talk:
1: Ich glaube, dass du die volle Stärke dieses VfL Bochum erst nach der ersten Länderspielpause sehen wirst. Das heißt, wir haben jetzt noch Fürth, Hannover, dann sind 3 Wochen Pause. Danach, wenn nichts passiert, also wenn sich jetzt nicht jemand schwer verletzt etc., dann wirst du sehen können, was dieser VfL Bochum imstande ist zu leisten. Aber ich bin nach dem Dresden-Spiel, fühle ich mich darin bestärkt, was ich seit Wochen sage, dass dieser VfL Bochum in dieser Saison eine gute Rolle im oberen Drittel spielt.
0: Okay, nach der Länderspielpause also. Gut, dann erst ab Oktober. Sie könnten aber auch gerne jetzt schon weiter ordentlich spielen und auch schon davor, ehrlich gesagt. Und vielleicht auch endlich mal zu Hause gewinnen. Die nächste Chance gibt es ja am Samstag um 13 Uhr. Wer da auf dem Platz stehen sollte, auch von den neuen Spielern, die noch dazugekommen sind jetzt. Das ist uns unter anderem

0: Thema in unserer neuen Folge Inside VfL. Hört ihr doch gerne nach bis zum Spiel, zum Beispiel auf radiobochum.de. Schönen guten Morgen.
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0: Und weiter geht's.

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1: Mit Thorsten Adolfs. Guten Morgen. Jeder, der diesen Tag miterlebt hat, kann sich wohl noch genau daran erinnern, was er damals gemacht hat. Denn er hat die Welt und unser Sicherheitsgefühl nachhaltig verändert. Der 11. September 2001. Islamistische Terroristen hatten damals unter anderem Flugzeuge in die Türme des World Trade Centers gesteuert. Fast 3000 Menschen starben. Danny Hopper aus dem News-Team, das ist jetzt genau 25 Jahre her. Es gibt deshalb viele Gedenkveranstaltungen.
2: Genau, die finden an Orten statt, die damals angegriffen wurden. In New York, da wo früher die Zwillingstürme des World Trade Centers standen, werden Angehörige die Namen der Getöteten verlesen. Im Bryant Park werden 2753 leere Stühle aufgestellt, einer für jedes der New Yorker Opfer. US-Präsident Trump wird außerdem am Pentagon erwartet, das damals ebenfalls von einem Flugzeug getroffen worden war. Und es gibt eine Gedenkveranstaltung an einem Feld in Pennsylvania. Da war ja ein viertes Flugzeug abgestürzt, nachdem sich die

0: Passagiere in der Maschine gegen die Terroristen gewehrt hatten. Welches Ziel dieses Flugzeug hatte, ist bis heute unklar. Es dürfte also ein sehr emotionaler Tag in den USA werden.
1: Danke, Danny. Und jetzt weitere Meldungen im Überblick. Krankenkassen müssen ihre Versicherten nicht mehr über Beitragserhöhungen informieren und das ärgert die Verbraucherschützer. Die Chefin des Bundesverbandes POP sagt, das sei ein Unding, die Regierung müsse diesen Fehler korrigieren. Die Streichung ist Teil des gerade in Kraft getretenen Sparpakets der schwarz-roten Koalition bei den Gesundheitsausgaben. Die Übernahme der jemenitischen Hafenstadt Mokka durch die Houthi-Rebellen könnte Auswirkungen auf den weltweiten Handel haben und damit auch auf die Preise bei uns. Die Stadt liegt in der Nähe einer strategisch wichtigen Wasserstraße zwischen dem Roten Meer und dem Golf von Aden. Normalerweise werden etwa 12% des weltweiten Warenverkehrs über diese Route abgewickelt. Der FC Bayern ist gestern Abend mit einem Sieg in die Champions League gestartet. Die Münchner gewannen gegen Bodø Glimt aus Norwegen mit 5:0. Für Leipzig gab es dagegen direkt einen Dämpfer. Beim Champions League-Debütanten Como verlor RB deutlich mit 1:4. Ab heute Abend heißt es für viele Autofahrer, gut planen und Ruhe bewahren. Denn auf der A40 und der A2 wird es eng. Die A40 wird ab 21 Uhr zwischen Bochum West und Bochum Zentrum in Richtung Dortmund 2 Wochen lang gesperrt, weil an einer alten Brücke gearbeitet wird. Im Oktober sind da nochmal Arbeiten an der Brücke geplant und zwar in der Gegenrichtung. Das soll aber deutlich schneller erledigt sein. Auf der A2 zwischen dem Kreuz Oberhausen und dem Dreieck Bottrop in Richtung Dortmund wird ab heute Abend außerdem Flüsterasphalt verlegt und auch dort wird die Autobahn gesperrt. Die Sperrung wird aber nur bis Montagmorgen dauern.
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3: Der Freitag bleibt eher grau heute. 12 Grad haben wir aktuell, später dann bis zu 20 wieder. Und auch kurze Schauer sind immer mal wieder drin bei uns im Stadtgebiet. Und für den Musiksommer sieht der Samstag richtig gut aus. Trocken und 22 Grad. Und Sonntag wird es bei rund 19 Grad ein bisschen wieder regnerischer.
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3: Da ist alles frei im Moment. Keine Staus und auch ein Blitzer natürlich. Den habe ich hier übersehen. Melanie hat sich reingemeldet und einen Potzblitz auf der Kastropper Straße gemeldet. Und zwar in Höhe der Vöde-Schule stadteinwärts. Vielen lieben Dank, Melanie. Ihr dürft gerne ergänzen, falls ihr weitere Blitzer seht. Schreibt uns gerne über die Radio Bochum-App zum Beispiel. Da könnt ihr einfach eintragen, wo ihr den Blitzer gesehen habt. Und dann ploppt er hier bei mir auf. Und dann gebe ich den gerne hier für alle durch. Dann noch schnell der Blick zum Bochumer Hauptbahnhof. Für alle Bahnfahrerinnen und Bahnfahrer. Eine Verspätung haben wir zum RE16 nach Essen um 7.13 Uhr. Der ist heute 10 Minuten später. Ansonsten alles pünktlich und keine Ausfälle. Hier ist Radio Bochum am Freitagmorgen. Hello, hello. So, das Radio Bochum Morgenmacher-Team ist hier im Modus für den Bochumer Musiksommer. Annalena Fethke. Es passiert natürlich aber noch ganz, ganz viel anderes in unserer schönen Stadt. Gib uns mal eine Alternative.
4: Zum Beispiel ein Quiz.
3: Ein Quiz.
4: Was ist das denn? Es ist eine Mischung aus, also ein queeres Quiz, das ergibt ein Quiz.
3: Okay. Ja. Queer und Quiz, ich checke. Okay.
4: Ja, ist im Café Fluid heute Abend, geht um 19 Uhr los und ist ein bisschen anders als das klassische Quiz, ne?
3: Ja, also ein queeres Quiz, gehen die Fragen dann auch so in die Richtung?
4: Ja, also es geht auch um queere Popkultur, Geschichte, alles so in die Richtung. Also hast du nicht beim klassischen Kneipenabend vielleicht
3: ja,
4: solche
3: also
4: Fragen?
3: Wer Lust hat, dahin zu gehen, kann danach ja immer noch über den Musiksommer schlendern. Das schließt sich ja alles nicht aus. Wir wünschen euch auf jeden Fall viel Spaß.
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0: Ja, was will so ein alter Schlagerstar, der mit so einer jungen Frau? Nein, Leute, nicht Howard. Wayne Carpendale, der Sohn, Wayne. Selbst A-Promi, bekannt als Schauspieler und Moderator. Ja, sicher, der hat doch, was hat er nicht alles moderiert? Jetzt fällt mir die meisten kennen ihn ja auch als Ex von Yvonne Katterfeld. So, jetzt wisst ihr Bescheid. Ja, und er hat halt jetzt eine neue. Und man geht im Hause Carpendale auch ganz erwachsen mit der Situation um. Zum Beispiel dem Kind zuliebe wohnen Wayne und Annemarie weiterhin zusammen unter einem Dach da in München. Ich sag mal so, toi toi toi, wenn die neue Tante das erste Mal über Nacht bleibt, ja, siehste, Annemarie, ich würde mal die Reservierungsnummer vom Bayerischen Hof auf Kurzwahl legen. Ja, für sowas gibt's selbst in intakten Beziehungen eher wenig Verständnis.
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0: Die Radio Bochum Morgenmacher hier. Schönen Freitag euch.
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0: Einen schönen guten Morgen am Freitag, 7.30 Uhr ist es jetzt. Das heißt, jetzt gibt es hier die Radio Bochum Nachrichten und zwar mit Marie Thoms.
1: Guten Morgen. Ab heute kommt es für 2 Wochen zu Einschränkungen auf der A40. Die A40-Brücke über der Hofstädter Straße in Bochum ist sanierungsbedürftig und soll entlastet werden. Jule Lörs aus den Radio Bochum Nachrichten. Worauf müssen sich die Autofahrerinnen und Autofahrer einstellen?
2: Ab 21 Uhr wird heute Abend die Strecke in Richtung Dortmund zwischen dem Autobahndreieck Bochum-West und Bochum-Zentrum gesperrt. Ihr werdet dann über die A448 und die A43 zum Kreuz Bochum umgeleitet. Enden soll die Sperrung am Freitag in 2 Wochen. Im Oktober kommen aber schon die nächsten Einschränkungen. Dann wird die Strecke der A40 in Richtung Essen gesperrt.
1: Heute Nachmittag läutet die Glocke der Christuskirche in Bochum zum Gedenken an die Terroranschläge vom 11. September 2001. Die Glocke ist jedes Jahr nur zwischen 14.46 Uhr und 15.03 Uhr, also zur deutschen Zeit der Anschläge, zu hören. Ansonsten bleibt sie über das Jahr hinweg stumm. Thomas Wessel, Pfarrer der Christuskirche, betont, wie wichtig das Gedenken auch nach 25 Jahren ist.
3: Wir erinnern sozusagen mit den Glocken uns an uns selber. Wir waren mal an einem Punkt, wo alle Menschen auf dieser Welt sich im Grunde einig waren darin, dass Terror geächtet werden muss.
1: Bei dem Attentat auf die World Trade Center sind fast 3000 Menschen gestorben. Und jetzt alles Wichtige aus Deutschland und der Welt. Die Zahl der bekannt gewordenen Opfer von Menschenhandel in Deutschland ist deutlich gestiegen. Im vergangenen Jahr wurde nach Angaben des Bundesinnenministeriums über 900 Betroffene registriert. Vor 10 Jahren waren es noch weniger als 500. Nur knapp ein Viertel der Opfer wurde zuletzt an Beratungsstellen vermittelt. Im Osten der Schweiz sind bei einem Unfall eines niederländischen Reisebusses mehrere Menschen

0: ums Leben gekommen. Weitere Personen wurden verletzt, wie die Polizei mitteilte. Der Unfall ereignete sich demnach in Kanton Graubünden zwischen den Orten Susch und Zernitz.
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0: Der Bochumer Musiksommer startet heute in der Innenstadt auf dem Boulevard und drumherum. Von Pop über Klassik bis elektronische Musik ist alles mit dabei. Zum Beispiel auch die Mighty Oaks, die spielen am Samstagabend um 21:30. Wir von Radio Bochum sind auch mittendrin. Wir moderieren aus unserem gläsernen Studio auf dem Bongard Boulevard mit Interviewgästen, die ihr dann natürlich auch sehen könnt, wie zum Beispiel DJ ATB am Samstagabend. Alle Nachrichten in und um Bochum findet ihr auch in unserer Radio Bochum App.
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2: Viele Wolken begleiten uns heute durch den Freitag. Das Ganze bei knapp 20 Grad. Vereinzelt kann es noch mal ein paar Schauer geben, aber keine kräftigen. Es ist eher so ein bisschen, ja, leichter Regen, wie die letzten Tage auch schon. Am Wochenende ist der Samstag auf jeden Fall der freundlichere Tag mit 21 Grad und trockenem Wetter. Und Sonntag geht es bei maximal 19 Grad weiter. Leider mit einigem Regen. So.
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2: Immerhin da ist es heute Morgen. Es sind schöne Aussichten. Es ist nämlich alles frei auf den Autobahnen. Und einen Blitzer habt ihr uns heute Morgen schon gemeldet. Und zwar auf der Kastropper Straße in Höhe der Vödeschule stadteinwärts. Falls ihr noch mehr seht, meldet euch gerne rein hier ins Studio. Das könnt ihr über die Radio Bochum App oder auch gerne über WhatsApp. Gerne auch eine Sprachnachricht. 0800 98 5 98 50 ist die kostenlose Radio Bochum Hotline. Ihr könnt also auch gerne anrufen. Und eine Nachricht gibt es auch noch vom Bochumer Hauptbahnhof. Betrifft den RE 16 nach Iserlohn um 7.47 Uhr. Ist heute 35 Minuten später. Ansonsten auch da. Ziemlich viel pünktlich. Also alles bis auf diese. Und auch keine Ausfälle. Also ich wünsche euch eine gute Fahrt. Auf geht's in Richtung Freitag. Ich bin Kira Kosthorst. Macht euch ein schönes Wochenende.
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2: Tage wie diese ist ein riesiges Geschenk. Ein Song, der uns ja zugelaufen ist, von dem wir gar nicht irgendwo berichten könnten, wie wir den jetzt genau geschrieben haben. Es ist ein bisschen so wie ein Kind, das ständig am Zauberwürfel rumspielt und irgendwann hat es diese Kombination perfekt erwischt. Wenn wir wüssten, wie man so ein Lied schreibt, würden wir jeden Monat so einen Song raushauen. Es ist uns leider nur einmal im Leben gelungen. Wir tragen den im Herzen und der bedeutet uns unglaublich viel und sehr vielen Menschen da draußen ebenfalls.
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1: Mit Thorsten Adolfs. Guten Morgen. Wir alle kennen das wahrscheinlich. Man bekommt Post von der Krankenkasse und da steht dann drin, dass die Beiträge angehoben werden. Ist ärgerlich, aber man weiß wenigstens Bescheid. Diese Pflicht, auf höhere Beiträge hinzuweisen, gilt ab jetzt nicht mehr. Sie wurde im Sparpaket der schwarz-roten Koalition gestrichen. Danny Hopper aus dem News-Team und darüber ärgern sich die Verbraucherzentralen.
2: Ja, das sei ein Unding, sagt die Chefin des Bundesverbands POP. Im schlimmsten Fall würden Versicherte die Erhöhung erst bemerken, wenn das Nettogehalt geringer ausfalle. Und die Verbraucherzentralen kritisieren auch, dass rund 3/4 aller Versicherten noch überhaupt nichts vom Aus der Infopflicht gehört hätten. Und da ziehen natürlich einen Punkt. Die Bundesregierung will mit dem Aus für weniger Bürokratie sorgen, weil dadurch natürlich Millionen Briefe wegfallen, die sonst verschickt werden müssten. Spart natürlich auch Geld. Mit Druck und Versand kommt man so auf 1 bis 2 Euro pro Brief. Umgekehrt heißt das aber natürlich auch, dass wir jetzt selbst darauf achten müssen, ob und wie sich Zusatzbeiträge verändern.
1: Viele der großen Kassen haben aber schon gesagt, dass sie auch ohne diese Pflicht weiter informieren wollen.
2: Ja, die Technikerkrankenkasse, die AOK oder die Barmer wollen zum Beispiel dafür dann in Zukunft andere Kanäle nutzen, wie die eigene Homepage. Aber klar, da muss man natürlich auch erstmal draufschauen. Und der Verbraucherzentrale reicht das auch nicht. Stattdessen sollten solche Infos zum Beispiel per Mail verschickt werden, fordert sie.
1: Dankeschön, Danny. Und jetzt weitere Meldungen in der Zusammenfassung. In den USA wird heute an die Opfer der Terroranschläge vom 11. September 2001 erinnert. Zur zentralen Gedenkfeier in New York werden alle noch lebenden ehemaligen US-Präsidenten erwartet. Dort sollen auch die Namen der fast 3000 Todesopfer verlesen werden. Die Linke fordert wegen der hohen Spritpreise von der Regierung, endlich eine Übergewinnsteuer einzuführen. Parteichef Pantisano sagte, die Mineralölkonzerne dürften sich nicht zusätzlich

0: letztlich an der Krise der Bevölkerung bereichern. Die Bayern haben gestern Abend einen Traumstart in der Champions League hingelegt. Gegen das Team von Bodø Glimt aus Norwegen gewannen die Münchner deutlich mit 5:0. Fast genauso deutlich war die Niederlage von RB Leipzig. Die Leipziger unterlagen dem Champions League-Debütanten Como aus Italien mit 1:4. KI-Modelle sind eigentlich darauf trainiert, uns das Leben leichter zu machen. Sie können aber auch für Probleme sorgen. Die Firma Anthropic hat nach eigenen Angaben verhindert, dass ihre Software für riskante Forschungen missbraucht wird. Demnach wollten Wissenschaftler das KI-Modell Claude für kritische Themen rund um Biowaffen nutzen. Die Sicherheitsfilter der KI hätten diese Anfragen aber blockiert, heißt es. Laut Anthropic gab es davor schon Fälle, bei denen gezielt versucht wurde, die Forschung zu gefährlichen Erregern wie Vogelgrippe-Varianten voranzutreiben. Die Firma sagt, hinter diesen Anfragen steckten zum Teil Wissenschaftler aus Ländern, die enge Verbindungen zu staatlichen Stellen haben.
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2: So, in Bochum bleibt der Himmel heute meistens grau. Zwischendurch gibt es ein bisschen Sonne. Später sind rund 20 Grad drin und einzelne Schauer leider nicht ausgeschlossen. Für den Musiksommer schon mal so ein kleiner Ausblick morgen. Samstag bleibt es trocken bei 22 Grad und Sonntag wird es dann wieder ein bisschen regnerischer bei 19 Grad.
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2: So, da starten wir auf der A40 Duisburg in Richtung Essen. Zwischen Müller im Heißen und Essen-Holsterhausen 4 Kilometer stockend, macht gerade einen Plus von 10 Minuten. Außerdem A40 Dortmund in Richtung Duisburg noch. Zwischen Bochum-Wattenscheid West und Dreieck-Essen-Ost 4 Kilometer stockend, 5 Minuten Plus müsst ihr da einrechnen. Geblitzt wird heute auf der Kastropper Straße in Höhe der Vöde-Schule statt einwärts. Dankeschön Melanie fürs Bescheid geben. Und wenn ihr auch noch was seht, meldet euch gerne rein. 0800 98 5 98 50 ist die kostenlose Radio Bochum Hotline. Der Blick zum Bochumer Hauptbahnhof rüber. Innerhalb der nächsten halben Stunde haben wir da zwei Verspätungen. Einmal der RE 16 nach Essen um eigentlich 8.13 Uhr, ist heute 10 Minuten später. Und der RE 3 nach Essen um 8.16 Uhr, ist heute eine Viertelstunde später. Soweit so gut. Ansonsten alles pünktlich und keine weiteren Ausfälle. Ich wünsche euch eine gute Fahrt. Einen schönen Freitagmorgen. Hier sind die Radio Bochum Morgenmacher mit Kira Kosthorst und Annalena Fethge. Die Christuskirche in der Nähe vom Rathaus ist ja schon länger keine klassische Kirche mehr. Vielleicht wart ihr da ja auch schon mal auf einem Konzert oder sowas. Annalena, und die macht was nicht, diese Kirche, was andere Kirchen in Bochum bei uns dann aber doch schon tun.
3: Ja, die bimmelt nämlich nicht, wusste ich auch nicht. Die Glocke steht die allermeiste Zeit still, weil sie eben keine klassische Kirche mehr ist.
2: Ne? Ja, weil heute gibt es eine Ausnahme aber tatsächlich, ne?
3: Genau, so wie jedes Jahr am 11. September, heute jährt sich der Terroranschlag in den USA zum 25. Mal. Die Glocken läuten deshalb heute von 14.46 Uhr bis 15.03 Uhr. Genau, das war vor 25 Jahren die deutsche Zeit, zu der die Anschläge passiert sind.
2: Ja, ich finde es irgendwie eine total schöne Geste und heute Nachmittag auf jeden Fall einen Moment zum Innehalten. Vielleicht habt ihr auch Lust mitzumachen, auch wenn ihr die Glocken der Christuskirche vielleicht nicht hört, hier außerhalb der Innenstadt. Wir wünschen euch einen schönen guten Morgen.
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12 Minuten nach 8. Schönen guten Morgen. Hier ist Radio Bochum. Das neue Programm für die Urbanetics Show im Winter steht. Zwischen Weihnachten und Neujahr im Ruhrkongress geht's wieder rund. Neue Bühne, neues Licht, neue Artistik, neue Musik. Und ich weiß ja nicht, aber ich glaube, wenn man 100 Leute in Bochum fragen würde, würden wahrscheinlich 95 von diesen 100 Leuten sagen Urbanetics.

0: schießen oder irgendwas. Und wir haben jetzt mit Isamu einen Japaner, der aus Osaka kommt, der Weltmeister ist und der mit dem Skateboard tanzt. Also ich hatte sowas vorher noch nicht gesehen.
1: Also, Skateboards gibt's ab jetzt. Und was man in der Branche eben nicht kennt, muss man sich angucken. Christian Eggert hat uns mal erzählt, wie solche Vertragsgespräche manchmal auch laufen können.
0: Ich war in Budapest und habe da mit dem Kreativdirektor vom Cirque du Soleil gesprochen und der hat mir den empfohlen und dann habe ich da angerufen. Dann gab es eine Videoschalte, Mama von Isamu links, Papa rechts, er in der Mitte, weil er kein Wort Deutsch oder Englisch spricht und dann habe ich mit denen konferiert. Auf jeden Fall haben wir es geschafft, dass er jetzt in die Show kommt.
1: Ja, das ist überhaupt das allererste Mal, dass der Junge in Europa ist. Zum ersten Mal, dass er in einer Show auftritt auch. Also sehr aufregend. Und Karten für die Urbanetics Show zwischen Weihnachten und Neujahr gibt es auch schon zu kaufen. Also falls ihr jetzt Bock bekommen habt auf Isamu Yamamoto, den Skateboarder neu bei Urbanetics hier bei uns in Bochum zu erleben, dann könnt ihr das gerne tun. Ihr habt es gehört hier bei uns, bei Radio Bochum. Kommt gut raus mit uns.

0: 20 nach 8 ist es jetzt. Schönen guten Morgen, hier ist Radio Bochum. Und heute startet der Bochumer Musiksommer. Und meine Radio Bochum-Morgenmacher-Kollegin Nicole ist heute als Erste dran. Zum Start moderiert sie ab 17 Uhr aus unserem gläsernen Studio auf dem Bongard Boulevard. Es ist nicht jedermanns oder jeder Frau's Sache, bei sowas die oder der Erste zu sein. Aber du bist glücklich damit, Nicole, ne?
1: So ist es und ich freue mich schon sehr, aus dem gläsernen Studio heraus zu moderieren. Das ist wirklich jedes Jahr was ganz Besonderes. Ihr könnt auch gerne vorbeikommen, Hallo sagen, euch unser mobiles Radio Bochum Studio mal anschauen oder auch im Vorbeigehen einfach mal nur winken. Ich freue mich auf jeden Fall auf euch und auf das sehr vielfältige Programm beim diesjährigen Bochumer Musiksommer. Chöre sind dabei, Singer-Songwriter, DJs, es gibt Tanz und auch natürlich Bands. Und heute Abend, da spielt eine Band aus der Global-Pop-Szene. Die machen Reggae mit elektronischen Beats. Banda Senderos heißen die und die werden heute auch im gläsernen Studio bei mir zu Gast sein. Genauso wie unser Oberbürgermeister Jörg Lukert. Den möchte ich natürlich auch dazu befragen, wie wichtig solche Draußen- und Umsonstveranstaltungen wie der Bochumer Musiksommer für uns Bochumerinnen und Bochumer sind.
0: So, mehr zu Banda Senderos hört ihr übrigens auch gleich. Ich habe noch mal mit den Jungs gesprochen und dann so richtig ausführlich wird es dann heute Abend also bei Nicole. Also schaut gerne mal vorbei. Ich komme heute Abend auch mal kurz Hallo sagen im gläsernen Studio. Vielleicht sehen wir uns da. Und genau, Radio Bochum live vom Musiksommer. Ich freue mich. Ab 17 Uhr geht's los. Da senden wir live aus unserem gläsernen Studio direkt vorm Balzhaus. Bis später.

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0: Einen schönen guten Morgen. 8.30 Uhr ist es. Zeit für die Radio Bochum Nachrichten. Die hat jetzt Marie Thoms für euch.
1: Guten Morgen. Ab heute Abend müsst ihr euch auf einige Einschränkungen auf der A40 einstellen. Ab 21 Uhr wird heute Abend die Strecke zwischen Bochum West und Bochum Zentrum in Richtung Dortmund voll gesperrt. Ihr werdet dann über die A448 und die A43 zum Kreuz Bochum umgeleitet. Grund für die Vollsperrung sind Arbeiten an der A40-Brücke über die Hofstädter Straße. Die ist den aktuellen Verkehrszahlen nicht mehr gewachsen. Für 2 Wochen müsst ihr dann umgeleitet werden. Im Oktober muss die A40 dann in Richtung Essen gesperrt werden. Heute, vor 25 Jahren, sind 2 Flugzeuge von Al-Qaida-Terroristen in die World Trade Center in New York geflogen. Auch hier in Bochum gedenken wir heute der Opfer des Terrors. In der Christuskirche in der Innenstadt wird die Glocke geläutet, die sonst das ganze Jahr über stumm bleibt. Thomas Wessel, Pfarrer der Christuskirche, erinnert sich an den ersten Gottesdienst nach den Anschlägen.
2: Also man fühlte sich sozusagen aufgehoben in einer Gemeinschaft, für die man kein Gefühl hat. Das ist irgendwie abstrakt. Da war allen klar, das soll nicht sein. Da gibt es keine moralische und keine politische und auch keine religiöse Rechtfertigung für eine solche Tat.
1: Bei dem Terroranschlag wurden fast 3000 Menschen getötet. Und jetzt alles Wichtige aus Deutschland und der Welt. Finanzminister Lars Klingbeil will Kartenzahlungen in Geschäften und Restaurants verpflichtend machen. Kundinnen und Kunden sollen künftig wählen können, ob sie bar oder digital bezahlen möchten. Geplant ist, dass die Regelung ab 2027 gilt. 3 Aktivisten der Demokratiebewegung aus Hongkong sind zu mehrjährigen Haftstrafen verurteilt worden. Ein Gericht sprach sie nach dem Sicherheitsgesetz schuldig, zum Umsturz der Staatsmacht angestiftet zu haben. Die Verurteilten hatten regelmäßig Mahnwachen zum Gedenken an das Tiananmen-Massaker von 1989 organisiert.
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1: Heute geht's los. 3 Tage lang läuft der

0: Bochumer Musiksommer an diesem Wochenende. Es gibt wieder ganz viel Live-Musik bei uns in der Stadt. Annalena Fehdtke aus der Radio Bochum-Redaktion. Auf was können wir uns denn freuen?
1: Auf so gut wie alle Musikrichtungen. Von Pop über Klassik bis hin zu elektronischer Musik ist alles mit dabei. Alle Bühnen sind auch ganz dicht beieinander auf dem Dr. Rohrplatz und auf dem Boulevard. Ein Headliner sind morgen Abend die Mighty Oaks. Die spielen abends um 21:30 und auch wir von Radio Bochum sind für euch mittendrin. Wir senden live aus unserem gläsernen Studio gegenüber von Balz mit Interviewgästen, die ihr dann auch sehen könnt. Am Samstag um 19:30 ist zum Beispiel DJ ATB bei uns zu Gast.
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3: Wolken, knapp 20 Grad und zwischendurch vielleicht ab und zu mal ein paar Schauer. Das ist unser Freitag hier in Bochum. Morgen wird es mit bis zu 22 Grad ein bisschen wärmer und es bleibt trocken. Und Sonntag geht es dann mit rund 19 Grad. Temperaturmäßig ein bisschen nach unten, aber wir haben auch, was heißt aber, und dazu kommt auch noch ein bisschen mehr Regen. Schade, jetzt habt ihr gedacht, es wird besser, ne? Nein, es wird leider regnerischer am Sonntag.
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3: Eine Meldung haben wir da gerade. Von der A40 Duisburg in Richtung Essen. Zwischen Mülheim Heimaterde und Essen-Holsterhausen 3 Kilometer stockend. 5 Minuten müsst ihr da gerade mehr einplanen. Außerdem haben wir noch einen Potzblitz auf der Kastropper Straße in Höhe der Vöde-Schule. Stadteinwärts, das meldet Melanie. Und wir schauen noch schnell rüber zum Bochumer Hauptbahnhof. Innerhalb der nächsten halben Stunde haben wir da die S1 nach Dortmund um eigentlich 8.44 Uhr, heute aber 5 Minuten später. Und den RE16 nach Iserlohn. So, um 8.47 Uhr sollte der eigentlich abfahren, ist heute aber eine halbe Stunde später. Das war's soweit. Ansonsten keine Verspätungen und auch keine Ausfälle. Ich wünsche euch eine gute Fahrt. Na, also nicht so ganz coole Aussichten fürs Musiksommerwochenende hier bei uns in Bochum, aber ich sage euch ganz ehrlich, ich habe trotzdem enorm Bock. Und damit wünsche ich euch einen schönen Freitag. Auf geht's in Richtung Wochenende.
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3: Ich bin Kira Kosthorst.
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0: Freitagmorgen hört die Radio Bochum Morgenmacher. Ja, es ist ja ganz einfach. Alle Fans vom VfL Bochum fahren jetzt einfach nur noch auswärts mit, würde ich sagen. In anderen Stadien klappt das ja ganz gut mit dem Tore und Punkte holen. Zuletzt haben wir das Samstagabend gesehen, zu Gast in Dresden. Da hat der VfL 2:1 gewonnen. 3 Auswärtsspiele gewonnen mittlerweile, also zu Hause bisher alle verloren. Dabei sehen wir ja, Fußball spielen können sie durchaus. Stefan Düring ist VfL-Sportreporter bei der WAZ. Und er sagt bei Inside VfL, unserem Stadtwerke Bochum Talk:
1: Ich glaube, dass du die volle Stärke dieses VfL Bochum erst nach der ersten Länderspielpause sehen wirst. Das heißt, wir haben jetzt noch Fürth, Hannover, dann sind 3 Wochen Pause. Danach, wenn nichts passiert, also wenn sich jetzt nicht jemand schwer verletzt etc., dann wirst du sehen können, was dieser VfL Bochum imstande ist zu leisten. Aber ich bin nach dem Dresden-Spiel, fühle ich mich darin bestärkt, was ich seit Wochen sage, dass dieser VfL Bochum in dieser Saison eine gute Rolle im oberen Drittel spielt.
0: Okay, nach der Länderspielpause also. Gut, dann erst ab Oktober. Sie könnten aber auch gerne jetzt schon weiter ordentlich spielen und auch schon davor, ehrlich gesagt. Und vielleicht auch endlich mal zu Hause gewinnen. Die nächste Chance gibt es ja am Samstag um 13 Uhr. Wer da auf dem Platz stehen sollte, auch von den neuen Spielern, die noch dazugekommen sind jetzt. Das ist unter anderem Thema in unserer neuen Folge Inside VfL. Hört ihr doch gerne nach bis zum Spiel, zum Beispiel auf radiobochum.de. Schönen guten Morgen.

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Als Erwachsene ist es schön, drauf zurückblicken zu können. Als Kind hatte ich zum Beispiel Angst vor Spinnen. Das ist mittlerweile besser geworden, aber auch noch nicht so ganz weg. Aber natürlich auch so Monster unterm Bett und so. Schön, wenn man das aber dann ablegen kann oder zumindest in den Griff bekommt. Das Familienforum in Bochum informiert Eltern bei einem Abendgespräch jetzt darüber, wie es am besten klappt, umzugehen mit den Ängsten bei kleinen Kindern. Zum Beispiel vor dem berühmten Monster unterm Bett. Ende September könnt ihr dafür vorbeikommen zur Kinderklinik in der Alexandrinenstraße. Wenn ihr dabei sein wollt, meldet euch vorher an. Das Gespräch kostet 12 Euro Eintritt und alle Infos dazu gibt es auch nochmal zum Nachlesen bei uns in der Linkbox auf radiobochum.de.

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1: Mit Thorsten Adolfs. Guten Morgen. Die meisten von uns kennen das wahrscheinlich. Man steht in der Schlange an der Eisdiele und freut sich auf zwei Kugeln. Und beim Bezahlen ist dann ein Schild Cash Only. Wenn man dann nicht ein paar Münzen in der Tasche hat, war's das mit dem Eis. Danny Hopper aus dem News-Team, das soll in Zukunft nicht mehr passieren. Dann soll man überall mit Karte, Handy oder Bar zahlen können.
2: Genau, das ist der Plan von Finanzminister Klingbeil. Er will, dass in Zukunft der Kunde entscheiden kann, wie er bezahlen will, bar oder digital. Im Handel, in der Gastronomie und im Dienstleistungssektor soll das Pflicht werden, und zwar ohne Untergrenze. Das heißt, du sollst einen Schokoriegel oder einen Kaugummi genauso gut bargeldlos bezahlen können wie einen größeren Einkauf. Das Finanzministerium sagt, immer mehr Menschen wollten inzwischen gerne mit Karte oder Smartphone bezahlen. Das werde aber gerade in kleineren Geschäften oft nicht akzeptiert oder erst ab einem bestimmten Betrag. Ja, und das soll jetzt geändert werden. Klingbeil sagt außerdem, dass das digitale Bezahlen hilft im Kampf gegen Steuerhinterziehung und Geldwäsche, weil solche Zahlungen immer dokumentiert würden.
1: Viele Geschäfte, die keine Kartenzahlung anbieten, argumentieren ja mit den höheren Kosten dadurch.
2: Ja, zum einen müssen sie sich natürlich Lesegeräte anschaffen, zum anderen zum Teil auch Transaktionsgebühren zahlen. Aber wenn man sich im europäischen Ausland umschaut, da kannst du in vielen Ländern schon seit Jahren alles mit Karte oder Smartphone bezahlen. Das soll jetzt eben auch bei uns passieren.
1: Danke, Danny. Und jetzt weitere Meldungen im Überblick. Die AfD-Fraktion hat nach eigenen Angaben Strafanzeige gegen Kanzler Merz erstattet. Merz hatte der in Teilen rechtsextremen Partei vorgeworfen, deren Konzept der sogenannten Remigration sei nichts anderes als eine ethnische Säuberung nach Hautfarbe und Herkunft. Diese Äußerung sei vollkommen inakzeptabel, sagte der parlamentarische Geschäftsführer der AfD-Fraktion Brandner. In den USA wird heute der Opfer der Anschläge vom 11. September gedacht. Vor genau 25 Jahren waren dabei fast 3000 Menschen ums Leben gekommen. Damals hatten Al-Qaida-Terroristen 4 Passagierflugzeuge entführt, 2 steuerten sie in die Türme des World Trade Centers. Die Ölpreise steigen weiter. In der vergangenen Nacht kostete das Barrel der Nordseesorte Brent zeitweise fast 110 US-Dollar. Ursache sind neue Angriffe auf Tanker in der Straße von Hormuz, auch Gefechte zwischen jemenitischen Houthi-Milizen und Kräften, die von Saudi-Arabien unterstützt werden, sorgen dafür, dass es mit den Preisen weiter nach oben geht. Nachdem

0: massiven Hackerangriff auf Behörden in Berlin gibt es jetzt für alle, die sich dort Sorgen um ihre Daten machen, direkte Hilfe. Der Senat hat eine Internetseite freigeschaltet, auf der es Antworten auf die wichtigsten Fragen gibt. Experten dort geben auch konkrete Hinweise, wie man sich jetzt am besten verhalten sollte. Nach einer gescheiterten Lösegeldforderung hatten Hacker im Darknet sensible Infos wie Handynummern, Geburtsurkunden und sogar Führungszeugnisse veröffentlicht. Auch Infos zum Gefahrenschutz und Baupläne für das Bundeskanzleramt sind dort gelandet.
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2: So, die Wolken haben Bochum heute ziemlich fest im Griff. Später kommen wir auf knapp 20 Grad. Zwischendurch gibt es hier und da mal ein bisschen Sonne, allerdings auch ein paar Schauer. Der Wochenendausblick ansonsten. Samstag ziemlich trocken, bis zu 22 Grad. Und Sonntag wird es deutlich nasser und das Ganze bei 19.
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2: 19 Grad natürlich, ne? So, das geht hier ziemlich schnell auf den Straßen. Da ist nämlich gerade auf den Autobahnen nichts los. Ich habe hier noch den Blitzer von Melanie heute Morgen. Sie hat Bescheid gesagt, dass auf der Kastropper Straße in Höhe der Fürdeschule stadteinwärts geblitzt wird. Und ihr dürft gerne noch ergänzen, wenn ihr noch mehr seht auf den Straßen. Gerne auch so Ampelausfälle oder sonstiges, wo es sich heute Morgen irgendwie knubbelt oder man besonders vorsichtig sein muss. Das könnt ihr sehr gerne eintragen bei uns in die Radio Bochum App oder ruft uns an kostenlos unter der 0800 98 5 98 50. Eine Meldung gibt es auch noch vom Bochumer Hauptbahnhof, der RE16 nach Essen. Um eigentlich 9.13 Uhr ist heute eine Viertelstunde später. Ansonsten alles pünktlich. Gute Fahrt. Heute geht's los, der Bochumer Musiksommer. Und ich habe direkt mein musikalisches Highlight heute, ehrlich gesagt, nämlich Banda Senderos. Die sind heute Abend um 9:30 auf der großen Bühne am Dr. Ruhrplatz. Und ich habe mal vorab mit denen gesprochen, ob sie sich schon freuen und so. Würde ich gerne von euch auch mal wissen. Könnt mir gerne mal Sprachnachrichten reinschicken. Was ihr euch so vorgenommen habt zu schauen beim Bochumer Musiksommer, was ihr essen wollt, ist ja auch immer ein geiles Ding beim Musiksommer, sich so ein bisschen durchzufressen. Und was ihr sonst so plant, sagt mir gerne Bescheid. Schickt mir eine Sprachnachricht ins Studio hier. 0800 98 5 98 50.
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2: Mit mir, ich bin Kira Kosthorst. Guten Morgen.

0: 9.16 Uhr. Schönen guten Morgen, hier ist Radio Bochum. Heute Nachmittag geht er los, der Bochumer Musiksommer. So, und mein persönliches musikalisches Highlight tritt direkt heute Abend schon auf. Banda Senderos kommen aus Essen, machen eine Mischung aus Reggae, Pop, Cumbia und alles dazwischen und außerhalb, was irgendwie genremäßig noch so reinzuquetschen ist. Und das auf Deutsch, Englisch, Spanisch, Französisch. Auf jeden Fall ist das alles sehr tanzbar und die Konzerte machen mega Bock, kann ich euch sagen. Ich weiß gar nicht, wievielte Konzert das heute von mir sein wird. Aber ja, heute Abend sind sie dann ab 21.30 Uhr auf der großen Bühne auf dem Dr. Ruhrplatz und sie freuen sich auch schon, haben sie mir erzählt. Bochum ist als Nachbarstadt natürlich kein unbekanntes Pflaster für die Band.
1: Nee, wir haben schon ein paar Mal in Bochum gespielt, tatsächlich. Einige Male auf Bochum Total und der Rotunde und in der Trompete sogar früher, ganz früher. Wir lieben Bochum und ich glaube, im Laufe der Jahre haben uns da schon ein paar Fans gemacht und immer wenn wir da sind, haben wir echt eine gute Zeit.
0: Das ist sehr gut. Und das hoffe ich, haben wir heute Abend auch alle zusammen. Ich bin da aber sehr guter Dinge. Banda Senderos sind heute Abend übrigens auch bei uns im gläsernen Studio. Ab 17 Uhr senden wir ja live vom Bongard Boulevard, direkt vom Balzhaus. Da könnt ihr dann gerne auch mal stehen bleiben, ein bisschen zuhören, Fotos machen und so. Da sehen wir uns dann. Und hier sind sie jetzt schon mal für euch. Ja, wenn ich sie jetzt so schnell finde in meiner Liste. Gib mir einen kleinen Moment. Da sind sie. Ich muss es nur noch hier reinziehen. So, hier sind sie jetzt. Banda Senderos mit Sonne in die Stadt. Schon mal eine kleine Hörer.

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0: 9.30 Uhr, schönen guten Morgen. Hier sind jetzt die Radio Bochum Nachrichten, präsentiert von Marie Thoms.
1: Guten Morgen.
2: Ab heute kommt es für 2 Wochen zu Einschränkungen auf der A40. Die A40-Brücke über der Hofstädter Straße in Bochum ist sanierungsbedürftig und soll entlastet werden. Jule Lörs aus den Radio Bochum Nachrichten. Worauf müssen sich Autofahrerinnen und Autofahrer einstellen?
3: Ab 21 Uhr wird heute Abend die Strecke in Richtung Dortmund zwischen dem Autobahndreieck Bochum West und Bochum Zentrum gesperrt. Ihr werdet dann über die A448 und die A43 zum Kreuz Bochum umgeleitet. Enden soll die Sperrung am Freitag in 2 Wochen. Im Oktober kommen aber schon die nächsten Einschränkungen. Dann wird die Strecke der A40 in Richtung Essen gesperrt.
2: Heute Nachmittag läutet die Glocke der Christuskirche in Bochum zum Gedenken an die Terroranschläge vom 11. September. Die Glocke ist jedes Jahr zur deutschen Zeit der Anschläge zu hören. Ansonsten bleibt sie über das Jahr hinweg stumm. Thomas Wessel, Pfarrer der Christuskirche, betont, wie wichtig das Gedenken auch nach 25 Jahren ist.
4: Wir erinnern sozusagen mit den Glocken uns an uns selber. Wir waren mal an einem Punkt, wo alle Menschen auf dieser Welt sich im Grunde einig waren darin, dass Terror geächtet werden muss.
2: Bei dem Attentat auf die World Trade Center sind fast 3000 Menschen gestorben. Und jetzt alles Wichtige aus Deutschland und der Welt. Der Berliner SPD-Spitzenkandidat Stefan Krach hält trotz der Ermittlungen gegen ihn an seinem Wahlkampf fest. Im RBB sagte er, er spüre weiterhin die Unterstützung seiner Partei. Gegen Krach ermittelt die Staatsanwaltschaft Hannover wegen mehrerer Vorwürfe im Zusammenhang mit seiner Zeit als Regionspräsident von Hannover. Die Republikaner erhoffen sich von dem Parteitag Rückenwind für ihren Kandidaten bei den Midterms und wollen dort inhaltlich einen Fokus auf innenpolitische Themen legen. Der 2-tägige Parteitag endet nach deutscher Zeit heute früh mit einer Rede von J.D. Vance und abschließenden Worten von Donald Trump. Und wir schauen wieder auf Bochum. Gestern Abend konnten einige 100 VfL Bochum-Mitglieder und Dauerkarteninhaber beim Fanforum Fragen an den VfL stellen. Schon ab Oktober fallen wegen der Arbeiten an der Nordtribüne vorübergehend mehr als 2000 Plätze weg. Damit gibt es zunächst keine Garantie für alle Dauerkarteninhaber auf einen Platz, sagt der VfL. Auch die Arbeiten an der Ostkurve wird im kommenden Jahr für Einschränkungen sorgen. Eine weitere Konsequenz des Umbaus ist, dass die Weihnachtsfeier der Fanclubs in diesem Jahr ausfällt. 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
0: Heute viele Wolken und knapp 20 Grad. Samstag gibt es zum Musiksommer dann passend bis zu 22 Grad und es bleibt voraussichtlich trocken. Da freuen wir uns schon mal drauf. Der Sonntag wird dann leider wieder so ein bisschen wechselhafter. Da nur noch knapp 20 Grad und immer wieder ist Regen gemeldet.
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0: So, da haben wir gerade keine Staus nach wie vor. Es ist ein sehr ruhiger Freitag. Dafür wird aber geblitzt. Und zwar ist ein neuer Blitzer reingekommen von Nadine. Die meldet einen Blitzer auf dem Hölterweg an der Kirche in Richtung Ruhrpark. Da wird aus einem silbernen Caddy geblitzt. Und

0: Ein Potzblitz steht auch noch auf der Kastropper Straße in Höhe der Fürde-Schule stadteinwärts. Dankeschön, Melanie. Falls ihr auch noch was seht, meldet euch auch gerne rein. Schreibt uns gerne eine WhatsApp über die 0800 98 5 98 50. Zwei kleine Verspätungen gibt es auch noch am Bochumer Hauptbahnhof, drei sogar. Einmal die RB40 nach Essen um 9.43 Uhr, die ist heute 10 Minuten später. Und die S1 nach Dortmund um eigentlich 9.44 Uhr, 5 Minuten verspätet. Genauso auch der RE16 nach Iserlohn um 9.47 Uhr. Ich wünsche euch eine gute Fahrt, kommt gut und sicher an. Einen schönen guten Morgen am Freitag. Kommt gut in Richtung Wochenende.
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0: Kira Kostos hier. Guten Morgen.

0: 9.41 Uhr. Schönen guten Morgen, hier ist Radio Bochum. Kommt gut in Richtung Wochenende mit uns.
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4: Ja, kann man denn nicht mal eine Woche lang die Füße hochlegen, ohne dass sich wieder hemmungslos getrennt wird? Ja, hier, Wayne Carpendale und seine Annemarie haben sich doch getrennt. Ich hoffe mal, sie wusste es, bevor die Bunte die Knutschfotos von Carpendale mit seiner Neuen gepostet hat. Ja, jetzt sagen wieder viele, ja, was will so ein alter Schlagerstar der mit so einer jungen Frau? Nein, Leute, nicht Howard. Wayne Carpendale, der Sohn, Wayne. Selbst A-Promi, bekannt als Schauspieler und Moderator. Ja, sicher, der hat doch, was hat er nicht alles moderiert? Jetzt fällt mir die meisten kennen ihn ja auch als Ex von Yvonne Katterfeld. So, jetzt wisst ihr Bescheid. Ja, und er hat halt jetzt eine neue. Und man geht im Hause Carpendale auch ganz erwachsen mit der Situation um. Zum Beispiel dem Kind zuliebe wohnen Wayne und Annemarie weiterhin zusammen unter einem Dach da in München. Ich sag mal so, toi toi toi, wenn die neue Tante das erste Mal über Nacht bleibt, ja, siehste, Annemarie, ich würde mal die Reservierungsnummer vom Bayerischen Hof auf Kurzwahl legen. Ja, für sowas gibt's selbst in intakten Beziehungen eher wenig Verständnis.
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10 vor 10 ist es. Hier sind die Radio Bochum Morgenmacher mit mir, Kira Kosthorst. Und das war's für heute vor allem. Wir sehen uns später noch am Gläsernen Studio, live vom Bochumer Musiksommer. Da sind wir ab 17 Uhr und senden live von vor Ort. Und auch am Sonntag habe ich dann nochmal Sendung. Da könnt ihr auch gerne vorbeikommen mit coolen Gästen und natürlich ganz, ganz viel Musik und Programm drumherum. Also ich wünsche euch schon mal ganz, ganz viel Spaß. Falls ihr auf den Musiksommer geht, natürlich sowieso. Und falls ihr zu Hause auf der Couch seid, auch okay. Ich bin Kira Kosthorst. Macht euch ein schönes Wochenende. Ciao, ciao.

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1: Mit Thorsten Adolfs. Guten Morgen. Tanken tut zurzeit wieder richtig weh. Die Spritpreise kennen nur eine Richtung, nach oben. Aus der Politik hört man dazu momentan wenig. Entlastungen für die Autofahrer sind aktuell nicht geplant und das kritisiert die Linke. Parteichef Pantisano wirft der Bundesregierung Unfähigkeit vor und fordert von ihr Sofortmaßnahmen. Danny Hopper aus dem News-Team, konkret will er eine Übergewinnsteuer.
2: Genau, über die wird ja seit Monaten immer mal wieder diskutiert, mehr aber auch nicht. Und da sagt Pantisano, statt nur über sie zu reden, sollte man sie endlich einsetzen. Den Energiekonzernen wirft er Profitgier vor. Sie würden sich an der Krise der Bevölkerung bereichern. Und deshalb brauche man einen Margendeckel und eine öffentliche Preiskontrolle. Die Bundesregierung ist allerdings weiter gespalten, was eine Übergewinnsteuer angeht. Die SPD wäre für eine solche Abgabe auf kriegsbedingte Extraprofite der Mineralölkonzerne. Wirtschaftsministerin Reiche ist allerdings dagegen. Die Debatte könnte also von Neuem losgehen, denn der Preis für ein Fass Öl der Nordseesorte Brent ist in der Nacht zeitweise auf fast 110 US-Dollar gestiegen.
1: Und wenn wir ehrlich sind, mit Blick auf den Iran-Krieg zeichnet sich im Moment auch nicht ab, dass die Preise an der Tankstelle runtergehen.
2: Nein, überhaupt nicht. Im Konflikt ist absolut keine Lösung in Sicht. In dieser Woche gab es gleich mehrere Angriffe auf Tanker in der Straße von Hormus. Dazu kommt noch eine neue Entwicklung, die bisher noch so ein bisschen untergegangen ist. Aber im Jemen hat die mit dem Iran verbündete Houthi-Miliz offenbar die strategisch wichtige Hafenstadt Mokka eingenommen. Damit kontrolliert sie einen wichtigen Zugang zur Meerenge Bab al-Mandab am südlichen Ende des Roten Meeres. Und die ist neben der Straße von Hormus eine der weltweit wichtigsten Schifffahrtsrouten. Das heißt, die Houthis könnten von dort Handels- und andere Schiffe im Roten Meer noch gezielter angreifen oder stören als vorher. Und das würde sich mit Sicherheit alles andere als positiv auf den Ölpreis auswirken.
1: Dankeschön, Danny. Und jetzt weitere Meldungen in der Zusammenfassung. Deutschlands Tourismusbranche bleibt im Aufwind. Im Juli ging die Zahl der Übernachtungen nochmal rauf, um 3,2% auf 47,7 Millionen. Auch aus dem Ausland kamen mehr Gäste, sagen die Bundesstatistiker. Krankenkassen müssen ihre Versicherten nicht mehr über Beitragserhöhungen informieren. Das ärgert die Verbraucherschützer. Die Chefin des Bundesverbandes POP sagt, das sei ein Unding. Die Regierung müsse diesen Fehler korrigieren. Die Streichung ist Teil des gerade in Kraft getretenen Sparpakets der schwarz-roten Koalition bei den Gesundheitsausgaben. Im Bundestag geht die Haushaltswoche zu Ende. Debattiert wird über die Etats von Forschungsministerin Beer und Arbeitsminister

0: Finanzministerin Baas. Baas verantwortet mit mehr als 200 Milliarden Euro den größten Einzeletat. Das ist mehr als ein Drittel des gesamten Haushalts. Aus der Wirtschaft kommen heute Morgen keine guten Nachrichten, denn die Zahl der Firmenpleiten ist auf den höchsten Stand seit 13 Jahren gestiegen. Das Statistische Bundesamt hat dazu frische Zahlen vorgelegt. Im ersten Halbjahr haben demnach fast 13.000 Firmen Insolvenz angemeldet. Die Pleitewelle hat vor allem in der Logistik, bei Gastronomen und am Bau heftig zugeschlagen. Experten der Industrie- und Handelskammer sagen, dass vor allem hohe Kosten für Energie und Arbeit und zu viel Bürokratie den Betrieben die Luft zum Atmen nehme. Von der Koalition wird deshalb ein verlässlicher Kurs gefordert. Es reiche nicht aus, nur über Reformen zu sprechen. Sie müssten jetzt auch schnell umgesetzt werden, um nicht in eine noch tiefere Krise zu rutschen, heißt es. Soweit die Meldungen mit Thorsten Adolfs.
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2: Und da geht's heute meist stark bewölkt durch den Freitag. Etwas Regen kann dann ab nachmittags auch mal mit dabei sein. Das dann bei 19 bis 22 Grad heute. Der Samstag, der macht dann wechselnd bewölkt weiter. Morgen schieben sich dann auch mal so ein paar sonnige Phasen dazwischen. Und dazu dann morgen 20 bis 24 Grad.
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2: Um kurz nach 10 ist das hier auf den Straßen los. Also viel ist es nicht. Die 3 Köln-Oberhausen zwischen Duisburg-Weder und Oberhausen-Lierich. 1 Kilometer Stau plus 3 Minuten. A4 Aachen-Köln zwischen Kreuz-Köln-West und Köln-Klettenberg 2 Kilometer Stau plus 7. A4 Köln-Aachen zwischen Dreieck Köln-Heumer und Kreuz-Köln-Süd 3 Kilometer Stau da plus 5 Minuten. Die A42 Kern-Blindfurt-Dortmund zwischen Kreuz-Duisburg-Nord und Kreuz-Oberhausen-West 2 Kilometer Stau plus 3. Und die 45 noch Hagen-Dortmund zwischen Kreuz-Dortmund-West und Dortmund-Hafen dort 3 Kilometer Stau. Ja, und wir packen gleich direkt einen großen 80er mit rein, und zwar von Patrick Swayze, She's Like the Wind. Ne? Aus welchem Filmklassiker die Nummer stammt, kann sich wahrscheinlich jeder selber beantworten. Nee, war nicht aus Top Gun. So, wir starten jetzt erstmal hier mit Ed Sheeran.
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0: Tja, euch nochmal einen schönen Freitag. Wir halten mal fest an dieser Stelle, das Fahrrad boomt, ne? Also auch dank E-Bikes gibt ja fast alle Fahrräder auch mit E-Motor. Also fast.
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2: Wo bleibt das E-Einrad? Ja, ich meine, E-Bikes gibt's eh in jeder Ausführung. Als Citybike, Mountain, Gravelbike mit Trampelunterstützung. Hier, diese Waldorfbusse, die gibt's ja auch. Also E-Lastenrad. Selbst das Liegefahrrad gibt's mit E-Motor. Dann allerdings nur mit Fahne. Sieht einfach besser aus. Aber was ist mit dem Einrad? Nimmt doch viel weniger Platz, in der Bahn zum Beispiel oder im Camper. Gut, wie sicher so ein Ding ist bei 25 Stuckis? Schwer zu sagen. Obwohl, Geschwindigkeit stabilisiert ja auch. Reine Physik also. Was ein Problem ist? Wo befestigt man die Satteltaschen? Das ist ein Thema. Mit dem E-Einrad mal eben einkaufen fahren? Schwierig. Dann gibt's ja noch eine juristische Grauzone. Trinken auf dem Fahrrad sollte man ja eh nicht, aber bis 1,6 Promille darfst du. Rein theoretisch. Außer du fährst Schlangenlinie. Dann ist weniger erlaubt. Auf dem Einrad fährst du aber nie ganz gerade. Wahrscheinlich ist das das Problem. Generell gilt, wenn Einrad, dann nur stilecht im Clownskostüm. Gehört einfach zusammen, macht gute Laune und im Straßenverkehr wirst du super gesehen.
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1: Mit Marie Thoms, guten Tag. Ab heute Abend müsst ihr euch auf einige Einschränkungen auf der A40 einstellen. Ab 21 Uhr wird heute Abend die Strecke zwischen Bochum West und Bochum Zentrum in Richtung Dortmund voll gesperrt. Ihr werdet dann über die A448 und die A43 zum Kreuz Bochum umgeleitet. Grund für die Vollsperrung sind Arbeiten an der A40-Brücke über der Hofstädter Straße. Die ist den aktuellen Verkehrszahlen nicht mehr gewachsen. Bis zum übernächsten Freitag um voraussichtlich 5 Uhr müsst ihr umgeleitet werden. Im Oktober muss die A40 dann in Richtung Essen gesperrt werden. Der VfL Bochum hat am Abend bei einem Fanforum im Ruhrkongress bei seinen Fans einmal mehr um Verständnis für die Sanierung des Ruhrstadions geworben. Einige hundert Mitglieder und Dauerkarteninhaber waren dabei und stellten ihre Fragen. Schon ab Oktober fallen wegen der Arbeiten an der Nordtribüne vorübergehend mehr als 2000 Plätze weg. Im nächsten Jahr geht es an der Osttribüne weiter. Damit gibt es zunächst keine Garantie für alle Dauerkarteninhaber auf einen Platz. Das sagt Knut Keimer, Direktor Organisation beim VfL.
2: Zwangsläufig können dann nur knapp über 5000 auf die Tribüne. Das heißt, dann werden auch 3000 Ostkurvengänger auf ihren Stadionbesuch verzichten müssen. Und das wird mit Sicherheit nochmal eine schmerzhafte Phase werden.
1: Eine weitere Konsequenz des Umbaus ist, dass die Weihnachtsfeier der Fanclubs in diesem Jahr ausfällt. Und jetzt alles Wichtige aus Deutschland und der Welt. Finanzminister Lars Klingbeil will Kartenzahlungen in Geschäften und Restaurants verpflichtend machen. Kundinnen und Kunden sollen künftig wählen können, ob sie bar oder digital bezahlen. Geplant ist, dass die Regelung ab 2027 gilt. 3 Aktivisten der Demokratiebewegung aus Hongkong sind zu mehrjährigen Haftstrafen verurteilt worden. Ein Gericht sprach sie nach dem Sicherheitsgesetz schuldig, zum Umsturz der Staatsmacht angestiftet zu haben. Die Verurteilten hatten regelmäßig Mahnwachen zum Gedenken an das Tiananmen-Massaker von 1989 organisiert. Wir schauen wieder auf Bochum. Heute wird die sanierte Brücke der Wasserstraße über die Gräbenwiesen wieder für den Verkehr freigegeben. Das 135 Meter lange Bauwerk verfügt dann über erhöhte Gehwege, ein neues Geländer und eine neue Beleuchtung, um die Sicherheit insbesondere für den Rad- und Fußverkehr zu erhöhen.
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1: Wir können uns auf ein abwechslungsreiches Wochenende freuen. Auch wenn es heute zu Schauern kommen kann, bleibt es größtenteils trocken. Bei einem Mix aus Sonne und Wolken bei maximal 20 Grad.
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0: um Verkehr.
1: Da habe ich gerade keine Meldungen, aber falls ihr Staus oder Blitzer melden möchtet, könnt ihr das ganz einfach über unsere Radio Bochum App oder unsere Hotline unter der 0800 98 5 98 50 machen. Wir wünschen euch eine sichere Fahrt.
2: Ja, und wir haben ja im Programm hier schon drüber gesprochen. Kino geht gerade wieder richtig durch die Decke. Viel mehr die Besucherzahlen. Die Leute, die haben also wieder richtig Bock auf Kino. Und am Samstag kommt dann jetzt noch eine Aktion dazu. Die lässt die Besucherzahlen da nochmal steigen. Kino für 5 Euro. Sprechen wir gleich drüber. Ich bin Andreas Grunwald. Euch einen schönen Freitag.
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0: das ja auch nochmal die 80er von Belinda Carlisle, Heaven is a Place on Earth. So, falls ihr fürs Wochenende noch nichts vorhabt, vielleicht mal wieder ins Kino, es könnte sich lohnen, denn da ist ordentlich Kohle sparen angesagt. Kollege Robert Janz ist bei mir, grüß dich.
1: Hallo.
0: Hallo. Es gibt am Wochenende eine Aktion, ins Kino gehen für nur 5 Euro, wo ist der Haken? Dass ich dich trotzdem einladen muss, oder?
1: Nein. Nee, also den Haken gibt es nicht. Also. Und die Einladung würde ich auch ausschlagen. Also es gibt keinen Haken. Morgen und am Sonntag findet nämlich wieder das bundesweite Kinofest statt. Und da ist es tatsächlich so, in allen teilnehmenden Kinos kostet die Karte da 5 Euro. Und zwar unabhängig davon, welchen Film oder welchen Sitzplatz man haben möchte oder wer neben einem sitzt. Ich habe das eben mal geschaut. Auch bei uns in NRW machen viele Kinos mit. Und wer jetzt schon weiß, welchen Film er da sehen möchte, sollte am besten vorher buchen. Denn gerade die beliebten Vorstellungen sind natürlich schnell voll.
0: Was gibt's zu sehen? Also ich bekomme jetzt nicht nur alte Filme zu sehen, oder?
1: Nein, nein. Es gibt so das ganz aktuelle Kinoprogramm. Oh. Zum Beispiel läuft gerade Christopher Nolans Die Odyssee, einer der großen Kinohits aus dem Sommer. Dazu gibt es auch je nach Kino dann so Sondervorstellungen. Da kannst du den alten Edgar Wallace-Film angucken.
0: Nee, weiß Columbo.
1: Ich nicht. Genau, und teilweise gibt es auch sogar Previews von Filmen, die offiziell erst später starten. Und jedes Kino stellt sein Programm selbst zusammen. Und auf der Kinofest-Seite gibt es online auch so einen Finder, da könnt ihr danach schauen, welches Kino bei euch mitmacht, was da läuft. Nur die schlechte Nachricht, beim Popcorn, da gilt der 5-Euro-Preis natürlich leider nicht.
0: Ja, das kostet dann wieder 25 Euro. Brauchen die Kinos so eine Aktion überhaupt? Also ich meine, da haben wir schon drüber gesprochen, dass es eigentlich wieder hochgeht, ne?
1: Ja, genau. Also eigentlich brauchen sie es nicht, denn zumindest dieses Jahr sieht es tatsächlich wieder deutlich besser aus. Im ersten Halbjahr wurden in Deutschland über 47 Millionen Kinokarten verkauft, fast 17% mehr als im gleichen Zeitraum im letzten Jahr. Also Heimkino hin oder her, die Menschen, die haben Bock aufs richtige Kino.
0: Ja, ich habe schon mal, wir waren auch noch nie zusammen.
1: Wir waren noch nie. Nee, aber wenn das Licht ausgeht und ich neben dir sitze, habe ich Angst.
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1: Mit Thorsten Adolfs. Guten Tag. Das Wahlergebnis in Sachsen-Anhalt hat auch die Bundesregierung aufgeschreckt. Das haben unter der Woche die Reaktionen aus Berlin gezeigt. Bundeskanzler Merz hat trotzdem immer wieder betont, dass er am geplanten Reformkurs festhalten will. Und das hat auch Bundesarbeitsministerin Baas heute nochmal gemacht. Danny Hopper aus dem News-Team. Gleichzeitig hat sie aber auch nochmal die Abschaffung der Rente mit 63 kritisiert.
2: Ja, und daran merkt man, glücklich ist in der SPD keiner mit den Plänen. Es gab ja zuletzt weiter Widerstand aus der SPD, aber auch von Politikern der CDU aus Ostdeutschland. Zurzeit ist es ja so, dass Menschen mit mindestens 45 Versicherungsjahren ab 63 Jahren abschlagsfrei in Rente gehen können. Das soll abgeschafft werden. Im Bundestag hat Baas jetzt am Morgen nochmal gesagt, dass sie die Menschen verstehe, die Angst hätten, dass die Rente mit 63 übermorgen abgeschafft werde. Das werde aber nicht passieren. Es werde einen Vertrauensschutz geben, versprach sie. Der Sozialstaat müsse aber für die nächsten Jahrzehnte fit gemacht werden und da liege der Schwerpunkt eben auf der Rente. Und wenn man auch in Zukunft sichere Renten haben wolle und auch junge Menschen nicht überlasten wolle, dann brauche man eben eine Reform. Und deshalb sagt auch Baas, sie müsse jetzt umgesetzt werden, sonst komme uns das alles teuer zu stehen. Mit Rentenkürzungen und massiv steigenden Beiträgen. Dem Bundesarbeitsministerium steht im Haushaltsentwurf für das nächste Jahr ja der mit Abstand höchste Einzeletat zur Verfügung, nämlich mehr als 201 Milliarden Euro. Davon wird der allergrößte Teil für die Rente benötigt.
1: Danke, Danny. Und jetzt weitere Nachrichten im Überblick. In den USA wird der Opfer der Anschläge vom 11. September gedacht. Vor genau 25 Jahren waren dabei fast 3000 Menschen ums Leben gekommen. Damals hatten Al-Qaida-Terroristen 4 Passagierflugzeuge entführt. 2 steuerten sie in die Türme des World Trade Centers. In New York verlesen Angehörige die Namen der Getöteten. Die Houthi-Miliz hat die Kontrolle über eine wichtige Meerenge übernommen. Durch sie wird bis zu 12% des gesamten weltweit auf dem Seeweg beförderten Erdöls transportiert. Das hat ein Regierungsvertreter im Jemen mitgeteilt. Das und neue Angriffe auf Tanker in der Straße von Hormuz haben den Ölpreis zeitweise auf fast 110 Dollar nach oben getrieben. Bei dem schweren Unfall mit einem Reisebus in der Schweiz sind 5 Menschen ums Leben gekommen. Außerdem gibt es 40 Verletzte. Der Bus mit einer Reisegruppe aus den Niederlanden war im Kanton Graubünden gegen eine Leitplanke geprallt und dann umgekippt. Zur Unglücksursache hat die Polizei bis jetzt noch nichts gesagt. Ab heute Abend heißt es für viele Autofahrer, gut planen und Ruhe bewahren. Denn auf der A40 und der A2 wird es eng. Die A40 wird ab 21 Uhr zwischen Bochum-West und Bochum-Zentrum in Richtung Dortmund 2 Wochen lang gesperrt, weil an einer alten Brücke gearbeitet wird. Im Oktober sind nochmal Arbeiten an der Brücke geplant und zwar in der Gegenrichtung. Das soll aber deutlich schneller gehen. Auf der A2 zwischen dem Kreuz Oberhausen und dem Dreieck Bottrop in Richtung Dortmund wird ab heute Abend neuer Flüsterasphalt verlegt und auch dort wird die Autobahn gesperrt. Die Sperrung wird aber nur bis Montagmorgen dauern. Das waren die Nachrichten mit Thorsten Adolfs.
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4: Heute am Freitag sind viele Wolken mit dabei. Die bringen dann vor allem am Nachmittag und am Abend mal etwas Regen. Am Samstag sind auch mal sonnige Abschnitte dabei. Und dazu messen wir dann Werte um 22 Grad. Morgen bleibt es auch meist trocken. Sonntag geht es dann erstmal regnerisch weiter.
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4: Um kurz nach 11 eben der Blick auf die Autobahn. Hier dauert es mindestens 4 Minuten länger. Geht los mit der A1.

0: Köln-Euskirchen zwischen Erftstadt und Kreuz-Bliesheim. 3 Kilometer Stau plus 5 Minuten. Dann die A3 Köln-Oberhausen zwischen Solingen und Kreuz-Hilden. 2 Kilometer Stau plus 5 Minuten. A4 Aachen-Köln zwischen Kreuz-Köln-West und Köln-Klettenberg. 2 Kilometer Stau plus 7. Die 4 Köln-Aachen jetzt zwischen Kreuz-Köln-Gremberg und Kreuz-Köln-Süd. 4 Kilometer Stau plus 6 Minuten. Und die 45 noch Hagen-Dortmund zwischen Kreuz-Hagen und Westhofener Kreuz. 3 Kilometer Stau und da plus 5 Minuten. Und so viel darf ich, glaube ich, verraten. 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Wir schicken euch in die Zaubershow der Ehrlich Brothers. Die findet im House of Magic statt. Im nicht mal so großen Rahmen. 50 Leute, die können mit dabei sein. Und was da alles passiert, das erzählen uns die Zauberer hier gleich mal persönlich. Ich bin Andreas Grunwald, euch einen schönen Freitag.
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0: Dua Lipa und Be The One. Wir haben das nächste Riesen-Event für euch.
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1: Mit Marie Thoms, guten Tag. Ab heute kommt es für 2 Wochen zu Einschränkungen auf der A40. Die A40-Brücke über der Hufstädter Straße in Bochum ist sanierungsbedürftig und soll entlastet werden. Jule Lörs aus den Radio Bochum Nachrichten. Worauf müssen sich die Autofahrerinnen und Autofahrer einstellen?
2: Ab 21 Uhr wird heute Abend die Strecke in Richtung Dortmund zwischen dem Autobahndreieck Bochum West und Bochum Zentrum gesperrt. Ihr werdet dann über die A448 und die A43 zum Kreuz Bochum umgeleitet. Enden soll die Sperrung am Freitag in 2 Wochen. Im Oktober kommen aber schon die nächsten Einschränkungen. Dann wird die Strecke der A40 in Richtung Essen gesperrt.
1: Gestern Abend konnten einige 100 VfL Bochum-Mitglieder und Dauerkarteninhaber beim Fanforum Fragen an den VfL stellen. Schon ab Oktober fallen wegen der Arbeiten an der Nordtribüne vorübergehend mehr als 2000 Plätze weg. Damit gibt es zunächst keine Garantie für alle Dauerkarteninhaber auf einem Platz, sagt der VfL. Eine weitere Konsequenz des Umbaus ist, dass die Weihnachtsfeier der Fanclubs in diesem Jahr ausfällt. Und jetzt alles Wichtige aus Deutschland und der Welt. Der Berliner SPD-Spitzenkandidat Steffen Krach hält trotz der Ermittlungen gegen ihn an seinem Wahlkampf fest. Im RBB sagte er, er spüre weiterhin die Unterstützung seiner Partei. Gegen Krach ermittelt die Staatsanwaltschaft Hannover wegen mehrerer Vorwürfe im Zusammenhang mit seiner Zeit als Regionspräsident von Hannover. Die Republikaner erhoffen sich von dem Parteitag Rückenwind für ihren Kandidaten bei den Midterms und wollen dort inhaltlich einen Fokus auf innenpolitische Themen legen. Der 2-tägige Parteitag endet nach deutscher Zeit am heutigen Morgen mit einer Rede von J.D. Vance und abschließenden Worten von Donald Trump. Und wir schauen wieder auf Bochum. In Werne eröffnet heute die neue Freizeitfläche auf der Zeche Amalia. Am Habner Hellwig können Besucherinnen und Besucher dann kostenlos 2 neue Anlagen ausprobieren. Das Zechen Adventure Golf mit 18 Bahnen und das Zechen Fun Fußball ebenfalls mit 18 Bahnen. Der Eröffnungstag beginnt mittags mit einer offiziellen Feier. Danach ist freies Spielen möglich. Für Kinder gibt es bis 18 Uhr ein eigenes Programm.
0: Das Bochum-Wetter.
1: Mal Sonne, mal Wolken. So abwechslungsreich wird es heute. Neben einigen Schauern können wir uns aber auf mehr Sonne als auf Wolken freuen. Dabei kommen wir in der Bochumer Innenstadt auf über 20 Grad.
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1: Da habe ich gerade keine Meldungen. Aber falls ihr Staus oder Blitzer melden möchtet, könnt ihr das ganz einfach über unsere Radio Bochum-App oder unsere Hotline unter der 0800 98 5 98 50 machen. Wir wünschen euch eine sichere Fahrt.
3: Ja, ich höre euch schon sagen hier, ne? Das wurde aber auch Zeit. Ja, recht habt ihr. Die Tatortpause, also die bisher längste Tatort-Sommerpause, die ist vorbei. Am Sonntag, da gibt's die erste frische Folge und alle Infos zu den neuen Folgen gleich hier bei uns. Ich bin Andreas Grunwald, euch einen schönen Freitag.
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0: Ja, einige werden sagen, jetzt macht der Sonntag endlich wieder Sinn. Auch die längste Sommerpause in der Tatortgeschichte geht mal zu Ende. Also nach 19 langen Wochen mit Wiederholungen alter Folgen gibt es diesen Sonntag endlich wieder die erste Premiere. Film- und TV-Experte Jörg Albrecht. Was erwartet die Tatort-Fans denn in der neuen Saison?
1: Viele neue Gesichter auf jeden Fall. Alte Teams hören auf oder haben schon aufgehört, wie die Münchner Bartic und Leitmeier nach stolzen 35 Jahren. Und einige Ermittler bekommen neue Kollegen. Neuzugänge gibt es bei den Tatorten Dresden, Kiel, Franken und auch in Dortmund. Da wird dann demnächst die Österreicherin Sophia Mercedes-Burtscher als Hauptkommissarin Leo Sturm mit Peter Faber ein Team bilden.
0: Jetzt hast du die Münchner gerade schon erwähnt. Bartic und Leitmeier sind im Ruhestand, nicht aber hier Assistent Kalli.
1: Nee, und das ist eine gute Entscheidung. Der Kalli macht weiter, also genau gesagt Ferdinand Hofer, der ihn schon 12 Jahre spielt. Und Kalli wird befördert. Er ist der neue Leiter der Mordkommission. Und er weiß natürlich, wie groß die Fußstapfen sind, die seine Vorgänge hinterlassen haben.
2: Also was ich mir definitiv versuche abzuschauen bei den beiden ist, die kreative Herangehensweise, mit der sie an jeden Tatort und an jedes Drehbuch herangehen.
1: Aber Ferdinand Hofer muss die Verantwortung ja auch nicht allein schultern. Er bekommt einen Partner, nämlich Carlo Ljubeck als Kommissar Nikola Buwak.
0: Okay, bei den NRW-Teams bleibt also abgesehen von Dortmund alles beim Alten?
1: Ja, da steuern die Kölner im nächsten Jahr auf ihren 100. Fall zu. Von der bevorstehenden Pensionierung habe ich zumindest noch nichts gehört. Und natürlich geht es auch in Münster mit Thiel und Börne weiter. Nur allerdings jetzt ohne die Staatsanwältin. Mechthild Grossmann hat sich aus dem Münster-Tatort verabschiedet.
0: Jetzt haben wir auch schon gesagt,

0: erste neue Folge jetzt am Sonntag. Mit wem starten wir denn am Sonntag dann?
1: Das ist sie hier.
2: Charlotte Lindholm, LKA.
1: Maria Furtwängler, alias Charlotte Lindholm, muss in einer Einrichtung für Demenzkranke ermitteln. Die Tote könnte allerdings auch einfach ausgerutscht sein.
2: Also, was sag ich, tot durch Unfall?
1: Aber dann bekommt die Kommissarin Besuch von einem Ex-Kollegen, der mit einer unglaublichen Geschichte aufwartet.
2: Okay, also wenn ich Sie richtig verstehe, dann sagen Sie, in dem Demenzdorf lebt ein Serienkiller, der die alte Dame umgebracht hat.
3: Ich sag's, wie es ist.
1: Und ich sag auch, wie es ist. Ziemlich haarsträubend ist dieser erste neue Fall, aber auch ganz unterhaltsam.
0: Ja, dann starten wir am Sonntag mal in die neue Tatort-Saison. Jörg Albrecht hatte den Überblick dazu. Dankeschön.
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1: Mit Thorsten Adolfs. Guten Tag. Seit Monaten wird darüber diskutiert, wie wir unsere Kinder im Netz besser schützen können. Auch eine Expertenkommission hat sich mit dieser Frage beschäftigt. Herausgekommen sind 56 Empfehlungen. Sie wurden am Vormittag in Berlin an Bundesfamilienministerin Prien übergeben. Und die hat direkt gesagt, dass sie ein Sofortprogramm auf den Weg bringen wird. Danny Hopper aus dem News-Team. Weiß man denn schon, was die Kommission konkret empfohlen hat?
2: Also ein wichtiger Punkt ist dabei der Umgang mit Social Media. Die Kommission hat mehrere Modelle vorgeschlagen, um die Nutzung zu regulieren. Da ist unter anderem von einer Mindestaltersgrenze von 13 Jahren die Rede oder auch von einer Beschränkung für einzelne Social Media Angebote. Dann geht es aber auch um Auflagen für die Betreiber der Plattform, um Kinder und Jugendliche besser vor Hass, Hetze, Pornografie oder Gewalt zu schützen. Was letztendlich davon in Gesetze umgesetzt wird und wie, das muss jetzt die Bundesregierung entscheiden. Und das soll auch schnell gehen. Prien hat eingeräumt, dass man spät dran sei, was den Kinder- und Jugendschutz in der digitalen Welt betreffe. Noch in diesem Jahr will sie die Themen angehen. Bei den Empfehlungen geht es auch nicht nur um das Thema Social Media, sondern auch um die Frage, wie sich die Mediennutzung gesundheitlich und psychisch auf Kinder und Jugendliche auswirkt. Da geht es dann zum Beispiel um Algorithmen, Endlosscrollen oder auch suchtfördernde Inhalte. Dazu ist zuletzt natürlich auch das Thema künstliche Intelligenz immer wichtiger geworden und die Experten haben sich nicht nur mit möglichen Verboten und Regulierungen beschäftigt, sondern auch damit, wie generell die Medienkompetenz von Kindern und Jugendlichen gestärkt werden kann, aber auch von Eltern und Fachkräften.
1: Dankeschön, Danny. Und jetzt weitere Nachrichten im Überblick. Die Houthi-Rebellen, die mit dem Iran verbündet sind, haben nach einer strategisch wichtigen Stadt auch eine Insel in der Meerenge Bab al-Mandab erobert. Die Meerenge durch das Rote Meer ist für den weltweiten Handel sehr wichtig. Durch sie wird auch viel Rohöl transportiert, unter anderem für die Märkte in Europa. Jedes Jahr sterben in Deutschland zehntausende Menschen an den Folgen einer Blutvergiftung. Sie ist damit bei den Infektionen die häufigste Todesursache. Laut Robert-Koch-Institut wird die sogenannte Sepsis nicht nur durch entzündete Wunden ausgelöst, sondern zum Beispiel auch durch aufgekratzte Mückenstiche oder Infektionen an der Lunge, im Bauchraum oder den Harnwegen. In der Fußball-Bundesliga beginnt heute Abend der dritte Spieltag. Zum Auftakt empfängt Union Berlin den FC Schalke 04. Der Aufsteiger tritt mit breiter Brust bei den Berlinern an. Am vergangenen Wochenende hatte Schalke ein 0:0 gegen den deutschen Rekordmeister Bayern München erkämpft. Die Regierung plant eine neue Pflicht für digitale Bezahlmöglichkeiten in Geschäften und in der Gastronomie. Finanzminister Klingbeil will durchsetzen, dass neben Bargeld überall auch mindestens eine digitale Bezahlmöglichkeit angeboten werden muss. Das wurde so im Koalitionsvertrag vereinbart und soll nächstes Jahr in Kraft treten. Auch die Regierung profitiert davon. Sie will mit der Neuregelung den Kampf gegen Steuerhinterziehung und Geldwäsche deutlich verschärfen, denn digitale Zahlungen sind besser nachvollziehbar. Es soll aber auch Ausnahmen geben, und zwar zum Beispiel für Amateursportvereine und soziale Organisationen, die nicht kommerziell sind. Geplant sind auch Härtefallregelungen, damit sehr kleine Betriebe nicht finanziell überfordert werden. Soweit die Meldungen mit Thorsten Adolfs.
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4: Und da geht's heute meist stark bewölkt durch den Freitag. Etwas Regen kann dann ab nachmittags auch mal mit dabei sein. Das dann bei 19 bis 22 Grad heute. Der Samstag, der macht dann wechselnd bewölkt weiter. Morgen schieben sich dann auch mal so ein paar sonnige Phasen dazwischen. Und dazu dann morgen 20 bis 24 Grad.
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4: Ja, 12 Uhr durch und zack wird's voll auf den Straßen. Hier dauert's mindestens 10 Minuten länger auf der A1 Köln-Euskirchen zwischen Hürth und Kreuz Bliesheim. 7 Kilometer Stau plus 11 Minuten. Die 3 Köln-Oberhausen zwischen Köln-Delbrück und Kreuz-Leverkusen 5 Kilometer Stau plus 25 Minuten. A3 Köln-Oberhausen zwischen Duisburg-Weder und Oberhausen-Lierich 4 Kilometer Stau plus 12. A45 Hagen-Dortmund zwischen Kreuzhagen und Westhofener Kreuz 5 Kilometer Stau, da plus 11 Minuten. Und die 46 noch Brilon nach Arnsberg-Neheim zwischen Arnsberg-Altstadt und Neheim-Süd 2 Kilometer Stau und plus 10 Minuten. Vielleicht habt ihr das ja mitbekommen, gestern wurde ja in Hamburg der Deutsche Radiopreis vergeben. Und wer da alles abgeräumt hat, wir gucken uns das gleich mal an. Und ja, erzählen.

0: euch das natürlich dann auch. Vorher gibt's noch Tupac und Changes. Ich bin Andreas Grunwald. Hallo zusammen.
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nach NRW und zwar auch mitten rein in unsere Lokalradiofamilie. Ich sag mal ganz großes Hallo nach Münster. Antenne Münster hat gestern Abend in Hamburg den Preis für die beste Programmaktion gewonnen. Ausgezeichnet wurde die Antenne Münster Lokalrunde und dabei haben die Morgenmoderatoren, also Marlena Stöhler und Tino Tiede, immer wieder direkt aus den Lieblingsläden ihrer Hörerinnen und Hörer gesendet und dort dann eine Runde ausgegeben. Gestern durften die beiden dann selbst mal etwas entgegennehmen, und zwar hier den Deutschen Radio.

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1: Mit Marie Thoms, guten Tag. Ab heute Abend müsst ihr euch auf einige Einschränkungen auf der A40 einstellen. Ab 21 Uhr wird heute Abend die Strecke zwischen Bochum West und Bochum Zentrum in Richtung Dortmund voll gesperrt. Ihr werdet dann über die A448 und die A43 zum Kreuz Bochum umgeleitet. Grund für die Vollsperrung sind Arbeiten an der A40-Brücke über der Hofstädter Straße. Die ist den aktuellen Verkehrszahlen nicht mehr gewachsen. Bis zum übernächsten Freitag um voraussichtlich 5 Uhr müsst ihr umgeleitet werden. Im Oktober muss die A40 dann in Richtung Essen gesperrt werden. Der VfL Bochum hat am Abend bei einem Fanforum im Ruhrkongress bei seinen Fans einmal mehr um Verständnis für die Sanierung des Ruhrstadions geworben. Einige hundert Mitglieder und Dauerkarteninhaber waren dabei und stellten ihre Fragen. Schon ab Oktober fallen wegen der Arbeiten an der Nordtribüne vorübergehend mehr als 2000 Plätze weg. Im nächsten Jahr geht es an der Osttribüne weiter. Damit gibt es zunächst keine Garantie für alle Dauerkarteninhaber auf einen Platz. Das sagt Knut Keimer, Direktor Organisation beim VfL.
2: Zwangsläufig können dann nur knapp über 5000 auf die Tribüne. Das heißt, dann werden auch 3000 Ostkurvengänger auf ihren Stadionbesuch verzichten müssen. Und das wird mit Sicherheit nochmal eine schmerzhafte Phase werden.
1: Eine weitere Konsequenz des Umbaus ist, dass die Weihnachtsfeier der Fanclubs in diesem Jahr ausfällt. Und jetzt alles Wichtige aus Deutschland und der Welt. Finanzminister Lars Klingbeil will Kartenzahlungen in Geschäften und Restaurants verpflichtend machen. Kundinnen und Kunden sollen künftig wählen können, ob sie bar oder digital bezahlen. Geplant ist, dass die Regelung ab 2027 gilt. 3 Aktivisten der Demokratiebewegung aus Hongkong sind zu mehrjährigen Haftstrafen verurteilt worden. Ein Gericht sprach sie nach dem Sicherheitsgesetz schuldig, zum Umsturz der Staatsmacht angestiftet zu haben. Die Verurteilten hatten regelmäßig Mahnwachen zum Gedenken an das Tiananmen-Massaker von 1989 organisiert. Wir schauen wieder auf Bochum. Heute wird die sanierte Brücke der Wasserstraße über die Gräbenwiesen wieder für den Verkehr freigegeben. Das 135 Meter lange Bauwerk verfügt dann über erhöhte Gehwege, ein neues Geländer und eine neue Beleuchtung, um die Sicherheit insbesondere für den Rad- und Fußverkehr zu erhöhen.
0: Das Bochum-Wetter.
1: Wir können uns auf ein abwechslungsreiches Wochenende freuen. Auch wenn es heute zu Schauern kommen kann, bleibt es größtenteils trocken. Bei einem Mix aus Sonne und Wolken bei maximal 20 Grad.
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1: Da habe ich gerade keine Meldungen. Aber falls ihr Staus oder Blitzer melden möchtet, könnt ihr das ganz einfach über unsere Radio Bochum App oder unsere Hotline unter der 0800 98 5 98 50 machen. Wir wünschen euch eine sichere Fahrt.
3: Oha, ja, gut, dass ich nochmal drauf geguckt habe. Ich wollte euch hier gerade schon den MC Hammer und You Can Touch This als 80er verkaufen. Ist aber 90er. So, und da ich mich von dem Schrecken jetzt erstmal erholen muss, spiele ich den auch erst gleich und starte jetzt hier mit Sophie and the Giants.
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4: Ja, kann man denn nicht mal eine Woche lang die Füße hochlegen, ohne dass sich wieder hemmungslos getrennt wird? Ja, hier, Wayne Carpendale und seine Annemarie haben sich doch getrennt. Ich hoffe mal, sie wusste es, bevor die Bunte die Knutschfotos von Carpendale mit seiner Neuen gepostet hat. Ja, jetzt sagen wieder viele, ja, was will so ein alter Schlagerstar der mit so einer jungen Frau? Nein, Leute, nicht Howard. Wayne Carpendale, der Sohn, Wayne. Selbst A-Promi, bekannt als Schauspieler und Moderator. Ja, sicher, der hat doch, was hat er nicht alles moderiert? Jetzt fällt mir die meisten kennen ihn ja auch als Ex von Yvonne Katterfeld. So, jetzt wisst ihr Bescheid. Ja, und er hat halt jetzt eine neue. Und man geht im Hause Carpendale auch ganz erwachsen mit der Situation um. Zum Beispiel dem Kind zuliebe wohnen Wayne und Annemarie weiterhin zusammen unter einem Dach da in München. Ich sag mal so, toi toi toi, wenn die neue Tante das erste Mal über Nacht bleibt, ja, siehste, Annemarie, ich würde mal die Reservierungsnummer vom Bayerischen Hof auf Kurzwahl legen. Ja, für sowas gibt's selbst in intakten Beziehungen eher wenig Verständnis.
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1: Mit Lena Bauer. Guten Tag. Der Start in 2026 und vor allem die erste Jahreshälfte war für viele Unternehmen in Deutschland schwierig. Die Zahl der Firmenpleiten ist im ersten Halbjahr weiter gestiegen. Es gab sogar so viele Insolvenzen wie seit 13 Jahren nicht mehr. Das hat das Statistische Bundesamt jetzt mitgeteilt. Malte Albrecht aus dem News-Team, wie genau sehen die Zahlen aus und welche Branchen trifft es besonders hart?
2: Insgesamt mehr als 12.800 Unternehmen haben von Januar bis Juni Insolvenz angemeldet. Das sind 6,7% mehr als im gleichen Zeitraum des Vorjahres. Allein der Juni sticht extrem heraus. Hier gab es ein Plus von knapp 16% und das, obwohl sich die Lage im Mai noch leicht entspannt hatte. Die Pleitewelle schlug vor allem in der Logistik, bei Gastronomen und am Bau heftig zu. Auffällig ist, die Gläubigerforderungen sind insgesamt gesunken auf nur noch rund 18,5 Milliarden Euro. Das deutet darauf hin, dass im Moment vor allem kleinere und mittlere Betriebe in Schwierigkeiten geraten.
1: Was sagen Wirtschaftsexperten dazu und was fordern Sie von der Politik?
2: Ja, da kommen gleich mehrere Probleme zusammen, sagt der Mittelstandsexperte der Deutschen Industrie- und Handelskammer Evers. Die schon lange schleppende Binnenkonjunktur, steigende Energie- und Arbeitskosten und der hohe Bürokratieaufwand. Für den Experten sind die steigenden Insolvenzzahlen ein Warnsignal an die schwarz-rote Koalition. Deshalb fordert er von ihr einen verlässlichen Kurs. Die vereinbarten Reformen müssten schnell umgesetzt werden, um nicht noch tiefer in die Krise zu rutschen. Auch weil der Wettbewerbsdruck immer weiter steige, im Inland wie auch im Ausland.
1: Danke Malte und damit zu weiteren Meldungen im Überblick. Die Houthi-Rebellen im Jemen kontrollieren offenbar jetzt das Gebiet um die wichtige Meerenge Bab al-Mandab. Die Meerenge verbindet das Rote Meer mit dem Indischen Ozean und ist für den Welthandel wichtig. Heute, am 11. September, wird in den USA der Opfer der 9-11-Anschläge gedacht. Vor genau 25 Jahren waren dabei fast 3000 Menschen ums Leben gekommen. Terroristen hatten 4 Passagierflugzeuge entführt, 2 steuerten sie in die Türme des World Trade Centers. Bundesfamilienministerin Prien will Kinder im Netz besser schützen. Eine Expertenkommission hat dafür heute 56 Vorschläge vorgelegt. Dabei geht es unter anderem um mögliche Altersgrenzen für Social Media und strengere Regeln für Plattformen. Der KI-Boom geht für die großen Tech-Konzerne immer mehr ins Geld. Laut einer Studie des Kreditversicherers Allianz Trade haben 8 besonders große US-Tech-Konzerne ihre langfristigen Schulden innerhalb eines Jahres um fast 90% erhöht. Dazu kommen Zahlungen, die in den nächsten Jahren anstehen. Es geht demnach inzwischen um 2,6 Billionen US-Dollar. Vor einem Jahr waren es noch 573 Milliarden. Dahinter stecken vor allem Rechenzentren, Energieversorgung und weitere KI-Infrastruktur. Für deutsche Unternehmen ist das wichtig, weil viele auf die Technik großer US-Anbieter angewiesen sind und selbst hohe KI-Investitionen planen. Und das waren die Nachrichten mit Lena Bauer.
3: Das Bochum-Wetter.
4: Heute am Freitag sind viele Wolken mit dabei, die bringen dann vor allem am Nachmittag und am Abend mal etwas Regen. Am Samstag sind auch mal sonnige Abschnitte dabei und dazu messen wir dann Werte um 22 Grad. Morgen bleibt es auch meist trocken, Sonntag geht es dann erstmal regnerisch weiter.
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4: Und da sind wir immer noch bei mindestens 10 Minuten plus auf der 1 Münster-Dortmund zwischen Ascheberg und Unna, 9 Kilometer Stau plus 10. Die 1 Köln-Euskirchen zwischen Hürth und Kreuz-Bliesheim, 6 Kilometer Stau plus 12 Minuten. A3 Köln-Oberhausen zwischen Duisburg-Beda und Oberhausen-Lierich, 4 Kilometer Stau plus 12. A3 Arnheim nach Köln zwischen Kreuz-Oberhausen und Kreuz-Oberhausen-West, 4 Kilometer Stau, da plus 10 Minuten. A4 Olpe-Aachen zwischen Kreuz-Köln-Ost und Kreuz-Köln-Süd, 2 Kilometer Stau plus 12. Dann die 45 Hagen-Dortmund zwischen Kreuz-Hagen und Westhofener Kreuz, 5 Kilometer Stau plus 21 Minuten. Und noch die 46 Brilon Arnsberg-Neheim zwischen Arnsberg-Altstadt und Neheim-Süd, 1 Kilometer Stau und plus 10 Minuten. So, es ist soweit. Ne? 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Also innerhalb

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0: Nico Santos, Why Don't You Stay? So, heute ist der letzte Tag unserer Toten-Hosen-Aktion und in dieser Stunde gibt es auf jeden Fall nochmal das Codewort hier für die letzte Spielrunde.
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1: Mit Marie Thoms, guten Tag. Ab heute kommt es für 2 Wochen zu Einschränkungen auf der A40. Die A40-Brücke über der Hufstädter Straße in Bochum ist sanierungsbedürftig und soll entlastet werden. Jule Lörs aus den Radio Bochum Nachrichten. Worauf müssten sich die Autofahrerinnen und Autofahrer einstellen?
2: Ab 21 Uhr wird heute Abend die Strecke in Richtung Dortmund zwischen dem Autobahndreieck Bochum-West und Bochum-Zentrum gesperrt. Ihr werdet dann über die A448 und die A43 zum Kreuz Bochum umgeleitet. Enden soll die Sperrung am Freitag in 2 Wochen. Im Oktober kommen aber schon die nächsten Einschränkungen. Dann wird die Strecke der A40 in Richtung Essen gesperrt.
1: Gestern Abend konnten einige 100 VfL Bochum-Mitglieder und Dauerkarteninhaber beim Fanforum Fragen an den VfL stellen. Schon ab Oktober fallen wegen der Arbeiten an der Nordtribüne vorübergehend mehr als 2000 Plätze weg. Damit gibt es zunächst keine Garantie für alle Dauerkarteninhaber auf einem Platz, sagt der VfL. Eine weitere Konsequenz des Umbaus ist, dass die Weihnachtsfeier der Fanclubs in diesem Jahr ausfällt. Und jetzt alles Wichtige aus Deutschland und der Welt. Der Berliner SPD-Spitzenkandidat Steffen Krach hält trotz der Ermittlungen gegen ihn an seinem Wahlkampf fest. Im RBB sagte er, er spüre weiterhin die Unterstützung seiner Partei. Gegen Krach ermittelt die Staatsanwaltschaft Hannover wegen mehrerer Vorwürfe im Zusammenhang mit seiner Zeit als Regionspräsident von Hannover. Die Republikaner erhoffen sich von dem Parteitag Rückenwind für ihren Kandidaten bei den Midterms und wollen dort inhaltlich einen Fokus auf innenpolitische Themen legen. Der 2-tägige Parteitag endet nach deutscher Zeit am heutigen Morgen mit einer Rede von J.D. Vance und abschließenden Worten von Donald Trump. Und wir schauen wieder auf Bochum. In Werne eröffnet heute die neue Freizeitfläche auf der Zeche Amalia. Am Habner Hellwig können Besucherinnen und Besucher dann kostenlos 2 neue Anlagen ausprobieren. Das Zechen Adventure Golf mit 18 Bahnen und das Zechen Fun Fußball ebenfalls mit 18 Bahnen. Der Öffnungstag beginnt mittags mit einer offiziellen Feier. Danach ist freies Spielen möglich. Für Kinder gibt es bis 18 Uhr ein eigenes Programm.
0: Das Bochum-Wetter.
1: Mal Sonne, mal Wolken. So abwechslungsreich wird es heute. Neben einigen Schauern können wir uns aber auf mehr Sonne als auf Wolken freuen. Dabei kommen wir in der Bochumer Innenstadt auf über 20 Grad.
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1: Da habe ich gerade keine Meldungen. Aber falls ihr Staus oder Blitzer melden möchtet, könnt ihr das ganz einfach über unsere Radio Bochum App oder unsere Hotline unter der 0800 98 5 98 50 machen. Wir wünschen euch eine sichere Fahrt.
3: Ja, ich nehme an, das dürfte jetzt nochmal richtig spannend werden. Heute ist ja der letzte Tag unserer Totenhosen-Aktion. Das heißt also, bis 14 Uhr gibt es auf jeden Fall noch einmal ein Codewort für die allerletzte Spielrunde. Also schnappt euch die letzten Karten. Ich sag mal so, in einer Viertelstunde ungefähr ist es soweit.
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0: das hier, Evermax. So, ich sag mal, schnappt euch die letzten Tickets.
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0: Tja, nochmal das Datum. 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
2: Zehn kleine Jägermeister ist auf den ersten Blick vielleicht ein etwas harmloses Sauf- und Spaßlied. Wer sich die Mühe macht, die Textzeilen aber mal auseinanderzunehmen, der wird hier und da schon die eine oder andere gesellschaftskritische Beschreibung finden. Da geht es ums Steuerhinterziehen, das Ablehnen von Asylbewerbern, das Image der Bundeswehr und so weiter und so fort. Also es steckt, glaube ich, deutlich mehr in dem Lied, als man beim ersten Hören so merkt. Und das war für uns immer das Reizvolle an dem Song. Deshalb sind wir den auch nie satt geworden.
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1: Mit Lena Bauer, guten Tag. Die Terroranschläge vom 11. September sind heute genau 25 Jahre her. Islamistische Terroristen hatten damals 4 Flugzeuge entführt. 2 davon steuerten sie in das World Trade Center in New York. Fast 3000 Menschen starben. Viele, die den Tag miterlebt haben, wissen heute noch ganz genau, was sie damals gemacht haben. Malte Albrecht aus dem News-Team. Psychologen sprechen von Blitzlichterinnerungen.
2: Genau, gemeint sind Erinnerungen an besonders einschneidende Ereignisse, die unser Gehirn wie ein Foto abspeichert. Die Bilder der einstürzenden Türme haben sich geradezu ins Gedächtnis eingebrannt. Der 11. September gilt als eines der bekanntesten

0: Das sind Beispiele für Blitzlichterinnerungen, denn gleich mehrere Dinge kamen zusammen, sagen Psychologen. Die Angriffe waren völlig unerwartet. Die Bilder und Nachrichten haben weltweit Angst, Fassungslosigkeit und Trauer ausgelöst. Und für viele Menschen war der 11. September ein Wendepunkt. Politik, Sicherheitsdenken und auch der Alltag haben sich danach verändert.
1: Und zum 25. Jahrestag der Anschläge jetzt wird heute in den USA der Opfer gedacht.
0: Ja, New York, die Stadt, die sonst niemals schläft, hält heute inne. Schon in den letzten Nächten haben zwei gewaltige Lichtsäulen in den Nachthimmel über Manhattan gestrahlt. Genau da, wo früher das World Trade Center stand. Knapp 3000 Lichtdrohnen, eine für jedes Opfer, ließen die beiden Türme wieder auferstehen. US-Präsident Trump bleibt heute in Washington und hält dort eine Rede am Pentagon. Zur zentralen Gedenkfeier am 9-11-Mahnmal in Manhattan kommen dagegen gleich in etwa einer halben Stunde alle noch lebenden Ex-Präsidenten gemeinsam mit Angehörigen der Opfer.
1: Malte, vielen Dank und damit zu weiteren Meldungen in Kürze. Das Gebiet um eine wichtige Meerenge im Jemen steht offenbar unter der Kontrolle der Houthi-Rebellen. Die Meerenge verbindet das Rote Meer mit dem Indischen Ozean und ist für den Welthandel wichtig. Die Houthi könnten von dort aus Schiffe noch gezielter angreifen oder stören. Die Zahl der Firmenpleiten ist bundesweit im ersten Halbjahr auf den höchsten Stand seit 13 Jahren gestiegen. Laut Statistischem Bundesamt meldeten mehr als 12.800 Unternehmen Insolvenzen an. Das seien fast 7% mehr als im Vorjahreszeitraum. Besonders betroffen Logistik, Gastronomie und Bau. Immer wieder ist es Diskussionsthema. Was passiert mit den Kosten für die Polizeieinsätze bei Fußballspielen? Jetzt sagt der Deutsche Fußballbund, er will die Kosten in Zukunft nicht übernehmen. Stattdessen aber an die Vereine weitergeben. Mindestens anteilig an den jeweiligen Heimatverein. So hat es laut DFB das Präsidium des Verbandes beschlossen. Konkret geht es um Fälle, in denen der DFB selbst einen Gebührenbescheid für zusätzliche Polizeikosten bekommt. Hintergrund ist eine Regelung aus Bremen. Dort dürfen Gebühren rund um Hochrisikoveranstaltungen grundsätzlich erhoben werden. Weil das Saarland eine ähnliche Regelung plant, hat der DFB jetzt grundsätzlich entschieden, wie er mit solchen Kosten umgehen will. DFB-Präsident Neundorf betonte in dem Zusammenhang, dass er Gebühren für Polizeieinsätze weiter für den falschen Ansatz hält. Ziel müsse es sein, die Sicherheitslage zu verbessern und weniger Polizeistunden rund um Fußballspiele zu brauchen. Und das waren die Nachrichten mit Lena Bauer.
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3: 19 Grad. Ich habe gerade so gezögert, weil ich habe mir hier aufgeschrieben 29 Grad. Und das ist natürlich Kokolores. Wir kriegen heute 20 Grad. So soll das nämlich heißen. 20 Grad sind es heute Nachmittag bei uns in Bochum, an diesem Freitag, an dem ich offenbar wochenendreif bin. Es ist bewölkt mit Sonne zwischendurch und später ist auch Regen möglich. In der Nacht kühlt es sich auf 14 Grad ab. Es bleibt aber trocken in der Nacht. Morgen am Samstag gibt es dann 21 Grad und Regen. Sonntag 20 Grad und Regen.
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3: Mit diesen Meldungen. A40 Duisburg Richtung Essen zwischen Mülheim-Heißen und Essen-Holsterhausen 3 Kilometer Stau. 7 Minuten dauert es länger. A40 Duisburg Richtung Essen zwischen Dreieck Essen-Ost und Essen-Frillendorf 2 Kilometer Stau. A40 Essen Richtung Dortmund zwischen Bochum-Hammer und Bochum-Harpen 3 Kilometer stockender Verkehr. 4 Minuten plus. A40 Essen Richtung Duisburg zwischen Essen-Zentrum und Mülheim-Winkhausen 5 Kilometer stockend. 8 Minuten plus. Und A43 Wuppertal Richtung Recklinghausen zwischen Bochum-Witten und dem Kreuzherrn 7 Kilometer stockender Verkehr. Es dauert 8 Minuten länger. Und A52 Düsseldorf Richtung Essen zwischen Essen-Süd und Dreieck Essen-Ost. 1 Kilometer Stau plus 7 Minuten. Dann hat uns Radio Bochum-Hörerin Melanie den Potzblitz auf der Kastrupper Straße in Höhe der Fürdeschule gemeldet stadteinwärts. Danke fürs Bescheid geben. Ihr könnt uns auch jederzeit melden, wenn ihr Blitzer seht. Das geht zum Beispiel über die Radio Bochum-App. Oder ruft durch kostenfrei unter der 0800 98 5 98 50. Ja, noch senden wir hier gerade aus dem Radio Bochum Studio in der Ruhestraße in unserem Gebäude, wo wir sind mit der Radio Bochum Redaktion. Ab 17 Uhr senden wir jetzt übers Wochenende aus dem gläsernen Studio auf dem Bongard Boulevard, denn wir sind live mit dabei beim Musiksommer. Der startet heute und geht noch bis Sonntag. Ich bin Anuschka Fritsche, wünsche euch einen guten Weg sozusagen ins Wochenende.
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0: Das hat sich ja in den letzten Jahren etabliert, dass die Urbanetics Show immer zwischen Weihnachten und Neujahr stattfindet. Ich weiß, eine Kollegin von mir geht auch immer mit ihrer Familie an Silvester hin. Und auch in diesem Jahr wird es im Ruhrkongress wieder eine neue Urbanetics Show geben mit Artistik und Street Art. Und es soll alles ganz anders sein als zuletzt. Das sagt Regisseur und Urbanetics-Erfinder Christian Eggert.
1: Die Show heißt Urbanetics in the Air Tonight. Und wir bauen eine Welt auf der Bühne, die uns sehr viele Möglichkeiten gibt. Das heißt, wir bauen Gerüste in die Bühne, sodass wir in die Höhe arbeiten können. Wir haben Projektionswelten, wir haben ganz viele Artisten aus der ganzen Welt. Wir werden also vor allen Dingen diesmal auch einfach das Bühnenbild ganz stark bespielen und haben durch diese verschiedenen Ebenen die Möglichkeit, ganz

0: wieder neue Bilderwelten zu erschaffen.
1: Das rasante Tempo der Show soll aber gleich bleiben. Tänzer, Breakdancer, Parkoursportlerinnen, BMX-Radfahrerinnen, es sind wieder alle Streetartisten aus Bochum und Umgebung mit dabei. Für die eher ruhigen Momente sorgen die internationalen Artisten und Artistinnen.
0: Wir haben eine ganz, ganz tolle Handstandartistin, die so einen ganz eigenen Stil entwickelt hat. Ich finde, die fliegt fast im Handstand, ist also so weich und poetisch. Wir haben ein Wiedersehen mit einem Künstler, der 2015 schon mal dabei war, dem War Clown.

Also irgendwie alles mit dabei. Und Karten für die neue Urbanetics Show. 9 Stück soll es geben zwischen Weihnachten und Neujahr. 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Für Vollzahler ab 29,90 €. 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

0: Die Christuskirche hier in der Nähe vom Rathaus in der Innenstadt, die ist ja schon länger keine klassische Kirche mehr. Da gibt es ja eher Kulturveranstaltungen, Konzerte, Lesungen und so weiter. Und normalerweise läuten auch die Kirchenglocken dort nicht mehr. Nur zu einem ganz besonderen Datum, nämlich heute am 11. September, es jährt sich der Terroranschlag aufs World Trade Center. Und gleich ab 14.46 Uhr bis 15.03 Uhr läuten die Glocken, denn das war damals die deutsche Zeit, zu der die Anschläge passiert sind. Also ein Moment zum Gedenken, vielleicht ja, mal so ein bisschen zum Innehalten. Ab 14.46 Uhr läuten die Glocken der Christuskirche bis 3:03. 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

0: Halb drei ist es am Freitagnachmittag und Juri Niepaus hat jetzt für euch die Radio Bochum Nachrichten.
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2: Hallo zusammen. Heute startet der Bochumer Musiksommer in der Innenstadt. Auf mehreren Bühnen gibt es 3 Tage lang Musik von Pop über Klassik bis Elektro. Wir von Radio Bochum senden live aus dem gläsernen Studio auf dem Boulevard. Mit dabei sind dann auch einige Interviewgäste, wie zum Beispiel heute Abend der Bochumer Oberbürgermeister Jörg Lukat. Ab 17 Uhr geht es heute los mit der Sendung. Gleich läutet zwischen 14.46 Uhr und 15.03 Uhr die Glocke der Christuskirche in Bochum. Grund dafür ist der Jahrestag der Terroranschläge des 11. September. Vor 25 Jahren haben islamistische Selbstmordattentäter 2 Flugzeuge in die World Trade Center in New York geflogen. Dabei sind fast 3.000 Menschen gestorben. Luis Lambrecht aus den Radio Bochum Nachrichten. Es gibt einen Bezug nach Bochum.
3: Einer der Attentäter hat mit seiner Frau im Querenburger Studentenwohnheim an der Stiepeler Straße gewohnt. Das FBI hatte die Bochumer Verbindung entdeckt durch ein

0: Paket seiner Frau in seiner Wohnung in Florida. Der Libanese Ziad Samir Jarrah ist Pilot der Maschine gewesen, die abgestürzt ist, bevor sie ins Pentagon fliegen konnte. Seine Frau hatte ihn nach den Anschlägen bei der Bochumer Polizei als vermisst gemeldet.
1: Und jetzt das Wichtigste aus Deutschland und der Welt. Bundesfinanzminister Lars Klingbeil will Unternehmen verpflichten, neben Bargeld auch mindestens eine gängige digitale Bezahlmöglichkeit anzubieten. Das soll auch für kleinere Beträge wie einen Kaffee gelten. Extra Gebühren oder eine Mindestgrenze fürs digitale Bezahlen sind dabei aber nicht vorgesehen. Der Welthandel könnte durch einen neuen Vorstoß der Houthi-Rebellen im Jemen zusätzlich unter Druck geraten. Nach Angaben jemenitischer Regierungsquellen haben die Rebellen eine wichtige Insel am Eingang zum Roten Meer erobert. Durch die betroffene Meerenge verläuft eine der wichtigsten Handelsrouten zwischen Europa und Asien. Auch in diesem Jahr wird es eine neue Urbanetics-Show im Ruhrkongress geben. Jetzt wurde das Programm vorgestellt. Neben vielen internationalen Artistinnen und Artisten ist die komplette Show, die wie immer von jungen Streetkünstlern aus dem Ruhrgebiet mitgestaltet wird, neu. Das hat uns Regisseur Christian Eckert gesagt.
2: Wir sind jetzt mitten in den letzten Zügen der Vorbereitung und haben jetzt alle Künstler zusammen, entwickeln jetzt die Choreografien, das Bühnenbild steht, wir machen die Projektionswelten und sind so in den letzten Zügen der kreativen Phase.
1: Der Vorverkauf für die Shows im Ruhrkongress hat bereits begonnen. Geplant sind insgesamt 9 Shows. 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
4: Am späteren Nachmittag kann es ein bisschen regnen. Ansonsten ist es überwiegend bewölkt, aber erstmal noch trocken bei 20 Grad heute bei uns in Bochum. Kommende Nacht 14 Grad und trocken. Morgen dann tagsüber Regen und 21 Grad. Sonntag ganz ähnlich, Regen und 20 Grad.
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4: 3 Meldungen habe ich. Einmal A40 Duisburg Richtung Essen zwischen Mülheim-Heißen und Essen-Holsterhausen. 3 Kilometer stockender Verkehr, 6 Minuten plus. 6 Minuten länger dauert es auch auf der A40 Essen Richtung Duisburg zwischen Essen-Zentrum und Mülheim-Winkhausen. Hier gibt es 3 Kilometer stockenden Verkehr. Und A52 Düsseldorf Richtung Essen zwischen Essen-Bergerhausen und Dreieck Essen-Ost. 1 Kilometer Stau plus 5 Minuten. Dann gibt es einen Blitzer, einen Potzblitz auf der Kastropper Straße in Höhe der Vöde-Schule stadteinwärts. Dankeschön fürs Melden an Radio Bochum-Hörerin Melanie. Und wenn ihr unterwegs seid und einen Blitzer seht oder eine defekte Ampel oder was auch immer, gebt uns gerne Bescheid. Zum Beispiel über die Radio Bochum-App oder kostenfrei über die telefonische Hotline, die 0800 98 5 98 5 und die 0. Juri Nipas aus den Nachrichten ist noch bei mir im Studio. Mhm. Juri, du hast mich vorhin schon kurz angerufen und gesagt, hey, wir haben hier eine Mail bekommen. Es geht um Darius Wosch, es geht um den VfL. Was ist
1: richtig,
4: da los?
1: Er verlässt den VfL. Der war ja zuletzt Leiter der Fußballschule im Verein. Und ich kann das jetzt hier nur zitieren. Also der VfL Bochum und Darius Wosch haben ihre Zusammenarbeit einvernehmlich mit Abschluss der Sommerferiencamps, das ist jetzt zu Ende gegangen, der Fußballschule 2026 beendet. Er hat das wohl auf eigenen Wunsch, will er jetzt wohl den VfL verlassen.
4: Weiß man, warum denn?
1: Das steht hier nicht drin. Das kann ich jetzt auch von dieser noch nicht sagen. Ja, kann man nur mutmaßen. Ich denke mal, er wird sich eine neue Herausforderung stellen. Ja, jetzt aber auch sehr, sehr lange Leiter der Fußballschule, muss man sagen. Ja. Vielleicht auch mal ein bisschen frischen Wind sich um die Ohren oder Nasen wehen lassen. Wie man es auch immer sagt.
4: Das wird es sein. Wir werden das mal recherchieren.
1: Okay.
4: Danke, Juri.
1: Ja,
4: mein Name ist Anuschka Fritsche. Ich wünsche euch einen schönen Freitagnachmittag.
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0: Leute haben an diesem Song mitgeschrieben, an Save Me Tonight. Unter anderem David Guetta und Ryan Tedder, der Sänger von One Republic. So, ich glaube, sowas ist vor allem was für die Eltern von kleinen Kindern. Ne? Die Familienbildungsstätte, die sucht für eine Spielgruppe im AWO-Familienzentrum Kita Moltkestraße noch Verstärkung. Eltern mit Kindern ab einem Jahr sind herzlich willkommen. Ab Montag, ab dem 21. September gibt es 10 Termine, immer montags von 9 bis 11.15 Uhr. Und dann können die Kinder eben da miteinander spielen. Es werden Aktionen gemacht, singen, malen und so weiter. Und die Eltern können eben auch in den Austausch gehen. Das Ganze kostet 30 Euro. Und wie ihr euch bei der Familienbildungsstätte anmelden könnt, das schreibe ich euch auch nochmal in unsere Linkbox auf radiobochum.de. Da findet ihr ja immer sinnvolle Links, wenn wir zum Beispiel Veranstaltungen moderieren oder so, wenn ihr euch anmelden müsst oder. So eben auch bei der Familienbildungsstätte, wenn ihr in die Kindergruppe gehen wollt im AWO-Familienzentrum. 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
1: Mit Lena Bauer. Guten Tag. Im Februar 2022 hatte Russland die Ukraine überfallen. Die Folgen waren und sind auch bei uns zu spüren. Gas und Strom wurden massiv teurer. Die Bundesregierung brachte deswegen mehrere Entlastungspakete für Privatpersonen, aber auch Firmen auf den Weg. Und jetzt gibt es eine Abschlussbilanz. Die Hilfen haben den Bund rund 50 Milliarden Euro gekostet. So steht es in einer Antwort des Bundesfinanzministeriums. Nachgefragt hatten die Grünen. Malte Albrecht aus dem News Team, die größten Posten waren die Preisbremsen.
2: Ja, eindeutig. Die Strompreisbremse schlug mit rund 16,3 Milliarden Euro zu Buche, die Gaspreisbremse mit weiteren 14,3 Milliarden. Dazu kam die sogenannte Soforthilfe. Damals übernahm der Staat einmalig die Gasabschläge. Auch das kostete mehrere Milliarden. Insgesamt führt das Finanzministerium fast 30 einzelne Maßnahmen auf für insgesamt gut 50 Milliarden Euro. Olaf Scholz, der damalige Bundeskanzler, hatte ja eigentlich 200 Milliarden Euro unter dem Stichwort Doppelwumms angekündigt. Am Ende ist es deutlich günstiger geworden als geplant. Trotzdem macht die Summe mehr als ein Zehntel des damaligen Haushalts aus.
1: Und welche Lehren zieht die Politik aus diesen Milliardenausgaben?
2: Der Grünen-Haushaltspolitiker Schäfer sagt, Deutschland dürfe sich nie wieder so einseitig von

0: einzelnen Ländern abhängig machen. Der Import von Öl und Gas aus Russland habe über Jahre Putins Kriegskasse gefüllt und gleichzeitig Europas Sicherheit geschwächt. Deshalb sind die Grünen dagegen, angesichts der aktuell wieder gestiegenen Energiepreise wieder Gas aus Russland zu beziehen. Sie fordern stattdessen, Risiken in der Energieversorgung künftig früher zu erkennen und besser vorzusorgen, um milliardenschwere Folgekosten zu vermeiden.
1: Danke dir, Malte, und damit zu weiteren Meldungen im Überblick. Seit etwa einer halben Stunde läuft in New York eine Gedenkveranstaltung rund um die Anschläge vom 11. September. Heute, vor genau 25 Jahren, waren dabei fast 3000 Menschen ums Leben gekommen. Terroristen hatten 4 Passagierflugzeuge entführt, 2 steuerten sie in die Türme des World Trade Centers. Die Bundesanwaltschaft hat in Berlin Anklage gegen 7 mutmaßliche Mitglieder der islamistischen Terrororganisation Hamas erhoben. Die Männer sollen an der Beschaffung von Waffen für einen Mordanschlag auf israelische oder jüdische Ziele in Deutschland oder Österreich beteiligt gewesen sein. Das hat die Karlsruher Behörde mitgeteilt. Die Tourismusbranche in Deutschland bleibt auf Wachstumskurs. Laut Statistischem Bundesamt haben Hotels, Pensionen, Ferienunterkünfte und Campingplätze im Juli mehr Übernachtungen gezählt als im gleichen Monat im vergangenen Jahr. Das Plus lag bei gut 3% und kam sowohl von Gästen aus Deutschland als auch aus dem Ausland. Die meisten Übernachtungen fielen weiter auf Reisende aus dem Inland. Schon im ersten Halbjahr hatten die Beherbergungsbetriebe einen neuen Rekord erreicht. Von Januar bis Juli kamen die Betriebe zusammen auf 282,1 Millionen Übernachtungen, so die Statistik. Und das waren die Nachrichten mit Lena Bauer.
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3: 20 Grad gibt es heute Nachmittag hier bei uns in Bochum. Es ist überwiegend bewölkt mit immer mal wieder Sonne zwischendurch. Und später im Laufe des Nachmittags kann es auch regnen. Kommende Nacht ist es trocken, es kühlt sich auf 14 Grad ab. Und morgen, der Samstag, da wird es regnen bei 21 Grad und Sonntag Regen bei 20 Grad.
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3: So, was haben wir da? Wir haben Folgendes. Wir haben was auf der A40, Duisburg Richtung Essen. Zwischen Mülheim, Winkhausen und Essen-Holsterhausen, 4 Kilometer stockender Verkehr. 7 Minuten dauert es länger für euch. A40 Essen Richtung Dortmund, zwischen Dreieck Bochum-West und Bochum-Harpen, 5 Kilometer stockend, 9 Minuten plus. A40 Dortmund Richtung Essen, zwischen Dortmund-Klei und Bochum-Werne, 4 Kilometer stockend, 6 Minuten kommen obendrauf. A40 Dortmund Richtung Duisburg, zwischen Gelsenkirchen Süd und Dreieck Essen-Ost, 4 Kilometer stockend plus 5 Minuten. A40 Essen Richtung Duisburg, zwischen Essen-Zentrum und Mülheim-Winkhausen, 3 Kilometer stockend plus 6 Minuten. A42 Kamp-Lindfort Richtung Dortmund, zwischen Gelsenkirchen-Bismarck und Kreuzherne, 4 Kilometer stockend, 8 Minuten plus. A43 Wuppertal Richtung Recklinghausen, zwischen Wittenherbede und Bochum, 4 Kilometer stockend plus 5 Minuten. A43 Münster Richtung Wuppertal, zwischen Recklinghausen-Herten und Bochum-Riemke, 4 Kilometer stockend plus 6 Minuten. Und A52 Düsseldorf Richtung Essen, zwischen Dreieck Breitscheid und Essen-Kettwig, 2 Kilometer Stau, 7 Minuten plus. Und weiter nochmal zwischen Essen-Süd und Dreieck Essen-Ost, 1 Kilometer Stau, auch hier plus 7 Minuten. Es wird geblitzt. Es gibt einen Potzblitz auf der Kastropper Straße, Höhe Fürth Schule, stadteinwärts. Schönen Dank an Radio Bochum-Hörerin Melanie fürs Melden. Ihr könnt uns auch jederzeit Blitzer melden, zum Beispiel über WhatsApp. Die Nummer hat es die gleiche Nummer wie unsere telefonische Hotline, die 0800 98 5 98 5 und die 0. Kommt gut durch den Freitag Richtung Wochenende. Ich bin Anuschka Fritsche, hallo zusammen.
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0: So, es gibt so ein paar gute Nachrichten, ne? Das Wochenende klopft an, es ist Musiksommer, ein Fest in der Innenstadt, das keinen Eintritt kostet. Und Radio Bochum, Reinigungsfachkraft Waltraud Ehlert hat ja auch immer freitags noch was Schönes für uns.
1: Oh ja, allerseits, hier komme ich wieder mit meiner ganz persönlichen guten Nachricht für diese Woche. Und die kommt aus dem Bereich von der Digitalisierung. Ich kann mich wegen meinem fortgeschrittenen Alter noch gut an Anfang erinnern, wo man mehr in Echtzeit mit den Menschen verbracht hat, als wie in der virtuellen Welt. Heute geht alles aber viel schneller über die ganze Welt, wenn die am anderen Ende nicht gerade in Schlafen sind, nicht? Aber bei uns in Bochum sind ja viele Menschen gerne an Meckern und die Stadt an schlecht anreden. Egal, ob es der Weggang von C&A ist, wofür die Stadt nichts kann, oder der Verkehrsversuch in Linden, der von der Uni gemacht wurde und nicht von der Politik. Manch einer von uns scheint sich von der Negativität zu ernähren. Der Digitalverband Bitkom allerdings hat in 83 Städte die Digitalisierung bewertet, wozu IT, Kommunikation, Energien, Umwelt, Mobilität und Bildung gehören. Dabei landet Bochum insgesamt dann auf Platz 8 von 83 und sogar auf Platz 4 in den Bereich von IT und Kommunikation. Das bedeutet dann für uns alle einen Mehrwert für unsere Bürgers und Rinnen, weil unsere Stadt damit dann zukunftsfähiger wird und auch lebenswerter. Ich finde das super. Ich würde mich wirklich freuen, wenn wir das auch mal bemerken würden. Das tut nämlich unsere Seelen echt gut. Halten Sie jetzt bitte die Augen und Ohren offen für die schönen kleinen Dinge an Ihres Wegesrand. Tschüss, Ihre Walli.

0: Heute wird 3 Tage lang gefeiert hier in der Innenstadt. Der Musiksommer geht heute los und wir von Radio Bochum sind wieder live dabei mit dem gläsernen Studio auf dem Boulevard. Und Radio Bochum-Moderatorin Nicole Dreisbach hat heute Nachmittag auch ein Interview mit dieser Band, die auftritt beim Musiksommer. 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Banda Senderos, die kommen aus Essen, machen eine Mischung aus Reggae, Pop, Cumbia und allem, was dazwischen und außerhalb noch irgendwie reinpasst. Auf Deutsch, auf Englisch, auf Spanisch, auf Französisch. Auf jeden Fall sehr tanzbar. Radio Bochum Morgenmacherin Kira Kosthorst kennt und empfiehlt die Konzerte von Banda Senderos. Die treten heute Abend auf um 21.30 Uhr auf der großen Bühne auf dem Dr. Ruhplatz. Und um 18.40 Uhr sind sie live im gläsernen Radio Bochum Studio zu Gast auf dem Boulevard. Frau Balz.
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0: Jürgen Niepaus aus den Radio Bochum Nachrichten ist jetzt noch hier bei mir im Studio für die Nachrichten. Nächste Stunde bist du auch hier, aber ab 17.30 Uhr, Juri, kann man dich live beobachten, wenn man denn will, beim Nachrichtenvorlesen im gläsernen Studio.
1: Genau, ich gehe dann zu unserer Kollegin Nicole Dreisbach runter, die übernimmt ja ab 17 Uhr heute. Und immer zur halben Stunde mache ich ja die Lokalnachrichten. Gilt natürlich auch für heute Abend dann live aus dem gläsernen Studio, wie du gesagt hast.
0: Genau, auf dem Boulevard, denn der Musiksommer geht los und wir von Radio Bochum sind von heute bis Sonntag mit dabei und eben auch diesmal mit zum Gucken.
1: Und wir freuen uns natürlich schon ganz dolle, muss man auch so sagen.
0: So sieht das aus. Und jetzt gibt es aber erstmal aus dem Radio Bochum Studio hier in der Hohe Straße die Nachrichten um 3:30 mit Juri Niepaus.
1: So sieht's aus. Einen schönen guten Tag. Heute geht es los. 3 Tage lang läuft der Bochumer Musiksommer an diesem Wochenende. Es gibt wieder ganz viel Live-Musik bei uns in der Stadt. Annalena Fedke aus den Radio Bochum Nachrichten. Auf was können wir uns so freuen?
2: Auf so gut wie alle Musikrichtungen, von Pop über Klassik bis hin zu elektronischer Musik, ist alles mit dabei. Alle Bühnen sind auch ganz dicht beieinander auf dem Dr. Rohrplatz und auf dem Boulevard. Ein Headliner sind morgen Abend die Mighty Oaks. Die spielen abends um 9:30 und auch wir von Radio Bochum sind für euch mittendrin. Wir senden live aus unserem gläsernen Studio gegenüber von Balz mit Interviewgästen, die ihr dann auch sehen könnt. Am Samstag um 7:30 ist zum Beispiel DJ ATB bei uns zu Gast.
1: Heute jährt sich der Anschlag auf das World Trade Center in New York. Vor 25 Jahren sind morgens 2 Flugzeuge nacheinander in die Twin Tower geflogen. Und auch hier in Bochum gedenken wir der Opfer des Terrors. Zwischen 14.46 Uhr und 15.03 Uhr waren die Glocken der Christuskirche in Bochum heute zu hören. Genau zu der Zeit in Deutschland sind bei der islamistischen Terrorattacke fast 3.000 Menschen gestorben. Und die Spur des Piloten, die führte bis zu uns nach Bochum. Einer der Attentäter hat mit seiner Frau in einem Studentenwohnheim in Queren gewohnt. Und jetzt das Wichtigste aus Deutschland und der Welt. Läden und Restaurants sollen künftig neben Bargeld auch mindestens eine digitale Bezahlmöglichkeit anbieten. Das sieht ein Plan von Bundesfinanzminister Lars Klingbeil vor. Die Regel soll auch für kleine Beträge gelten. Der Handel kritisiert mehr Kosten und Bürokratie. Fachleute halten die Wahlfreiheit für sinnvoll. Der Welthandel könnte durch einen neuen Vorstoß der Houthi-Rebellen im Jemen weiter unter Druck geraten. Nach Regierungsangaben haben sie eine wichtige Insel am Eingang zum Roten Meer erobert. Durch die Meerenge von Bab al-Mandab verläuft eine zentrale Handelsroute zwischen Europa und Asien. Darius Wosch verlässt die Fußballschule des VfL Bochum. Das hat der Verein heute mitgeteilt. Wosch wolle aus persönlichen Gründen den Verein verlassen und sich neuen beruflichen Herausforderungen stellen. Als Spieler hat er mehr als 380 Spiele für den VfL gemacht. Unter anderem hat er als Kapitän den VfL 2004 in den UEFA Cup geführt. Zuletzt hat er die Fußballschule geleitet. 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
0: Ja, es kann im Laufe des Nachmittags, sag mal, regnet das jetzt schon, Juri? Kannst du mal gucken, sehe ich das richtig? Ich sehe Regentropfen am Fenster.
1: Es fizzelt.
0: Es fizzelt immerhin schon. Also es kann nämlich im Laufe dieses Nachmittags fizzeln, später auch dann wirklich regnen bei maximal 20 Grad. Kommende Nacht ist es trocken, kühlt sich auf 14 Grad ab. Morgen dann 21 Grad und Regen, Sonntag 20 Grad und Regen.
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0: A40 Duisburg Richtung Essen zwischen Mülheim-Heißen und Essen-Holsterhausen 4 Kilometer Stau, 10 Minuten plus. A40 Essen Richtung Dortmund zwischen Bochum-Hammer und Bochum-Harpen 3 Kilometer stockend, 6 Minuten kommen obendrauf. A40 Dortmund Richtung Duisburg zwischen Dreieck Bochum-West und Essen-Frohnhausen 9 Kilometer stockend, macht eine Viertelstunde plus. A42 Kamp-Lindfort Richtung Dortmund zwischen Herne-Wanne und dem Kreuz Herne 3 Kilometer stockend plus 6 Minuten. 8 Minuten länger dauert es auf der A43 Wuppertal Richtung Recklinghausen. Zwischen Bochum-Witten und Kreuz Bochum gibt es 3 Kilometer Stau. Dann A43 Recklinghausen Richtung Wuppertal zwischen Kreuz Recklinghausen und Bochum-Riemke 2 Kilometer Stau plus 5 Minuten. Und A52 Düsseldorf Richtung Essen zwischen Dreieck Breitscheid und Essen-Kettwig 2 Kilometer Stau plus 7 Minuten. Und dann noch zwischen Essen-Süd und Dreieck-Essen-Ost 2 Kilometer Stau plus 10 Minuten. Dann hat uns Radio Bochum-Hörerin Melanie einen Potzblitz gemeldet. Der steht auf der Kastropper Straße in Höhe der Vöde-Schule und Blitzstadt einwärts. Und wir haben eine erfreuliche Nachricht bekommen von Radio Bochum-Hörer Marcel. Der hat uns nämlich auch nochmal Bescheid gegeben, dass die Springorum-Brücke an der Wasserstraße wieder frei und befahrbar ist. Und da ist er gerade ganz glücklich drüber gefahren. Wisst ihr Bescheid? Also kommt gut und sicher an. Und kommt am besten gut gelaunt Richtung Wochenende. Ihr könnt uns gerne besuchen ab 17 Uhr im Gläsernen Studio auf dem Boulevard. Wir sind beim Musiksommer live dabei. Freuen uns, wenn ihr uns mal zuwinkt. Und wir sind sowieso ab ja jetzt schon die ganze Zeit für euch da mit dem besten Mix. Mein Name ist Anuschka Fritsche. Hallo zusammen.
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0: Hier ist Radio Bochum am ersten Tag Musiksommer. Genau, so wollten wir das haben. Erster Tag Musiksommer heute, ne? Noch ist ja quasi Spätsommer, muss man sagen. Aber man kann ja schon mal so ein bisschen Richtung Winter lünkern, denn auch im Winter gibt es tolle Veranstaltungen bei uns in Bochum. Die Urbanetics Show wird es wieder geben. Natürlich auch wieder eine neue im Ruhr-Kongress mit internationalen Artistinnen und Artisten. Ganz viele junge Street-Artisten aus dem Ruhrgebiet kommen da zusammen, spielen, tanzen, fahren BMX-Rad und, und. Die Hauptrolle in diesem Stück spielt schon wie im letzten Jahr Svea Kirschmeier. Sie ist Sängerin, Schauspielerin und Multi-Instrumentalistin. Und sie hat sich mit ihrer Figur im neuen Stück auch schon länger auseinandergesetzt, hat sie uns erzählt.
1: Ich glaube, es ist so ein bisschen, es geht einfach ein bisschen darum, für was entscheidet man sich? Ist quasi der Ruhm und die große Bühne das Ziel, was man irgendwie auch idealisiert? Ist es das, was man letztendlich braucht und sich wünscht? Oder gibt es nicht eigentlich auch im Kleinen, nicht darin auch einen totalen Wert? So. Und ich glaube, das ist so ein bisschen was sie rausfindet und sich am Ende entscheiden muss.
0: Hört sich eigentlich nach einem ganz interessanten Plot an, finde ich. Svea Kirschmeier kommt zwar eigentlich aus Köln, aber sie arbeitet sehr gerne und eigentlich am meisten im Ruhrgebiet, hat sie erzählt.
1: Ich wollte sehr gerne wieder machen, ja. Ich glaube, wir haben einfach gemerkt, dass das gut funktioniert hat letztes Jahr und dass wir als Kreativteam gut funktionieren in dieser neuen Besetzung. Und ich glaube, ich konnte auch dem vorgeschossenen Vertrauen, was mir entgegengebracht wurde letztes Jahr, das konnte ich auch bestätigen quasi, sodass wir jetzt irgendwie Lust hatten, einfach nochmal in dieser Konstellation zusammenzuarbeiten.
0: Und wenn ihr das Ergebnis sehen wollt, ihr könnt jetzt schon Karten kaufen für die Urbanetics-Shows. Es sollen insgesamt 9 werden zwischen Weihnachten und Neujahr. Und Karten gibt es überall da, wo es Tickets gibt.

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1: Mit Lena Bauer, guten Tag. Im Bundestag kehrt langsam wieder Ruhe ein. Die Haushaltswoche ist zu Ende. Turbulent wurde es vor allem am Mittwoch. Kurz nach der Landtagswahl in Sachsen-Anhalt hatten sich AfD-Chefin Weidel und Bundeskanzler Merz eine Redeschlacht geliefert. Auch heute ging es nochmal heiß her, diesmal beim Thema Rente. Malte Albrecht aus dem News-Team, die Arbeitsministerin hat nochmal den geplanten Reformkurs der Regierung verteidigt.
2: Ja, hat sie. Ganz zufrieden ist Baas mit einigen Punkten, aber selbst nicht. Kritisiert hat sie vor allem nochmal das Aus für die Rente mit 63. Bislang können Menschen ja, die mindestens 45 Jahre in die Rentenkasse eingezahlt haben, ab 63 ohne Abschläge in Rente gehen. Genau das soll wegfallen. Dagegen gab es zuletzt weiter Widerstand aus der SPD und auch von ostdeutschen CDU-Politikern. Im Bundestag hat Baas heute gesagt, sie verstehe die Menschen, die Angst hätten, dass die Rente mit 63 übermorgen abgeschafft werde. Es werde aber einen Vertrauensschutz bzw. Übergangsfristen geben. Darauf könnten sich alle verlassen, versprach sie. Trotzdem müsse die Rentenreform jetzt kommen, sonst werde es für Staat und Bürger deutlich teurer, dann drohten Rentenkürzungen und stark steigende Beiträge. Scharfe Kritik kam von der Opposition, die AfD sprach von einem Affront gegenüber den Menschen, die Grünen nannten die Pläne ungerecht und unsozial und die Linken warnten davor, das Vertrauen in die gesetzliche Rente weiter zu schwächen. Der Etat des Arbeitsministeriums ist der größte Einzelposten im Bundeshaushalt mit mehr als 200 Milliarden Euro, 132 Milliarden davon soll nächstes Jahr in die Rente fließen.
1: Und damit zu weiteren Meldungen im Überblick. Die Houthi-Rebellen haben ihren Angriff auf eine wichtige Handelsroute offenbar deutlich ausgeweitet. Laut jemenitischen Regierungsquellen kontrollieren sie die gesamte Küste des Roten Meers im Jemen und wichtige Inseln an einer Meerenge dort. Die Route ist zentral für den Handel zwischen Europa

0: Europa und Asien. Die Energiehilfen nach Beginn des Ukraine-Kriegs haben den Bund rund 50 Milliarden Euro gekostet. Das steht in einer Antwort des Bundesfinanzministeriums auf eine Anfrage der Grünen. Am teuersten waren die Strom- und Gaspreisbremsen. Fußballvereine könnten bei Hochrisikospielen in Zukunft in Sachen Polizeikosten mit zur Kasse gebeten werden. Der Deutsche Fußballbund will eigenen Angaben nach mögliche Gebühren mindestens anteilig an den Heimverein weitergeben. In Polen ist der Bahnverkehr heute an vielen Orten durcheinander. Laut polnischer Bahn waren am Vormittag rund 90% der Fernzüge verspätet, im Schnitt um etwa 30 Minuten. Auslöser war demnach eine Sicherheitsaktion der Lokführer. Sie fuhren an Bahnübergängen nur mit 20 Kilometern pro Stunde. Hintergrund sind immer wieder vorkommende Unfälle. Zuletzt hatte es am Mittwoch einen schweren Unfall gegeben. Bei dem war ein Intercity an einem unbeschrankten Bahnübergang mit einem Betonmischer zusammengestoßen. Es kommt in Polen nicht selten vor, dass solche Übergänge nicht oder nur schlecht gesichert sind. Die Bahn in Polen rechnet noch bis zum Abend mit Verspätungen. Und das waren die Nachrichten mit Lena Bauer.
1: Das Bochum-Wetter.
2: 20 Grad an diesem Freitagnachmittag und ab und zu ein bisschen Regen, der bleibt heute nicht aus. Dementsprechend ist es auch überwiegend bewölkt. Kommende Nacht ist es trocken, es kühlt sich auf 14 Grad ab. Morgen am Samstag bei uns in Bochum 21 Grad und Regen, am Sonntag 20 Grad und Regen.
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2: Mit diesen Meldungen: A40 Duisburg Richtung Essen zwischen Mülheim-Heißen und Essen-Holsterhausen 4 Kilometer Stau, 12 Minuten plus. A40 Dortmund Richtung Essen zwischen Dortmund-Klei und Bochum-Werne 2 Kilometer Stau plus 5 Minuten. 5 Minuten länger dauert es auch auf der A40 Dortmund Richtung Duisburg zwischen Gelsenkirchen Süd und Dreieck Essen Ost. Da gibt es nämlich 4 Kilometer stockenden Verkehr. A40 Essen Richtung Duisburg zwischen Essen Zentrum und Mülheim-Winkhausen 4 Kilometer stockend plus 6 Minuten. A42 Kamp-Lindfort Richtung Dortmund zwischen Herne-Wanne und Kreuzherne 3 Kilometer stockend plus 5 Minuten. A43 Wuppertal Richtung Recklinghausen zwischen Bochum-Witten und Herne-Eickel 6 Kilometer Stau plus eine Viertelstunde. Dann A52 Düsseldorf Richtung Essen zwischen Essen-Süd und Dreieck Essen-Ost 1 Kilometer Stau 7 Minuten plus. Es gibt einen Potzblitz auf der Kastropper Straße Höhe Vöde-Schule stadteinwärts. Hat uns Radio Bochum-Hörerin Melanie gesagt. Danke fürs Bescheid geben, Melanie. Und ihr könnt uns auch jederzeit Blitzer oder ausgefallene Ampeln und so weiter melden. Zum Beispiel über die Radio Bochum-App oder telefonisch über die 0800 98 5 98 50. Kommt gut in den Freitag, ins Wochenende. Und wir sprechen gleich gegen 10 nach 4 über einen Golfplatz bei uns in Bochum, der für alle da sein soll. Was es damit auf sich hat, hören wir gleich gegen 10 nach. Ich bin Anuschka Fritsche. Hallo zusammen.
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An der Dortmunder Stadtgrenze zwischen Lütgen, Dortmund, Harden und Werne. Da wurde früher auf der Zeche Amalia malocht. Später gab es da eine Kokerei und andere Chemiebetriebe. Das ist aber ja schon alles Geschichte. Und schon seit über 30 Jahren geistert auch der Plan von einem Golfplatz an dieser Stelle durch die Stadt. Und heute ist auf dem ehemaligen Amalia

0: Gelände tatsächlich ein Golfplatz eröffnet worden. Reporter Björn Pinno, du warst für uns für Radio Bochum da. Kann denn da jetzt nicht mal locht, sondern eingelocht werden?
1: Sehr schön. Sehr schön. Ja, so ein bisschen eingelocht schon. So richtig noch nicht. Da soll ja noch ein richtiger Neunloch-Golfplatz hin. Seit 2019 bauen sie da ja richtig aktiv dran. Viele LKW sind da hingefahren mit viel Erde. Den gibt es erst ab 2028, also in 2 Jahren. Ab dem nächsten Jahr gibt es schon eine Driving Range, dann auch für die großen Golfer. Was nun fertig ist, ist die Zechen Golf Adventure Anlage und die Fußball Fun Anlage. Da kann man schon drauf.
0: Was kann man denn da bitte machen?
1: Ja, habe ich auch gedacht. Was kann man da machen? Habe ich mir angeguckt. Das sind 2x18 Löcher bei der Zechen Golf Adventure Anlage. Das ist so ein bisschen wie, ja, ich sag mal, Minigolf kennst du ja wahrscheinlich,
0: Anuschka. Ja, ja, doch.
1: Und das haben die auf echtes Golf getrimmt. Da liegt so Kunstrasen auf den Bahnen und dann mutet das so ein bisschen an wie so ein echtes Golfgreen. Da muss man so ein bisschen peilen und gucken, wie die Unterschiede im Gelände sind und dann einlochen. Und die Fun-Fußballanlage fand ich persönlich richtig, richtig cool. Da macht man das dann mit Fußbällen und Riesenhindernissen, die man umspielen muss. Es gibt eine Bahn, da muss man den Fußball in den Basketballkorb einlochen. Coole Sache.
0: Also Moment mal, mit Schläger oder du trittst den Ball oder das verstehe ich noch nicht?
1: Man tritt den Ball.
0: Okay, jetzt habe ich es, alles klar.
1: Das andere ist mit Schläger.
0: Ja, okay.
1: Weil sonst wäre es ja Fußball-Golf. Das wäre mit Schläger.
0: Ja, du sagst es. Okay, das hört sich witzig an. Gibt es denn jetzt schon
1: Ist auch so.
0: Also gibt es denn jetzt auch schon ein richtiges, echtes Clubhaus auf dem Golfgelände? Da gehört ja ein Clubhaus dazu, nicht wahr?
1: Ja, normal geht man auf jeden Fall nach einer Runde ins Clubhaus. Mhm. Geht aber noch nicht. Da fehlt noch die Baugenehmigung. Die soll nächstes Jahr irgendwann da sein und dann will man eins bauen. Im Moment gibt es eine Terrasse mit ein paar Stühlen. Da ist ein Sonnenschutz drüber. Dann steht da ein großer Getränkestand und eine Currywurstbude. Ja, schauen wir mal. Clubhaus dann 2027.
0: Klingt so ein bisschen originell provisorisch im Moment.
1: Ja, ist auch schon noch so ein bisschen Provisorium. Man findet es auch ein bisschen schlecht von der Straße. Da steht noch kein Schild. Mhm. Da muss man so 100 Meter bestimmt auf so einem Schotterweg zurücklegen. Dann kommt man auf einen großen geschotterten Parkplatz. Dann kann man aber eigentlich alles sehen und gucken. Und
0: okay.
1: Dann kann man noch spielen.
0: Dann kann man, wenn man es gefunden hatte, kann man auch spielen auf dem Gelände der ehemaligen Zeche Amalia an der Stadtgrenze Lütgendortmund. Da hat jetzt der Teil zumindest eines neuen Golfplatzes eröffnet. Und es hört sich so ganz, ganz nett und witzig an, Björn. Nicht so vielleicht elitär, wie man denkt, ne?
1: In gar keinem Fall. Das ist was zum Spaß haben. Können wir beide auch hin.
0: Du, ich denke drüber nach, Björn. Vielen Dank. 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

0: Eigentlich soll man ja im Urlaub nicht so aufs Handy gucken oder in die Mails, ne, zum Abschalten und so. Aber gut, dass der Bochumer Manuel Tasic im Urlaub im Fitnessstudio in Tunesien mit seinen Eltern, war er da, da doch in die Mails geguckt hat. Denn so hat er erfahren, dass er beim Bochumer Musiksommer auflegen wird. Er hat nämlich beim Wettbewerb The Next DJ von Bochum Marketing mitgemacht.
1: Dann habe ich es dann irgendwann mal nach 10, 15 Minuten realisiert und musste dann natürlich auch direkt die, ja, die Fitness-Session beenden, musste dann natürlich auch direkt meinem Papa und meiner Mama Bescheid geben, okay, ich habe das ganze Ding gewonnen.
0: Also Noel Tasic, der sich als DJ Defect nennt, wird jetzt beim Musiksommer auf der Stadtwerke Lounge auflegen. Hauptberuflich macht er Marketing für eine Bochumer Modellbaufirma. Und das mit dem DJing hat er bislang so nebenher gemacht, hat sich das selbst beigebracht, zum Teil mit YouTube, und hat nun also diesen Contest gewonnen, The Next DJ, und darf morgen Nachmittag um 15.30 Uhr beim Musiksommer auflegen, und er verspricht, entspannte, aber tanzbare Hausmusik auf der Stadtwerkebühne zu spielen. Auf der Bühne, wo ja auch ATB jedes Jahr spielt, der international bekannte und erfolgreiche Bochumer DJ. Und wer weiß, vielleicht kann Noel sich ja auch hier als Bochumer Stamm-DJ beim Musiksommer einspielen heute. Wir sind auf jeden Fall auch dabei von Radio Bochum bei Musiksommer im gläsernen Studio auf dem Bongard Boulevard. Vor bald, gleich um 17 Uhr geht's da los.
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1: So sieht's aus. Einen schönen guten Tag. Und wir starten mit einer guten Nachricht. Heute startet der Bochumer Musiksommer in der Innenstadt. Auf mehreren Bühnen gibt es 3 Tage lang Musik von Pop über Klassik bis Elektro. Wir von Radio Bochum senden live aus dem gläsernen Studio auf dem Bongard Boulevard. Mit dabei sind dann auch einige Interviewgäste, wie zum Beispiel heute Abend der Bochumer Oberbürgermeister Jörg Lukat. Leben mit und nach einer Krebserkrankung. Seit 70 Jahren gibt es die Arbeitsgemeinschaft für Krebsbekämpfung NRW in Bochum. Dazu gab es heute Nachmittag einen Festakt im Lichthof der Deutschen Rentenversicherung. NRW-Gesundheitsminister Karl-Josef Laumann hat betont, die geballte Zusammenarbeit bei der Nachsorge sei vorbildlich. Eine Reha zu bekommen sei eine Pflichtleistung der Krankenkassen.
2: Ja gut, also erstmal 70 Jahre, finde ich, ist ja schon eine stolze Zahl. Und ich glaube, dass man schon sagen kann, dass die AG Krebs sehr großen Beitrag dafür hat, dass wir vor allen Dingen für die Menschen, die an Krebs erkrankt sind und die akute medizinische Behandlung beendet ist, auch eine gute Reha-Versorgung haben, weil ja nun alle wichtigen Reha-Träger da zusammengefasst sind, was einfach die Versorgung und das Leben mit Krebs angeht.
1: Die Arbeitsgemeinschaft für Krebsbekämpfung in NRW wurde vor 70 Jahren gegründet, um Patientinnen und Patienten auch nach der akuten Behandlungsphase zu unterstützen. Das Jubiläum wird mit einem Fachsymposium in Bochum gefeiert. Und jetzt das Wichtigste aus Deutschland und der Welt. Kundinnen und Kunden sollen künftig überall zwischen Bargeld und digitaler Zahlung wählen können. Nach dem Plan von Bundesfinanzminister Lars Klingbeil müssten Unternehmen neben Bargeld mindestens eine gängige Bezahlmöglichkeit anbieten. Das soll auch für kleine Beträge gelten. Extra Gebühren für Kunden sind nicht vorgesehen. Die AfD-Bundestagsfraktion hat nach eigenen Angaben Strafanzeige gegen Bundeskanzler Friedrich Merz gestellt. Anlass ist seine Äußerung im Bundestag. Die AfD-Forderung nach Remigration sei eine ethnische Säuberung. Für eine Anklage gegen den Abgeordneten Merz müsste allerdings zunächst seine Immunität aufgehoben werden. Auch in diesem Winter wird es eine neue Urbanetting-Show im Ruhrkongress geben. Jetzt wurde das Programm vorgestellt. Neben vielen internationalen Artisten und Artistinnen ist die komplette Show, die wie immer von jungen Streetkünstlern aus dem Ruhrgebiet mitgestaltet wird, neu. Das hat uns Regisseur Christian Eggert gesagt.
3: Wir sind jetzt mitten in den letzten Zügen der Vorbereitung und haben jetzt alle Künstler zusammen, entwickeln jetzt die Choreografien, das Bühnenbild steht, wir machen die Projektionswelten und sind so in den letzten Zügen der kreativen Phase.
1: Der Vorverkauf für die Urbanetics-Shows im Ruhrkongress hat bereits begonnen. Geplant sind insgesamt 9 Shows. 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
0: 19 Grad jetzt gerade bei uns in Bochum an diesem Nachmittag. Und es kann ab und zu auch regnen heute, leider. Aber auch nur ab und zu. So, jetzt musste ich einmal räuspern. Habt ihr vielleicht gemerkt, ne? Kurz das Mikrofon ausgemacht, so dann geht das jetzt doch viel besser weiter. Kommende Nacht kühlt es sich auf 14 Grad ab und es bleibt trocken. Morgen, der Samstag, da gibt es 21 Grad hier in Bochum und Regen und Sonntag 20 Grad und Regen.
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0: Mit diesen 3 Meldungen. A40 Duisburg Richtung Essen zwischen Mülheim-Heißen und Essen-Holsterhausen. 4 Kilometer stockender Verkehr, 6 Minuten dauert es länger. Und A40 Essen Richtung Dortmund. Zwischen Dreieck Bochum-West und Bochum-Harten 4 Kilometer stockend. Auch hier 6 Minuten plus. Und dann noch A40 Essen Richtung Duisburg. Zwischen Essen-Zentrum und Mülheim-Winkhausen 4 Kilometer stockend. 6 Minuten plus. Geblitzt wird auf der Kastropper Straße in Höhe der Vöde-Schule statt Einwärts. Da steht ein Potzblitz, ein Blitzeanhänger. Hat uns Radio Bochum-Hörerin Melanie gemeldet. Und ihr könnt es Melanie gleich tun, wenn ihr irgendwas seht. Blitzer, Ampel kaputt oder so. Sagt uns Bescheid. Zum Beispiel über die Radio Bochum-App oder über WhatsApp. Und WhatsApp hat die gleiche Nummer wie unsere telefonische Hotline. Das ist die 0800 98 5 98 5 und die 0. Kommt gut ins Wochenende. Der Musiksommer startet ja heute und wir von Radio Bochum sind mit dabei. Gleich in einer halben Stunde sendet meine Kollegin Nicole Dreisbach live aus dem gläsernen Studio vom Bongard Boulevard in Höhe Walz. Freut sich bestimmt über einen Besuch von euch. Mein Name ist Anuschka Fritsche. Hallo zusammen.
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0: auswärts ist wohl das neue Heimspiel, wie es scheint. In anderen Stadien klappt es gut, mit dem VfL Tore und Punkte zu holen. Zuletzt haben wir das Samstagabend gesehen in Dresden. Da hat der VfL 2:1 gewonnen. 3 Auswärtsspiele gewonnen, zu Hause bisher alles verloren. Dabei sehen wir ja, Fußballspielen können sie durchaus. Ne? Stefan Döring ist VfL-Sportreporter bei der WAZ. Er sagt bei Inside VfL, unserem Stadtwerke Bochum Talk von der WAZ und von Radio Bochum:
1: Ich glaube, dass du die volle Stärke dieses VfL Bochum erst nach der ersten Länderspielpause sehen wirst. Das heißt, wir haben jetzt noch Fürth, Hannover, dann sind 3 Wochen Pause. Danach, wenn nichts passiert, also wenn sich jetzt nicht jemand schwer verletzt etc., dann wirst du sehen können, was dieser VfL Bochum imstande ist zu leisten. Aber ich bin nach dem Dresden-Spiel, fühle ich mich darin bestärkt, was ich seit Wochen sage, dass dieser VfL Bochum in dieser Saison eine gute Rolle im oberen Drittel spielt.
0: Nach der Länderspielpause also. Na gut, dann erst ab Oktober. Sie könnten aber gerne jetzt auch weiter ordentlich spielen, auch schon davor und vielleicht auch endlich mal zu Hause gewinnen. Nächste Chance gibt es ja schon morgen um 13 Uhr. Wer da auf dem Platz stehen sollte, auch von den neuen Spielern, die noch dazugekommen sind, das ist auch eins unserer Themen in der neuen Folge Inside VfL. Hört gerne rein, die gibt es zum Beispiel auf radiobochum.de.

0: kommen wir raus ins gläserne Studio auf dem Bongard Boulevard. Und eine dieser Gelegenheiten ist jetzt an diesem Wochenende. Der Bochumer Musiksommer, der startet und wir sind auch startklar. Radio Bochum Morgenmacherin Nicole Dreisbach ist gleich ab 17 Uhr live für euch im gläsernen Studio bis heute um 21 Uhr. Nicole, was gibt's alles bei dir gleich in der Sendung?
1: Also unsere Sendung ist auf jeden Fall pickepacke voll. Wir haben jede Menge Studiogäste, zum Beispiel Oberbürgermeister Jörg Lukart wird heute uns hier Rede und Antwort stehen. Dann sind Künstlerinnen und Künstler hier, die gleich auf dem Dr. Ruhrplatz zum Beispiel auf der großen Bühne stehen werden. Banda Senderos zu Gast hier im gläsernen Studio auf dem Boulevard. Ich freue mich sehr.
0: Ja, und mehrere andere Live-Gäste kommen auch noch zu Nicole rüber ins gläserne Studio. Ihr könnt von außen zuschauen, vielleicht könnt ihr ja auch mal reinlünkern. Nicole freut sich auf jeden Fall über ein Zuwinken so oder so. Und wir sind auch am Samstag und am Sonntag für euch im gläsernen Studio. Dann gebe ich jetzt rüber zu meiner lieben Kollegin Nicole. Mein Name ist Anuschka Fritsche. Ich wünsche euch ein schönes Wochenende. Bis dann.

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1: Mit Lena Bauer, guten Tag. Tanken macht weiter überhaupt keine Freude. Die Spritpreise steigen und steigen. Der Preis für den Barrel der Nordseesorte Brent hat heute zeitweise an der Marke von $110 gekratzt. Grund sind nicht nur neue Angriffe auf Tanker in der Straße von Hormus, auch die Lage im Jemen sorgt zunehmend für Unruhe. Malte Albrecht aus den Nachrichten. Da spielt die mit dem Iran verbündete Houthi-Miliz eine wichtige Rolle.
2: Ja, die Rebellen haben, wie es aussieht, die gesamte jemenitische Küste am Roten Meer und mehrere strategisch wichtige Inseln erobert. Das berichten Regierungsquellen aus dem Jemen. Damit haben die Aufständischen ihre Kontrolle über die Meerenge Bab al-Mandab am südlichen Ende des Roten Meeres deutlich ausgeweitet. Die Meerenge ist neben der Straße von Hormus eine der wichtigsten Schiffsrouten weltweit. Erst gestern hatten die Rebellen dort die jemenitische Hafenstadt Mokka eingenommen. Für den weltweiten Schiffsverkehr dürfte das ein herber Rückschlag sein, denn von ihren neuen Stellungen aus können die Rebellen Schiffe im Roten Meer noch gezielter angreifen oder stören als bisher. Sie hatten dort in den letzten Jahren schon öfter Schiffe angegriffen und teils versenkt oder gekapert. Die aktuelle Entwicklung wird auch von der Bundesregierung verfolgt. Ein Sprecher des Auswärtigen Amtes nannte die Lage im Jemen besorgniserregend. Es drohten weitere Einschränkungen von Öl- und auch Energielieferungen. Das heißt also für uns an der Zapfsäule wohl, die Spritpreise dürften mit ziemlicher Wahrscheinlichkeit noch weiter steigen.
1: Malte, danke dir und jetzt weitere Meldungen in Kürze. Heute am 11. September wird in den USA und auch weltweit der Opfer der 9/11-Anschläge gedacht. Vor genau 25 Jahren waren dabei fast 3000 Menschen ums Leben gekommen. Terroristen hatten 4 Passagierflugzeuge entführt, 2 steuerten sie in die Türme des World Trade Centers. Arbeitsministerin Baas hat im Bundestag die geplante Rentenreform verteidigt. Die Rente mit 63 soll wegfallen, aber mit Übergangsfristen und Vertrauensschutz. Die Ministerin warnte, ohne Reform könnten Rentenkürzungen und deutlich höhere Beiträge drohen. Die Opposition kritisierte die Pläne scharf. Fußballvereine könnten bei Hochrisikospielen in Zukunft in Sachen Polizeikosten mit zur Kasse gebeten werden. Der Deutsche Fußballbund will eigenen Angaben nach mögliche Gebühren mindestens anteilig an den Heimverein weitergeben. Man halte solche Gebühren aber weiter für den falschen Weg, so der DFB-Präsident. Das neue Landesamt zur Bekämpfung von Finanzkriminalität sagt mit künstlicher Intelligenz Steuerbetrug den Kampf an. Es setzt eigenen Angaben nach jetzt eine Software ein, die riesige Datenmengen durchsuchen und sortieren kann. Finanzkriminalität hinterlasse immer häufiger digitale Spuren, zum Beispiel in beschlagnahmten Dateien. Für die Fahnder heißt das, sie müssen sich nicht mehr selbst durch endlose Ordner klicken, sondern können gezielt mithilfe von KI nach Hinweisen suchen. Die kann außerdem für die Ermittler Texte übersetzen und Fragen zu den Beweismitteln beantworten. Am Ende entscheide aber weiter ein Mensch. Und das waren die Nachrichten mit Lena Bauer.
3: Kurz nach 5 am Freitag, das Wochenende läuft. Schön, dass ihr mit uns ins Live-Musik-Wochenende startet. Heute Abend ziehen die letzten Schauer ab. Es lockert auf und bleibt trocken bei Temperaturen um die 18 Grad. Morgen am Samstag geht es zwar bewölkt, aber meist ohne großen Regen weiter. Die Temperaturen liegen bei angenehmen 19 bis 21 Grad. Für den Sonntag solltet ihr die Regenjacke auf jeden Fall einplanen. Da kühlt es auf 18 Grad ab und es kann immer wieder schauern.
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3: So, da gucken wir jetzt mal in unseren Staucomputer und der hat einiges ausgespuckt. A40 Duisburg Richtung Essen zwischen Essen-Frohnhausen und Essen-Holsterhausen. 2 Kilometer stockend, 5 Minuten plus. Dann A40 Essen-Dortmund zwischen Hamme und Hapen. 2 Kilometer Stau, auch 5 Minuten plus. A42 Kamp-Lindfort-Dortmund zwischen Kreuz Essen-Nord und Gelsenkirchen-Zentrum. 3 Kilometer Stau, da braucht ihr eine Viertelstunde länger. A42 Dortmund-Kamp-Lindfort zwischen Gelsenkirchen-Hessler und Kreuz Essen-Nord. 1 Kilometer stockend. Dann geht's weiter mit der A43 Wuppertal-Recklinghausen zwischen Kreuz Bochum-Witten und Kreuz Bochum. 1 Kilometer stockend. Und A52 Essen Richtung Düsseldorf zwischen Essen Rüttenscheid und Breitscheid, 4 Kilometer stockend. Dann habe ich noch einen Blitzer für euch. Das ist ein Potzblitz, der steht auf der Kastropper Straße in Höhe der Fürdeschule stadteinwärts. Dankeschön an Radio Bochum-Hörerin Melanie fürs Bescheid geben. Und noch eine gute Nachricht von den Straßen mal. Die Springorum-Brücke an der Wasserstraße ist wieder frei und befahrbar. Und glücklich drüber gefahren ist gerade Radio Bochum-Hörer Marcel. Habt weiter eine gute und vor allem eine sichere Fahrt.
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3: Nicole Dreisbach, live und draußen vom Bochumer Musiksommer. Ich freue mich, dass ihr dabei seid und wir haben gleich einen ersten Studiogast hier am Bongard Boulevard. Das ist Sandra Gagliardi vom Bochum Marketing und wir sprechen ein bisschen natürlich über den Musiksommer. Wie plant man sowas? Wie sieht die Zukunft aus vom Bochumer Musiksommer? Das alles jetzt gleich hier bei uns bei Radio Bochum, live und draußen vom Bochumer Musiksommer. Hallo zusammen.

0: Der Freitagnachmittag live und draußen, Radio Bochum hier direkt vom Bochumer Musiksommer. Schön, dass ihr auf jeden Fall reinhört, egal wo ihr seid, jetzt vielleicht sogar hier am Boulevard in der Bochumer Innenstadt oder zu Hause. Wir senden aus unserem gläsernen Studio auf dem Bongard Boulevard. Die Stadt, ja, die hat sich schon ordentlich gefüllt, also so voll ist es an einem Freitagnachmittag nie in der Innenstadt. Und es treten, wie ihr wisst, über 1000 Künstlerinnen und Künstler beim Bochumer Musiksommer an diesem Wochenende auf. Einschließlich heute. Und ich habe einen ersten Studiogast hier bei mir im gläsernen Studio. Und zwar ist das die Geschäftsführerin von Bochum Marketing, Sandra Gagliardi. Herzlich willkommen, Frau Gagliardi.
1: Ja, hallo Frau Dreisbach.
0: So, ich glaube, es war noch ein bisschen leiser. Wir machen noch mal einen Versuch.
1: Ja, hallo Frau Dreisbach.
0: So, jetzt hat man sie, glaube ich, ganz gut gehört.
1: Super.
0: Die Mikrofone sind hier wirklich, müssen wir noch mal gucken, ob es das Mikrofon 2 war. Ja, das ist korrekt. So, ich habe es gerade schon angesprochen. Es ist halt so voll wie sonst nie hier an einem Freitag. Hatten Sie auch schon die Gelegenheit, einmal durch die Innenstadt zu bummeln?
1: Ja, mit Sicherheit. Also ich war heute schon ein paar Mal unterwegs, jetzt gerade auch. Und die Stadt ist wirklich schon voll. Und einige Buden haben noch nicht geöffnet. Andere sind schon so beschäftigt, dass sich lange Schlangen bilden. Und ich bin sehr gespannt, wie voll das heute Abend noch wird.
0: Und ich kann mir vorstellen, so ein Musiksommer, der macht sich ja nicht eben einfach so. Wie ist der Stresslevel jetzt heute an diesem Freitagnachmittag? Ist der noch hoch bei Ihnen oder ist alles gelutscht?
1: Er ist hoch, aber nicht so hoch wie jetzt einen Tag zuvor oder wie heute Morgen. Insbesondere ist der hoch auch bei den Kolleginnen und Kollegen von mir, die das auch alles umsetzen. Also danke nochmal an das Team. Und mein persönlicher Stresslevel ist jetzt, wie soll ich das sagen, sehr positiv. Und wenn wir jetzt an irgendetwas nicht gedacht haben sollten, dann ist das halt so.
0: Der Musiksommer, der glänzt ja wieder mit einem extrem breiten Mix, ne? Von Klassik über Elektronik bis hin zu Pop und Newcomern. Ist das eben das Besondere am Bochumer Musiksommer?
1: Ja, auf jeden Fall. Wir versuchen eine Bandbreite anzubieten, aber auch von einer guten Qualität auch. Und ja, das Team sitzt also schon immer vorher mehrere Monate zusammen und überlegt, welcher Mix gut ist, wen wir noch nicht gebucht hatten, wer gut ankommt und so weiter. Denn das ist ja auch immer eine Herausforderung, sehr zeitnah nach einem Total auch Line-Up zu stellen.
0: Das ist auch, glaube ich, eine sehr große Herausforderung, würde ich sagen, damit die Leute auch nicht sagen, oh, wir wollen aber ein bisschen Abwechslung natürlich auch haben beim Bochumer Musiksommer. Ne? Wie läuft das eigentlich hinter den Kulissen? Also was jetzt die Bestückung der Bühnen angeht, was das Booking der Künstlerinnen und Künstler angeht, gehen Sie auf die Künstler zu oder ist es auch so, dass die auf Sie zukommen?
1: Beides. Also es kommen Künstler auch auf uns zu, aber wir gehen auch sehr aktiv auf die Künstler zu, wenn wir so eine Idee haben, ja, die wir buchen könnten. Und das Ganze machen wir dann auch schon sehr langfristig, denn einige Künstler sind ja auch wirklich sehr, sehr gut gebucht. Und ja, nur als Beispiel, wir haben vor 14 Tagen schon über das nächste Jahr gesprochen.
0: Ja, so kann es gehen. Ne? Also ich glaube, vor dem Musiksommer, und was ist nach dem Musiksommer, ist vor dem Musiksommer, so rum. Ne?
1: Genau, aber man könnte jetzt auch sagen, vor dem Musiksommer ist vor dem nächsten Musiksommer.
0: Oder so. Ja, wir müssen auch noch mal ein bisschen über ein Thema sprechen, das uns, glaube ich, alle beschäftigt. Dieses Jahr musste Bochum kulinarisch ja zum Beispiel auch schon wegen explodierender Kosten komplett abgesagt werden. Dazu kam auch noch die Hammernachricht, dass das Musikfestival Bochum total nach 40 Jahren das Bermuda-Dreieck verlässt und in den Westpark zieht. Wie ist es? So ein großes Umsonst- und Draußen-Festival wie der Musiksommer in unserer Innenstadt, ist der noch zukunftsfähig?
1: Also wir hoffen ja, wir sind da ganz positiv, denn das ist natürlich, also die Kostensteigerungen gehen ja auch nicht an uns vorbei und das wird von Jahr zu Jahr schwerer und schwerer. Und wir planen aber dennoch immer im Rhythmus von 5 Jahren und wir haben jetzt in unserem Plan für die nächsten 5 Jahre den Bochumer Musiksommer fest eingeplant und wir möchten auch weiterhin, dass er hier in der Stadt stattfindet, denn der Bochumer Musiksommer hat sich ja über die 18 Jahre jetzt, die er stattfindet, zum eigentlichen Stadtfest der Bochumerinnen und Bochumer entwickelt. Und ein Stadtfest sollte in der Stadt stattfinden.
0: Ja, also das hören wir natürlich sehr gerne, dass der Bochumer Musiksommer auf jeden Fall auch in den nächsten Jahren stattfinden soll. Ich merke das auf jeden Fall, es ist harte Arbeit, es ist viel Herzblut, was Sie da auch mit reinstecken. Und vielleicht können Sie uns doch Ihr persönliches Highlight zum Schluss nennen. Wo würden Sie gerne hingehen heute Abend oder was sagen Sie, ist ein besonderes Programmelement?
1: Also insgesamt, das gesamte Programm ist ja toll und Und ich freue mich insbesondere dieses Jahr auf die Togo-Tour. Ich bin zwar nicht die Zielgruppe vom Alter, aber ich habe sowas in meiner Kindheit nie erleben dürfen. Und ich war gerade beim Aufbau dabei. Die Togo-Tour startet ja morgen und übermorgen. Und da bin ich sehr, sehr gespannt.
0: Für Kinder welchen Alters und was für Programm genau?
1: Vorschulkinder, kleine Kinder und es kommen ja SpongeBob und Paw Patrol und ganz viele Hüpfburgen und eine riesengroße Bühne mit den Charakteren. Also die Kinder können sich wirklich sehr, sehr freuen. Und ich weiß von einem Arbeitskollegen, der zwei kleine Kinder hat, es gibt eine Togo-App und die Kinder machen ihn schon verrückt, seitdem das auf dieser App erschienen ist, dass die Tour nach Bochum kommt.
0: Also ein wirkliches Familienfest hier, der Bochumer Musiksommer. Vielen Dank, Sandra Gagliardi, Geschäftsführerin von Bochum Marketing. Danke, dass Sie hier waren in unserem gläsernen Studio von Radio Bochum am Bonkart Boulevard. Und ganz viel Spaß natürlich.
1: Vielen Dank, ich danke auch.
0: Tschüss. Und euch natürlich auch. Kommt vorbei hier zum Bochumer Musiksommer. Wir freuen uns auf euch. Radio Bochum hier live und draußen am Bonkart Boulevard.

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0: kurz nach 17:30 ist es Zeit für unsere Radio Bochum Nachrichten und die hat heute Juri Nipos für euch.
1: Hallo zusammen, heute geht's los. 3 Tage lang läuft der Bochumer Musiksommer an diesem Wochenende. Es gibt wieder ganz viel Live-Musik bei uns in der Stadt. Und auch darauf können wir uns freuen, auf so gut wie alle Musikrichtungen. Von Pop über Klassik bis elektronische Musik ist alles mit dabei. Dabei sind alle Bühnen auch in diesem Jahr dicht beieinander. Auf dem Dr. Ruhrplatz und auf dem Boulevard. Ein Headliner sind morgen Abend die Mighty Oaks. Die spielen abends um 21:30. Und auch wir von Radio Bochum sind für euch mittendrin. Wir senden live aus unserem gläsernen Studio gegenüber von Balz mit Interviewgästen, die ihr dann natürlich auch sehen könnt. Am Samstag um 19:30 ist zum Beispiel DJ ATB bei uns zu Gast. Und jetzt das Wichtigste aus Deutschland und der Welt. Läden und Restaurants sollen künftig neben Bargeld auch mindestens eine digitale Bezahlmöglichkeit anbieten. Das sieht ein Plan von Bundesfinanzminister Lars Klingbeil vor. Die Regel soll auch für kleine Beträge gelten. Der Handel kritisiert mehr Kosten und Bürokratie. Fachleute halten die Wahlfreiheit für sinnvoll. Der Welthandel könnte durch einen neuen Vorstoß der Houthi-Rebellen im Jemen weiter unter Druck geraten. Nach Regierungsangaben haben sie eine wichtige Insel am Eingang zum Roten Meer erobert. Durch die Meerenge von Bab al-Mandab verläuft eine zentrale Handelsroute zwischen Europa und Asien. Und wieder zurück zu uns nach Bochum. Nach jahrzehntelanger Planung ist der Golfplatz Zeche Amalia zwischen Harpenwerne und Lütgendortmund eröffnet worden. Gespielt werden kann dort bisher aber nur Adventure-Golf und Fun-Fußball. Die eigentliche 9-Loch-Anlage auf dem 35 Hektar großen Gelände soll erst 2028 fertig werden. Eine Driving-Range ist für nächstes Jahr geplant, ebenso die Begegnung für

0: ein Clubhaus. 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
2: Ja, heute Abend ist es weitgehend trocken hier bei uns in Bochum. Und wir haben
3: auf jeden Fall heute viele Wolken noch, die unterwegs sind. Aber wie gesagt, ihr kommt trockenen Fußes über den Musiksommer. Und in der Nacht geht es natürlich runter auf Temperaturen so zwischen 15 und 13 Grad. Das sind die Tiefstwerte. Und morgen können wir uns eigentlich auf einen trockenen Tag bei uns in Bochum freuen. Die Höchstwerte liegen sogar dann bei 19 bis 21 Grad. Gibt eine Mischung aus Sonne und Wolken dazu. Und es soll weitgehend trocken bleiben. Am Sonntag müssen wir dagegen schon wieder mit Regenschauern rechnen.
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3: So, da gucken wir mal in unseren Staucomputer. Da ist nicht mehr ganz so viel los, aber wir haben einen Stau auf der A40 Duisburg Richtung Essen zwischen Mülheim-Heißen und Essen-Holsterhausen. 4 Kilometer Stau, da braucht ihr 10 Minuten länger. Dann A42 Dortmund Richtung Kamp-Lindfort zwischen Oberhausen-Zentrum und Oberhausen-Buschhausen. 1 Kilometer Stau. Und die A52 noch Düsseldorf Richtung Essen zwischen Essen-Bergerhausen und Dreieck Essen-Ost. 1 Kilometer Stau, da braucht ihr 5 Minuten länger. Wenn ihr noch was seht, Blitz oder Störungen, dann meldet euch gerne unter unserer kostenfreien Radio Bochum Hotline 0800 98 5 98 50. Und wir sind live und draußen. Radio Bochum hier, live vom Bongard Boulevard, live vom Bochumer Musiksommer. Mein Name ist Nicole Dreisbach. Ich freue mich, dass ihr da seid. Ich freue mich auch, wenn ihr vorbeikommt, auch wenn es jetzt gerade in diesen Minuten angefangen hat zu regnen. Aber das ist bestimmt nur ein kurzer Schauer. Kommt vorbei, wir freuen uns auf euch.
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0: Wir sind live und draußen beim Bochumer Musiksommer an diesem Freitag. Die City ist einigermaßen voll, jetzt hat es gerade angefangen zu regnen und alle haben sich irgendwo untergestellt und die Schirme aufgespannt. Aber ich glaube, das ist nur ein Schauer und gleich werden wir auf jeden Fall wieder trockenes Wetter haben hier in der Bochumer Innenstadt. So hat es mir mein Wetterbericht auf jeden Fall gerade angezeigt. Und Sandra Gagliardi von Bochum Marketing war ja gerade hier bei uns schon im gläsernen Studio vorbeiz am Boulevard und ich habe jetzt schon die nächsten Studiogäste hier. Das sind zwei Menschen, die ihr vielleicht noch nicht kennt, vielleicht aber schon. Das ist die Singer-Songwriterin Feline Sonny. Die kommt eigentlich aus Unna und wohnt jetzt aber schon länger, glaube ich, in Bochum. Mhm. Und ihr Manager ist auch der Leo Müller-Klönne. Und ich sage einfach nur Leo. Herzlich willkommen, ihr zwei.
1: Hallo.
2: Hallo.
0: Ja, freue mich, dass ihr da seid. Und Feline, ich habe es ja gerade gesagt, du lebst schon länger hier in Bochum. Du hast schon riesige Festivals gespielt.

0: Wie fühlt es sich jetzt an, wenn man quasi ja von der eigenen Wohnung hier so auf den Dr. Ruhr-Platz stolpert und ja dann gleich auf der Hauptbühne hier zu sehen und zu hören ist auf dem Dr. Ruhr-Platz und vor Nachbarn und Freunden dann spielt und singt?
1: Ja, ich wollte gerade sagen, für mich ist das auf jeden Fall, ich freue mich am meisten auf die Leute, die man mal so irgendwo getroffen hat und die man jetzt dann so da vorbeilaufen sieht. Ich habe tatsächlich schon ein paar gesehen, die ich aus dem Supermarkt kenne, so der Kassierer, den ich immer sehe und so. Nee, aber ich freue mich total. Ich habe Bochum total mal gespielt,
0: ja.
1: Vor ganz am Anfang, nämlich gerade hier hingezogen. Und jetzt das erste Mal so mit dem richtigen Erwachsenen-Setup, mit der großen Band, da freue ich mich sehr doll. Und es kommen ganz viele Freunde.
0: Ja, ich wollte gerade sagen, da bist du vielleicht doch ein bisschen nervöser als sonst, oder?
1: Ja, doch, doch, auf jeden Fall.
0: Kann ich mir auf jeden Fall vorstellen. Ich habe gelesen, du bist ein unfassbares Musiktalent. Du spielst Schlagzeug, Bass, Gitarre, Klavier und singst. Habe ich irgendwas vergessen?
1: Nee, ich produziere auch das selber, meine Musik. Das ist vielleicht noch das Einzige. Ich bin auch Produzentin. Aber sonst?
0: Habe ich alles aufgezählt. Die Frage, was kannst du gleichzeitig?
1: Oh, Gitarre und Gesang ist... geht jetzt mittlerweile ganz gut. Gitarre und Klavier so mittel und der Rest geht überhaupt nicht zusammen. Schlagzeug war mein erstes Instrument, aber das kann ich auch gar nicht mehr so richtig.
0: Und gleich auf der Bühne, was wirst du da performen? Also singen und Gitarre spielen oder?
1: Auf der Bühne spiele ich jetzt Gitarre und spiele Gitarre und auch zwischendurch Klavier.
0: Okay.
1: Schauen wir mal gucken, wie das funktioniert.
0: Auf jeden Fall ein Multitalent und ich würde mal sagen, ich glaube, wir müssen mal eben die Mikrofone. Nur ich muss ein bisschen lauter sein? Okay, so, jetzt müsstet ihr mich eigentlich gut verstehen können. Woher kommt das Talent? Von den Eltern? Von den Großeltern?
1: Mein Uropa war, nee, mein Opa, der aber schon ganz lange tot ist, der war musikalisch, wurde mir erzählt, aber ich habe den gar nicht kennengelernt. Und tatsächlich haben wir heute auch das originale Instrument auf der Bühne, was ich mir mit 3 ausgesucht habe aus seinem Keller, als er gestorben ist. Und wahrscheinlich habe ich es daher, irgendwie durch die Gene, aber ja. Wer weiß es schon.
0: Ja, cool. Also ich glaube, viel hast du aber auch selber dazu beigetragen, denn man muss schon ganz schön ehrgeizig sein, um so viele Instrumente zu spielen. Ne? Aber man kann sagen, die Musik ist dein Leben, deine Berufung?
1: Ja, doch.
0: Du hast dich also sehr früh dafür entschieden und die Frage geht jetzt vielleicht mal an den Manager Leo, ne? Also alles ganz professionell auf jeden Fall bei Feline, schon in diesem jungen Alter. Leo, du ziehst als Manager im Hintergrund quasi die Fäden. Ich habe ja gerade gehört, Feline produziert ihre Sachen selbst, schreibt ihre Songs auch selbst. Wie schwer oder wie ja, leicht ist es als Manager, so ein musikalisches Allround-Talent quasi auf dem Markt zu platzieren? Wie muss man sich das vorstellen?
2: Also erstmal macht es die Zusammenarbeit natürlich irgendwie einfach, wenn jemand so talentiert ist und irgendwie so viel mitbringt, dann ist das immer, ist die Zusammenarbeit auf jeden Fall sehr harmonisch und funktioniert eigentlich gut, weil ich immer eigentlich alles gut finde, was sie macht. Genau.
0: Also du vertraust da völlig auf dein Talent. Ich höre das auf jeden Fall raus.
2: Ja, auf jeden Fall. Ja, das kann man auf jeden Fall so stehen lassen, ja.
0: Was habt ihr denn für die Zukunft geplant, du als Manager? Wie geht's weiter in diesem Sommer?
2: Jetzt nächste Woche spielt Feline noch auf dem Reeperbahn-Festival. Das ist ja so ein Showcase-Festival der Musikindustrie. Auf jeden Fall, das wird glaube ich, eine sehr schöne Show in einem sehr schönen Club. Und genau, da gibt es noch ein paar Support-Shows dieses Jahr, da kann man noch nicht viel mehr zu sagen.
0: Genau, die Giant Rooks, ne, hast du sogar schon mal supported, ne?
1: Ja, genau, die Giant Rooks haben wir ein paar Mal gemacht. Genau, aber dieses Jahr, man kann vielleicht sagen, dass eine der Shows auch im Ruhrgebiet noch sein wird.
0: Okay.
1: Oder in der Nähe.
0: Das heißt, mal auf die Homepage gehen von Feline Sunny, ne? Genau. Und
2: genau.
0: Bevor es jetzt gleich um 19.30 Uhr auf der Bühne am Dr. Ruhrplatz losgeht, ihr könnt natürlich alle noch dabei sein, gibt es ein spezielles Warm-up, was ihr so habt?
1: Wir machen so ein Spiel, was ziemlich dusselig eigentlich ist. Wir stehen im Kreis und einer sagt, ich sag Musik, ihr sagt Sommer. Musik, Sommer. Und das machen wir aber mit Sachen wie Bill Kaule. Und dann machen wir so komische Sachen, die man gar nicht so richtig so sagen kann.
0: Einfach um mal so ein bisschen abzulenken, ne? Die Nervosität irgendwie loszuwerden. Wir hören jetzt einen Song von dir, der heißt Same Light, hier bei Radio Bochum. Magst du den mal gerne anmoderieren? Wovon handelt der Song? In welcher Stimmung hast du den geschrieben? Was auch immer. Moderieren gerne an.
1: Okay.
0: Feline Sunny gleich auf der Bühne hier beim Musiksommer um 19.30 Uhr auf der großen Bühne am Dr. Ruhrplatz.
1: Ja, Same Light ist ein Song, das ist ein

0: einer meiner ersten Songs, die ich je veröffentlicht habe. Deswegen bleibt er für immer ein besonderer Song. Und den habe ich geschrieben darüber, dass ich noch nie Sex mit jemandem hatte. Sagen wir es so. Hat sich mittlerweile geändert. Aber das war die Motivation, diesen Song zu schreiben. Viel Spaß damit.
1: Ja, viel Spaß jetzt mit Feline Sonne hier bei Radio Bochum, live vom Bochumer Musiksommer.

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1: Mit Lena Bauer. Guten Abend. Die Mieten steigen und Wohnraum ist vielerorts knapp. Bund und Länder wollen jetzt gegensteuern und das Bauen wieder billiger machen. Das haben sie bei ihrer Bauministerkonferenz in Berlin vereinbart. Bundesbauministerin Hubert sagte, bezahlbarer Wohnraum sei eine der drängendsten Fragen unserer Zeit. Malte Albrecht aus dem News-Team, was genau ist denn geplant, damit die Baukosten wieder runtergehen?
2: Ja, die wichtigsten Hebel sind Vorschriften und Normen. Viele Richtlinien beim Bauen sind extrem teuer, aber gar nicht zwingend für die Sicherheit nötig. Künftig soll deshalb der sogenannte Gebäudetyp E greifen. Das E steht für einfach und experimentell. Dabei kann auf bestimmte Standards verzichtet werden, solange sie nicht sicherheitsrelevant sind. Das soll Bauherren mehr Rechtssicherheit geben, denn viele zögern bisher aus Angst vor Haftungsrisiken. Ein Gesetzentwurf dazu soll bis Ende des Jahres vorliegen. Außerdem haben Bund und Länder eine gemeinsame Plattform für kostenreduziertes Bauen vereinbart. Dort sollen erfolgreiche Modelle aus den Ländern gebündelt und schneller bekannt gemacht werden.
1: Und dann könnten die mieten oder eine Wohnung suchen, davon profitieren?
2: Ja, das dürfte eher eine mittelfristige Wirkung haben. Die Ministerinnen und Minister haben betont, nur wenn Bauen billiger wird, können auch Mieten und Kaufpreise sinken. Und solange der Wohnungsmarkt angespannt ist, sollte auch nicht das Wohngeld wie geplant gekürzt werden, sondern erhalten bleiben, fordern die Länder. Mehr als 380.000 Haushalte deutschlandweit würden sonst den Anspruch auf Wohngeld verlieren, sagte Hamburgs Senatorin Pein. Viele wären dann auf andere Sozialleistungen angewiesen.
1: Malte, vielen Dank dir. Der Bundeshaushalt für 2027 ist noch nicht beschlossen, aber einen Schritt weiter. Nach viertägiger Debatte hat der Bundestag den Entwurf der Bundesregierung zu weiteren Beratungen an den Haushaltsausschuss überwiesen. Geplant sind gut 555 Milliarden Euro Ausgaben. Die Spritpreise könnten weiter steigen. Neben Angriffen auf Tanker in der Straße von Hormus sorgt auch die Lage im Jemen für Druck auf den Ölpreis. Dort haben die Houthi-Rebellen laut Regierungsquellen ihren Zugriff auf eine wichtige Meerenge ausgeweitet. In der Fußball-Bundesliga geht es am Abend mit dem dritten Spieltag weiter. Eröffnet wird er vom FC Schalke. Der Aufsteiger muss bei Union Berlin ran und hofft auf den ersten Dreier in der Saison. Danny Hoppe hat den Ausblick aufs Spiel.
3: Die Schalke haben zwar erst einen Punkt geholt, aber den ausgerechnet gegen die Bayern. Und das wurde anschließend von den Schalker-Fans ausgiebig gefeiert. Zieht den Bayern die Lederhosen aus, schallte es durch die Arena. Auf dem Platz wurde geackert ohne Ende und im Tor räumte Loris Karius alles ab. Mit dieser Formel dürften die Schalker heute auch in Berlin auftreten und da wären Punkte auch ziemlich wichtig, denn Union gilt als potenziell direkter Konkurrent im Kampf um den Klassenerhalt. Beide haben erst einen Punkt und könnten dementsprechend einen Dreier gut gebrauchen, um nicht direkt in den Keller zu rutschen. Die Brust der Schalker dürfte aber ein bisschen breiter sein, nachdem sie für den ersten Patzer des deutschen Rekordmeisters gesorgt haben.
1: Und das waren die Nachrichten mit Lena Bauer.
4: So, ich würde sagen, das Wochenende ist offiziell eröffnet, wenn ihr vielleicht gleich auf dem Weg zu den Live-Bühnen hier beim Bochumer Musiksommer in der City seid. Heute Abend kann es vielleicht noch mal kurz schauern, aber so ab 19 Uhr, da lässt die Schauerneigung nach. Es bleibt dann hoffentlich den ganzen Abend meist trocken. Packt auf jeden Fall euch eine leichte Jacke an, es kühlt sich nämlich auf 16 Grad ab. Kurzer Blick aufs Wochenende, morgen am

0: Samstag wechselnd bewölkt bei warmen 19 bis 21 Grad. Am Sonntag müssen wir leider immer wieder mit Regenschauern rechnen bei rund 18 Grad. Jetzt feiern wir aber erstmal das Hier und Jetzt mit Musik natürlich gleich hier bei uns beim Bochumer Musiksommer.
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0: So, da werfen wir auch einen kurzen Blick drauf. Da habe ich nur noch eine Meldung für euch, nämlich A52 Düsseldorf Richtung Essen zwischen Essen-Bergerhausen und Dreieck Essen-Ost. 1 Kilometer Stau, da braucht ihr 6 Minuten länger. Und einen Blitzer habe ich noch für euch. Und zwar gibt es einen Potzblitz auf der Kastropper Straße in Höhe der Fürde-Schule stadteinwärts. Dankeschön fürs Bescheid geben an Radio Bochum-Hörerin Melanie und euch allen natürlich weiter eine gute und vor allem eine sichere Fahrt. Wir sind live und draußen beim Bochumer Musiksommer. Ich freue mich gleich. Wir haben Oberbürgermeister Jörg Lukert zu Gast hier im gläsernen Studio am Boulevard. Und ja, ich würde sagen, kommt einfach noch vorbei und genießt mit uns den Abend hier beim Bochumer Musiksommer.
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0: Mit Nicole Dreisbach. Hallo zusammen.

0: Live vom Bongard Boulevard. Wir sind zurück beim Bochumer Musiksommer auf Radio Bochum und wie versprochen, haben wir direkt den nächsten hochkarätigen Studiogast hier bei uns im gläsernen Studio. Er lenkt seit rund einem Jahr die Geschicke im Rathaus. Ein bisschen ist noch bis zu einem Jahr und schaut heute Abend ganz bürgernah ja bei den Bühnen vorbei. Herzlich willkommen bei uns, Bochums Oberbürgermeister Jörg Lukert.
1: Ja, guten Abend.
0: Ja, ich freue mich, dass Sie hier sein können und ich glaube, Sie waren auch schon ein bisschen hier im Getümmel unterwegs und haben so einen ersten Eindruck. Es ist ja der erste Musiksommer für Sie in der Funktion als Oberbürgermeister. Wie gefällt es Ihnen?
1: Ich muss ganz ehrlich sagen, ich bin total beeindruckt und das Schöne ist, ich habe unterschiedliche Menschen getroffen hier, jeden Alters, gerade eben noch ein kleines Mädchen, die gesagt hat, die freut sich absolut morgen die Togo-Party dann auf dem Husemannplatz zu sehen und von der man hat das Strahlen in den Augen gesehen und das gehört mit dazu für so ein Festival, für so eine Möglichkeit zusammenzukommen und da kann einem nur das Herz aufgehen.
0: Genau, der Musiksommer ist ja eben nicht nur was für die Großen, sondern auch was für die Kleinen, also kommt einfach vorbei, heute Morgen, übermorgen, 3 Tage dieses tolle Stadtfest genießen. Auf welches Highlight oder welche Band haben Sie sich vielleicht schon rausgeguckt, freuen Sie sich am meisten?
1: Also zunächst erstmal eine unheimliche Vielfalt. Also wer sagt, hier gibt es nichts, was mir gefällt, der hat nicht ins Programm geschaut, weil alles wird hier abgedeckt. Ich persönlich, Mighty and Oaks. Ich glaube, da wird man mich an der Bühne auch stehen sehen und mitwippen. Also von daher, das ist schon ein absolutes Highlight, aber auch ATB. Also von daher, man könnte jetzt so aufzählen und ich bin einfach nur begeistert. 10 Bühnen werden hier bespielt und wie gesagt, für jeden Geschmack ist was dabei.
0: Genau, über 1000 Künstlerinnen und Künstler sind auf jeden Fall dabei und ich habe mich mal so ein bisschen auf den Parkplätzen umgeschaut. Da sieht man Kennzeichen ja aus dem ganzen Ruhrgebiet und weit auch darüber hinaus. Welchen Stellenwert hat so eine Riesenveranstaltung wie der Musik so mal hier bei uns eigentlich für das Image der Stadt und für die gesamte Region?
1: Also die Bochum-Strategie sagt ja unter anderem Hotspot der Live-Kultur und ich muss ganz ehrlich sagen, das reiht sich ein, wenn wir Bochum Total nehmen, wenn wir Zeltfestival nehmen, wenn wir dann das hier letztendlich auch über 3 Tage dann sehen, mit einem verkaufsoffenen Sonntag auch noch gepaart, das ist etwas, was deutlich auch über die Stadtgrenzen hinausgeht und eines deutlich macht, Bochum ist eine Stadt, in der man gerne als liebenswerte Stadt lebt, aber auch gerne hinkommt zum Einkaufen, zum Genießen und miteinander einfach nur Spaß zu haben.
0: Wir müssen trotzdem noch mal auf einen Punkt zu sprechen kommen. Sandra Gagliardi von Bochum Marketing, die war vor gut einer Stunde hier bei uns im gläsernen Studio von Radio Bochum und Bochum kulinarisch ist ja abgesagt worden. Bochum Total, Sie haben es ganz angesprochen, aber zieht jetzt in den Westpark. Als Oberbürgermeister gefragt, müssen wir uns langsam

0: langfristig Sorgen machen, dass vielleicht auch der Musiksommer oder andere Stadtfeste aus finanziellen Gründen gar nicht mehr stattfinden können?
1: Nein. Also natürlich muss es sich nachher für die Veranstaltenden rechnen. Das gehört dazu. Und eines muss ja auch klar sein, wer ein solches Festival hier organisiert, wo man nichts für bezahlt, woanders zahlt man 20 bis 50 Euro oder noch mehr Eintritt. Hier hat man die Möglichkeit, live und umsonst dabei zu sein. Dann gehört natürlich auch dazu, dass man hier die entsprechenden Möglichkeiten der Kulinarik auch nutzt, damit hier auch ein Reinvest da ist. Aber ich bin mir sicher, wir werden es weiterführen und auch im nächsten Jahr werden wir hier auch das 20-Jährige feiern. Da bin ich mir sicher. Und Bochum Total hat eine neue Entwicklung, auch eine neue Perspektive. Und das muss man einfach sehen. Es ist ein Schritt weiter gedacht. Nicht im Sinne von, wir bleiben stehen, sondern wir gehen weiter nach vorne. Und das ist die DNA, die Bochum auch hat. Und dieses Wir-Gefühl gehört dazu. Und dazu gehören auch diese Veranstaltungen.
0: Klares Statement heute Abend hier beim Bochumer Musiksommer zur Zukunft unserer Stadtfeste. Herr Lukas, ich danke Ihnen, dass Sie da waren. Ich wünsche Ihnen ganz viel Spaß beim Bochumer Musiksommer.
1: Ja, und Sie haben einen Nachteil. Sie bleiben hier im Studio und ich habe gleich die Möglichkeit, die unterschiedlichen Bühnen zu sehen. Also von daher einen guten Arbeitstag Ihnen noch und uns allen viel Freude hier auf dem Bochumer Musiksommer.
0: Herzlichen Dank für Ihren Besuch. Und jetzt gibt es natürlich für euch wieder hier bei Radio Bochum das Beste von der Musik.

0: lassen.
1: Radio Bochum hier am Freitagabend. Wir sind live und draußen beim Bochumer Musiksommer. Und laut Wetterprognose soll es jetzt so gut wie trocken bleiben an diesem Abend. Freut euch auf über 1000 Künstlerinnen und Künstler hier in der Bochumer Innenstadt. Und ja, kommt einfach vorbei und genießt den Abend mit uns.
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0: Ryan Adams singt vom Summer of 69. Und wir sind hier mitten im Sommer 26 beim Bochumer Musiksommer. Und da gibt es natürlich auch die Radio Bochum Nachrichten live aus unserem gläsernen Studio hier auf dem Boulevard bei Balz. Und die hat heute Abend für euch der Kollege Juri Niepaus.
1: So sieht's aus. Einen schönen guten Abend. Heute geht's los. 3 Tage lang läuft der Bochumer Musiksommer an diesem Wochenende. Es gibt wieder ganz viel Live-Musik bei uns in der Stadt. Sandra Gajadi vom Veranstalter Bochum Marketing freut sich auf die diesjährige Ausgabe.
2: Wir strahlen auch wirklich ins gesamte Ruhrgebiet mit unserem Programm. Und der Bochumer Musiksommer wird dieses Jahr volljährig.
1: Ja, wie immer ist musikalisch von Pop über Klassik bis elektronischer Musik alles mit dabei. Ein Headliner sind morgen Abend die Mighty Oaks. Die spielen abends um 21:30. Und auch wir von Radio Bochum sind für euch mittendrin. Wir senden live aus unserem gläsernen Studio bei Balz. Die Arbeitsgemeinschaft für Krebsbekämpfung in NRW hat in Bochum ihr 70-jähriges Bestehen gefeiert. Bei einem Fachsymposium im Lichthof der Knappschaft Bahnsee ging es vor allem um Krebsnachsorge und Rehabilitation nach der Behandlung. NRW-Gesundheitsminister Laumann würdigte die Arbeit der AG Krebs. Sie organisiert seit 1956 die medizinische Reha für Krebspatientinnen und Patienten in Nordrhein-Westfalen. Nach jahrzehntelanger Planung hat zwischen Harpen, Werne und Lütgen Dortmund der Golfplatz Zeche Amalia eröffnet. Aktuell kann dort aber nur Zechen-Adventure-Golf, so etwas wie Minigolf auf Kunstrasen und Pfandfußball gespielt werden. Bei Pfandfußball muss ein Fußball um Hindernisse herum mit dem Fuß in ein Loch geschossen werden. Radio Bochum-Reporter Björn Pinnow war für uns da. Wann können denn die echten Golfer kommen?
3: Natürlich können die auch jetzt schon kommen, nur spielen können sie eben nicht. Die große 9-Loch-Anlage auf dem 35 Hektar großen Areal wird erst 2028 fertig sein. Im nächsten Jahr ist die Eröffnung der Driving Range, um Abschläge zu üben, geplant. Aktuell gibt es auch noch kein echtes Clubhaus. Die Baugenehmigung dafür soll im nächsten Jahr kommen. Im Moment wird mit einem Getränkestand, einer Wurstbude und Containern gearbeitet.
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0: Ja, wir haben so Temperaturen um die 17 Grad aktuell hier in der Bochumer Innenstadt. Und laut Wetterprognose soll es jetzt weitgehend trocken bleiben an diesem Freitagabend. Das wäre sehr, sehr schön. Morgen bekommen wir auch eine Mischung aus Sonne und Wolken bei sogar 19 bis 21 Grad. Und auch morgen soll es weitgehend trocken bleiben. Der Regen, der kommt dann erst am Sonntag. Aber da gibt es bestimmt auch ein paar trockene Phasen und ihr könnt über den Bochumer Musiksommer schlendern.
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0: Im Moment liegen uns keine Staus und keine Störungen vor. Ihr könnt uns aber natürlich gerne Bescheid geben, zum Beispiel über unsere kostenlose Radio Bochum Hotline 0800 98 5 98 50. Radio Bochum Hörerin Melanie hat uns auch einen Blitzer durchgegeben. Das ist ein Potzblitz. Der steht auf der Kastorper Straße in Höhe der Fürth-Schule stadteinwärts. Dankeschön fürs Bescheid geben und euch allen weiter eine gute und sichere Fahrt. Ja, es ist Freitagabend bei Temperaturen um die 17, 18 Grad hier bei uns in der Bochumer Innenstadt. Und ich hoffe, gleich bringen die Jungs von Banda Senderos die absolute Sommerexplosion live zu uns ins gläserne Studio. Wir sprechen mit ihnen über ihren fetten

0: und wie sie die City heute Abend um 21.30 Uhr hier bei uns in Bochum zum Tanzen bringen wollen. Hier bei uns aus dem gläsernen Studio gleich zu Gast Banda Senderos in gut 5 bis 7 Minuten.
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0: Es ist Freitagabend und wir holen uns jetzt den ultimativen Sommervibe ins gläserne Studio am Bongard Boulevard hier bei Radio Bochum. Die Band, die ich jetzt zu Gast habe, bringt Reggae Beats, Dancehall und ja, massiv Festival Laune mit. Sie kommen aus der Nachbarstadt Essen, haben Wurzeln in Chile, Polen und im Kongo und sie verpassen uns heute Abend ab 21.30 Uhr, genau so ist es, den fettesten Abriss, glaube ich, des Tages. Sie sind live bei uns im gläsernen Studio von Radio Bochum, Dan und Seba von Banda Senderos.
1: Hi, moin. Yeah.
2: Hi, moin.
0: Ja, freue mich, dass ihr da seid. Und ich merke immer dann, wenn die anderen Mikrofone auf sind, ist mein Mikrofon auf einmal leise. Deswegen muss ich mich mal hier ein bisschen nachsteuern. So geht's aber, glaube ich. Ne? Hört mal, ihr draußen. Könnt ihr mich gut verstehen? Sehr schön. Also ihr werdet im Radio auf jeden Fall rauf und runter gespielt und ihr bringt eine unheimliche Energie mit. Und ich habe es ja gerade schon gesagt, eure Bandmitgliedern kommen aus der halben Welt. Ihr sprecht Französisch, Spanisch, Englisch und glaube ich auch sogar eine afrikanische Sprache. Wie entsteht bei so vielen Einflüssen im Proberaum nicht so das kreative Chaos bei euch? Wie läuft das?
3: Doch, es gibt immer Chaos.
4: Chaos ist wichtig.
3: Chaos ist wichtig, ja. Und wir lieben Chaos. Und dadurch können sich einfach neue Sachen entstehen, können einfach coole Sachen entstehen. Und ja, also wir leben im Chaos und aus dem Chaos ist diese Band überhaupt entstanden. Jetzt haben natürlich unsere Strukturen, unsere Arten, Sachen zu produzieren oder zu machen, aber im Endeffekt, so hat sich das, genau so hat sich das gebildet, so wie du gesagt hast, im Chaos.
0: Aus dem Chaos. Und wer entscheidet dann, in welcher Sprache zum Beispiel gesungen wird? Ist das auch irgendwie Flow und Flow?
4: Das ist Flow, Flow ist unterschiedlich. Das ist wirklich unterschiedlich, wie Seba schon sagt, so alles entsteht aus dem Chaos. Ne? Und je nachdem, wie wir uns fühlen, im Proberaum zusammenkommen, kann was Neues entstehen. Und je nachdem, wie das ist, ne?
3: Ja.
4: Kann es Spanisch sein oder?
3: Voll. Ich würde schon sagen, dass die Hauptsprache Deutsch ist. Das ist so, würde ich sagen, wenn man jetzt nach Prozenten gehen würde, wenn man sagen 80% Deutsch, 20% andere Sprachen sozusagen.
0: Okay.
3: Meine Muttersprache ist Spanisch, also neben Deutsch, und seine Muttersprache ist Lingala, also aus Kongo, und auch Französisch. Und deswegen mischen wir das auch sehr, sehr gerne.
0: Ich spiele mal für alle, die euch vielleicht noch nicht kennen, eine kurze Hook an von Sonne in der Stadt.
5: Wir bringen die Sonne in die Stadt mit dem Mary Sound. 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
0: So nämlich, Reggae-Sound mit deutschen Texten. Und ja, ihr kommt aus Essen und ihr kennt das Ruhrgebiet natürlich wie eure Westentasche, gehe ich mal von aus. Der Bochumer Musiksommer, der zieht ja jedes Jahr Tausende von Leuten an.
3: Ja.
0: Und das ja komplett ohne Eintritt. Ne? Wie wichtig sind solche kostenlosen Stadtfestivals für euch
3: super,
0: Bands
3: super
0: auch?
3: Wichtig. Ja, super wichtig. Also in Essen haben wir ja auch ein paar kostenlose Veranstaltungen. Und mittlerweile machen wir auch ein eigenes Open Air in Essen an der Westerthalle in meinem Sommer. Und für uns sind solche Veranstaltungen total wichtig. Und wir wissen, dass irgendwie so mit den Geldern und so weiter immer schwieriger wird. Aber ich hoffe wirklich, dass es weitergeht und dass die Städte hier im Ruhrgebiet weiter versuchen, kostenlose Veranstaltungen zu machen, weil es wirklich, also da kommen alle zusammen, weißt du, da alle, also arm, reich, klein, groß.
0: Natürlich.
3: Alle Altersgruppen sind hier und alle feiern zusammen. Und das propagieren wir auch, sodass wir sagen, okay, wir wollen ein Fest machen mit der ganzen Family, mit allen Leuten. Genau, ich hoffe, es geht weiter.
0: Ja, ich hoffe auch, vor allem gerade das, da hast du es angesprochen, ne? Konzerte sind immer teurer geworden und so weiter. Deswegen, die Leute brauchen solche Umsonst-Festivals. Was erwartet die Leute auf der Bühne gleich ab 21.30 Uhr? Ihr habt auch einen neuen Song gemacht, ne? Den spielen wir jetzt gleich, Yo Feliz. Worum geht's da in dem Song? Den werden wir wahrscheinlich auch hören gleich, ne?
4: Ja, Yo Feliz ist ein
3: Happy Song.
4: Happy Song. Es geht um Liebe tatsächlich. Ne? Wir haben uns da aus dem Chaos gedacht, so, ey, lass uns doch mal eine Runde lieben.
0: Oh, wie schön. Ja?
4: Und so ist Yo Feliz entstanden. Und es hat good Vibes und das erwartet auch den Leuten heute Abend um 21.30 Uhr auf der Bühne.
0: Ja, ein perfektes Schlusswort. Ne? Wer heute Abend auf jeden Fall tanzen, springen, schwitzen will, ist bei Banda Senderos auf jeden Fall an der richtigen Adresse und bringt die

0: Sonne auf jeden Fall nach Bochum zurück heute Abend ab 21.30 Uhr live auf der Hauptbühne am Dr. Ruhrplatz. Jungs, dankeschön für euren Besuch.
1: Ja, vielleicht sehr gerne.
0: Wollt ihr noch gerne den Song anmoderieren hier bei Radio Bochum?
2: Ja, yo feliz bei Bandas Sineras. Let's go!
0: Let's go!

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Ihr habt alle Spaß. Bochumer Innenstadt, ich auf jeden Fall. Wir hatten gerade einen Studiogast und zwar Feelin Sonny und die klingt so.

alle dorthin geht und Feline supportet. Und kommt einfach vorbei hier bei Bochumer Musiksommer. Heute, morgen oder übermorgen. Wir senden hier aus dem gläsernen Studio vorbei und freuen uns auf euch.

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1: Mit Lena Bauer, guten Abend. Seit Monaten wird darüber diskutiert, wie wir unsere Kinder im Netz besser schützen können. Auch eine Expertenkommission hatte sich mit dieser Frage beschäftigt. Herausgekommen sind 56 Empfehlungen. Sie wurden heute in Berlin an die Bundesfamilienministerin übergeben und die hat direkt gesagt, dass sie ein Sofortprogramm auf den Weg bringen will. Danny Hopper aus dem News-Team, weiß man denn schon, was die Kommission konkret empfohlen hat?
2: Also ein wichtiger Punkt ist dabei der Umgang mit Social Media. Die Kommission hat mehrere Modelle vorgeschlagen, um die Nutzung zu regulieren. Da ist unter anderem von einer Mindestaltersgrenze von 13 Jahren die Rede oder auch von einer Beschränkung für einzelne Social-Media-Angebote. Dann geht es aber auch um Auflagen für die Betreiber der Plattform, um Kinder und Jugendliche besser vor Hass, Hetze, Pornografie oder Gewalt zu schützen. Was letztendlich davon in Gesetze umgesetzt wird und wie, das muss jetzt die Bundesregierung entscheiden. Und das soll auch schnell gehen. Prien hat eingeräumt, dass man spät dran sei, was den Kinder- und Jugendschutz in der digitalen Welt betreffe. Noch in diesem Jahr will sie die Themen angehen. Bei den Empfehlungen geht es auch nicht nur um das Thema Social Media, sondern auch um die Frage, wie sich die Mediennutzung gesundheitlich und psychisch auf Kinder und Jugendliche auswirkt. Da geht es dann zum Beispiel um Algorithmen, Endlosscrollen oder auch suchtfördernde Inhalte. Dazu ist zuletzt natürlich auch das Thema künstliche Intelligenz immer wichtiger geworden und die Experten haben sich nicht nur mit möglichen Verboten und Regulierungen beschäftigt, sondern auch damit, wie generell die Medienkompetenz von Kindern und Jugendlichen gestärkt werden kann, aber auch von Eltern und Fachkräften.
1: Danke, Danny, und damit zu weiteren Meldungen in Kürze. Die Houthi-Rebellen haben ihren Angriff auf eine wichtige Handelsroute offenbar deutlich ausgeweitet. Laut jemenitischen Regierungsquellen kontrollieren sie die gesamte Küste des Roten Meers im Jemen und wichtige Inseln an einer Meerenge dort. Die Route ist zentral für den Handel zwischen Europa und Asien. Das Bauen soll in Deutschland einfacher und günstiger sein. Bund und Länder wollen dafür Vorschriften lockern und den sogenannten Gebäudetyp E voranbringen. Das E steht für einfach und experimentell. Ein Gesetzentwurf soll zum Jahresende kommen. Am Abend geht es mit dem dritten Spieltag in der Fußball-Bundesliga weiter. Eröffnet wird er vom FC Schalke. Der Aufsteiger muss bei Union Berlin ran und hofft auf die ersten 3 Punkte in der Saison. Morgen läuft in NRW wieder eine große Müllsammelaktion an den Flüssen. Zehntausende Freiwillige erwartet die Initiative Rhein-Cleanup und das nicht nur am Rhein, auch an Ruhr, Lippe und erstmals auch an der Nies. Allein in Düsseldorf und Köln sollen demnach jeweils mehrere tausend Menschen mitmachen. Gesammelt werden vor allem Plastikflaschen, Grillreste und anderer Müll, der an den Ufern liegen geblieben ist. Wegen niedriger Wasserstände warnen die Veranstalter besonders von möglicher Kriegsmunition. Verdächtige Funde sollten sofort der Polizei oder dem Kampfmittelräumdienst gemeldet werden. Und das waren die Nachrichten mit Lena Bauer.
3: Bis in die Nacht rein meist trocken bleiben bei aktuell 17 Grad. Ein super Start auf jeden Fall in das Musiksommerwochenende hier in der Bochumer City. Wie wird der Rest? Heute Nacht geht es erstmal runter auf Temperaturen um die 14 Grad. Morgen am Samstag, da erwarten uns auch dichte Wolken, aber kaum Regen. Dazu gibt es milde 19 bis 21 Grad. Der Sonntag, der schwächelt dann leider mit ein paar Schauern und kühleren 18 Grad. Aber wir lassen uns die Laune hier beim Bochumer Musiksommer bestimmt nicht verderben.
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3: Im Moment liegen uns keine Störungen und keine Staus vor. Wenn ihr was seht, könnt ihr natürlich wie immer gerne Bescheid geben. Das geht kostenfrei unter unserer Radio Bochum Hotline 0800 98 5 98 50. Staus und Blitzer könnt ihr aber auch jederzeit über unsere Radio Bochum App eintragen. Und einen Blitzer, den habe ich tatsächlich sogar noch für euch. Und zwar steht der auf der Kastropper Straße in Höhe der Vödelschule stadteinwärts. Das ist ein Potzblitz und gemeldet hat ihn Radio Bochum-Hörerin Melanie. Dankeschön. Und euch allen weiter eine gute und sichere Fahrt. 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Es ist wirklich ein toller Abend hier bei uns in der Bochumer Innenstadt. Es gibt nicht nur die vielen Künstlerinnen und Künstler, die auftreten. Hier könnt ihr lecker essen und trinken. Es gibt das Weinfest und hier neben unserem gläsernen Studio haben wir für euch eine kleine Lounge aufgebaut, wo ihr euch vielleicht mal ein bisschen ausruhen könnt und vielleicht auch mal zugucken könnt, wie wir hier Radio machen. 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
3: Mit Nicole Dreisbach. Hallo zusammen.
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0: die neigt sich so langsam dem Ende zu. Aber an diesem Wochenende könnt ihr nochmal so richtig feiern. Bei uns in der Innenstadt ist heute der Musiksommer gestartet hier in Bochum. Bis Sonntag herrscht hier Festivalstimmung vom Feinsten mit ganz viel Musik. Wir haben euch mal gefragt, wie denn die Stimmung so ist.
1: Na, jetzt aber.
2: Finde ich toll. Finde ich ganz toll. Ist diese Musik. Diese Bläsermusik.
3: Ja, nett, gemütlich. Nicht zu laut, man kann sich noch unterhalten.
4: Wir haben auch keine Musik geplant, wir sind zum Wein trinken hier.
5: Ja. Ich freue mich einfach auf die nächsten Tage auch. Morgen ist schon geplant mit Mighty Oaks und so. Und ja, dass wir uns eine gute Zeit hier machen.
0: Ja, und trotz des nicht ganz so sommerlichen Wetters könnt ihr euch auf jeden Fall eine richtig gute Zeit machen. Hier beim Bochumer Musiksommer von heute bis Sonntagabend. Und Radio Bochum sendet live aus unserem gläsernen Studio auf dem Boulevard. 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

aus und ihr könnt immer noch vorbeikommen. Beim Bochumer Musiksommer sind wir hier von Radio Bochum live am Start. Aus unserem gläsernen Studio senden wir von heute bis einschließlich Sonntagabend live hier. Und es macht einen Riesenspaß. Gerade an meiner Seite ist schon der Kollege Juri Niephaus, der gleich um 7:30 für euch die Radio Bochum Nachrichten hat. Und jetzt gibt es erstmal ein bisschen Werbung, weil wir müssen auch ein bisschen Geld verdienen. Ne? Schönen Abend euch.

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0: Die Niepaus und ich haben uns jetzt hier noch ein bisschen warm getanzt. Aber so kalt ist es ja gar nicht, ne? 17 Grad, aktuelles Wetter gibt's jetzt gleich nach den Radio Bochum Nachrichten live aus dem gläsernen Studio hier am Boulevard vom Bochumer Musiksommer. Kommt einfach noch vorbei, wir freuen uns auf euch.
1: Einen schönen guten Abend. Heute geht's los. 3 Tage lang läuft der Bochumer Musiksommer an diesem Wochenende. Es gibt wieder ganz viel Live-Musik bei uns in der Stadt. Sandra Gajadi vom Veranstalter Bochum Marketing freut sich auf die diesjährige Ausgabe.
2: Wir strahlen auch wirklich ins gesamte Ruhrgebiet mit unserem Programm. Und der Bochumer Musiksommer wird dieses Jahr volljährig.
1: Ja, wie immer ist musikalisch von Pop über Klassik bis elektronischer Musik alles mit dabei. Ein Headliner sind morgen Abend die Mighty Oaks. Die spielen abends um 21:30. Und auch wir von Radio Bochum sind für euch mittendrin. Wir senden live aus unserem gläsernen Studio auf dem Boulevard. Leben mit und nach einer Krebserkrankung. Seit 70 Jahren gibt es die Arbeitsgemeinschaft für Krebsbekämpfung NRW in Bochum. Dazu gab es heute Nachmittag einen Festakt im Lichthof der Deutschen Rentenversicherung. NRW-Gesundheitsminister Karl-Josef Laumann hat betont, die geballte Zusammenarbeit bei der Nachsorge sei vorbildlich. Eine Reha zu bekommen sei eine Pflichtleistung der Krankenkassen.
3: Ja gut, also erstmal 70 Jahre, finde ich, ist ja schon eine stolze Zahl. Und ich glaube, dass man schon sagen kann, dass die AG Krebs sehr großen Beitrag dafür hat, dass wir vor allen Dingen für die Menschen, die an Krebs erkrankt sind und die akute medizinische Behandlung beendet ist, auch eine gute Reha-Versorgung haben, weil ja nun alle wichtigen Reha-Träger da zusammengefasst sind, was einfach die Versorgung und das Leben mit Krebs angeht.
1: Die Arbeitsgemeinschaft für Krebsbekämpfung in NRW wurde vor 70 Jahren gegründet, um Patientinnen und Patienten auch nach der akuten Behandlungsphase zu unterstützen. Nach jahrzehntelanger Planung ist der Golfplatz Zeche Amalia zwischen Hapen, Werne und Lütgendortmund eröffnet worden. Gespielt werden kann dort bisher aber nur Adventure-Golf und Fun-Fußball. Die eigentliche 9-Loch-Anlage auf dem 35 Hektar großen Gelände soll erst 2028 fertig werden. Eine Driving Range ist für nächstes Jahr geplant, ebenso die Genehmigung für ein Clubhaus. 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
0: Um kurz nach 19:30 an diesem tollen Musiksommerfreitag hier in der Bochumer Innenstadt. Die Vorhersage für heute Abend sagt in Bochum ein Abklingen aller Schauer voraus. Ideal für die Konzerte hier bei angenehmen 17 Grad. Wer schon morgen plant, der Samstag wird zwar stark bewölkt sein, aber es ist mild und vor allem meist trocken bei 19 bis 21 Grad. Und der Sonntag wird leider wieder etwas regnerischer bei maximal 18 Grad.
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0: Im Moment liegen uns keine Staus und keine Störungen vor, aber ich habe noch einen Potzblitz für euch. Der steht auf der Kastropper Straße in Höhe der Fürdeschule und zwar blitzt der stadteinwärts. Also gut aufpassen da. Dankeschön fürs Bescheid geben an Radio Bochum-Hörerin Melanie. Und ihr was habt, dann könnt ihr natürlich jederzeit anrufen unter der kostenfreien 0800 98 5 98 50. Und ihr könnt natürlich Staus und Blitzer auch jederzeit eintragen auf unserer Radio Bochum App.

0: So, Radio Bochum sendet live hier vom Bochumer Musiksommer aus unserem gläsernen Studio. Und ihr habt gerade hier Juri Niepaus in den Radio Bochum Nachrichten gehört. Und den frage ich jetzt mal, wie ist es für dich, so aus den, hier aus dem gläsernen Studio zu senden?
1: Es ist richtig toll. Also ich finde das echt schön. Jetzt, oh, ein bisschen Schall. Ich finde es auf jeden Fall richtig toll, in so viele Gesichter zu gucken. Ich wink auch mal so ein bisschen hier, vielleicht winkt ja jemand zurück. Ja, ein paar Leute winken, ja, schönen guten Abend, hallo. Schön, dass ihr alle hier seid. Ja, ich finde es richtig toll und es ist ja jetzt gar nicht so tolles Wetter, aber die Bochumerinnen und Bochumer denken sich, ist mir doch egal, ich gehe raus, weil wir haben irgendwie auch immer bei uns in der Stadt, ich finde das so toll, wir haben so viele tolle Events immer, aber trotzdem kommen alle immer wieder und das ist irgendwie richtig schön zu sehen.
0: Genau, ich freue mich auch, dass ihr alle da seid und alle, die jetzt uns vielleicht nur am Radio hören, ja, ich hoffe, wir machen euch Appetit auf den Bochumer Musiksommer, kommt einfach vorbei, macht auf jeden Fall einen Riesenspaß.
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0: Radio Bochum sendet live und draußen vom Bochumer Musiksommer. Und wir hatten hier gerade noch spontan Gäste im Studio. Das war nochmal unser Oberbürgermeister Jörg Lukert, der mit einer kleinen Entourage hier vorbeigekommen ist, nämlich mit Leuten aus unseren Partnerstädten, zum Beispiel aus Nordhausen und ich denke mal aus Oviedo zum Beispiel und so weiter. Also wir freuen uns, wenn auch ihr vorbeikommt. Einfach hier zum Hallo sagen im gläsernen Studio von Radio Bochum. Und einer, der jetzt auch Hallo sagen möchte, das ist unser neuer Chefredakteur, der Frank. Und der Frank hat auch, glaube ich, sein erstes Mal hier erlebt beim Bochumer Musiksommer, oder?
1: Genau, ich bin zum ersten Mal hier, schwer begeistert, umsonst und draußen, die Stadt ist voll. Und wir haben Insider schon gesagt, es ist erst der Freitag. Warte mal den Samstag ab, also ganz toller erster Eindruck.
0: Was gefällt dir denn ganz besonders gut?
1: Naja, dass man flanieren kann, ne, dass man, je nachdem welchen Musikgeschmack man hat, sich verschiedene Dinge angucken kann und überall mal so schnuppern kann. Gastro ganz vielfältig und die Menschen sind gut drauf. Ne, ist klar, es geht Richtung Wochenende. Bochum ohnehin eine tolle Stadt, aber jetzt so ein Angebot am Freitagabend zu haben, Hut ab, was Bochum Marketing da organisiert hat, steckt ja viel Mühe drin. So viele Bühnen, so viele Künstlerinnen und Künstler und wir mitten dabei. Also es macht richtig Spaß und den Leuten auch.
0: Besser geht's gar nicht. Und ich habe es gerade angesprochen, du bist unser neuer Chefredakteur, Frank Haberstroh. Bist noch nicht allzu lange hier bei uns jetzt in Bochum, aber die ersten Monate. Kannst du schon mal so eine kleine Gefühlsbilanz ziehen? Wie bist du angekommen in unserer Stadt?
1: Also mir gefällt es hier super, weil die Wege sind kurz. Ne? Man kann hier eine Menge erleben, was eben außerhalb nicht ist. Ich glaube auch, dass Bochum nach außen bei einigen gar nicht so auf dem Schirm ist. Aber ich entdecke hier Dinge, die es weit und breit natürlich nicht gibt. Also natürlich war ich schon beim VfL, das Planetarium so toll. Kunstmuseum, ist ja so viel, Schauspielhaus. Also wirklich Leuchtturmprojekte. Und dass man eben, ich hatte vorher nie so die Straßenbahnanbindung und U-Bahnanbindung. Ich genieße das, in so einer Stadt so schnell von A nach B zu kommen. Heute bei einem Termin gewesen im Augusta-Klinikum und dann musste ich rüber zur Rentenversicherung hinten im Ehrenfeld und guckte so auf die Uhr und dachte, okay, mit Straßenbahn in 4 Minuten genau so, schneller als Auto. Nein, macht richtig Spaß in Bochum und jetzt Musiksommer. Alle haben vorher schon geschwärmt und genauso toll wird es sein.
0: Ja, und ich hoffe, ihr schwärmt auch hier vom Bochumer Musiksommer, genauso wie unser neuer Chefredakteur bei Radio Bochum, Frank Haberstroh. Kommt vorbei, es ist ein wirklich schöner Abend hier, der Regen hat aufgehört, es gibt ganz tolle Musik auf den vielen Bühnen, über 1000 Künstlerinnen und Künstler sind dabei in diesen 3 Tagen beim Bochumer Musiksommer, der läuft wie immer bis Sonntagabend. Ich freue mich auf euch, auch wenn ihr einfach hier vorbeikommt und mal kurz Hallo sagt bei Radio Bochum im gläsernen Studio am Boulevard.

0: hier bei Radio Bochum, live und draußen vom Bochumer Musiksommer. Kommt vorbei, macht einen Riesenspaß hier. Schönen Abend.
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1: Ich bin Thomas Bleskin. Die USA gedenken 25 Jahre nach den Terroranschlägen vom 11. September 2001 der Opfer. Im Zentrum der Gedenkveranstaltungen stehen erneut die Orte, die damals angegriffen wurden. Das World Trade Center in New York und das Pentagon bei Washington sowie ein Feld im US-Bundesstaat Pennsylvania, auf dem eines der vier entführten Flugzeuge abgestürzt war.
2: Niemand wird je vergessen, wo er oder sie zum Zeitpunkt der Terrorattacken gerade war. Und kaum einer, der sie erlebt hat, kann glauben, dass die Tragödie schon ein Vierteljahrhundert zurückliegt. Sie hat die Welt verändert. Präsident Trump sprach bei einer Gedenkveranstaltung am Pentagon. Man müsse im Terrorkampf stark und entschlossen bleiben, sagte er. An Ground Zero in New York war Trump mit seiner politischen Rede nicht willkommen. Dort gab es Schweigeminuten, Musik, Gesang, Glockenläuten und das traurige Verlesen der Namen tausender Opfer. Tina Eck, USA.
1: Zum Abschluss der Haushaltswoche hat der Bundestag über die Rentenreform debattiert. Die Pläne der Bundesregierung sind umstritten. Dabei kommt die Kritik nicht nur aus den Reihen der Opposition.
3: In der Koalition wird seit Monaten um die abschlagsfreie Rente nach 45 Versicherungsjahren gestritten. Mehrere Ministerpräsidenten von CDU und SPD wollen sie behalten. Andere in der Union drängen dagegen darauf, die vereinbarte Reform durchzuziehen. Dazu gehört auch der frühere Rentenrebell Johannes Winkel. Er sagt, die Pläne berücksichtigen endlich auch die junge Generation. Die Opposition sieht das ganz anders. Die AfD nennt das geplante Aus einen Affront. Die Grünen halten die Reform für unsozial. Zoe Tassovali, Nachrichtenredaktion.
1: Bund und Länder wollen das Bauen in Deutschland einfacher und günstiger machen. Dafür sollen kostentreibende Standards und Vorschriften überprüft und erfolgreiche Modelle für preiswerteres Bauen stärker verbreitet werden. Ziel seien niedrigere Mieten und Kaufpreise. Helfen soll auch der sogenannte Gebäudetyp E, bei dem auf bestimmte, nicht sicherheitsrelevante Standards verzichtet werden kann. Wer im Laden, Restaurant oder beim Friseur bezahlen will, soll künftig die Wahl zwischen Bargeld und digitaler Zahlung haben. Bundesfinanzminister Klingbeil plant, dass Unternehmen zusätzlich zum Bargeld mindestens eine gängige Bezahlmöglichkeit per Karte, Handy oder Uhr anbieten müssen. Der Gesetzentwurf soll noch dieses Jahr ins Kabinett kommen. Und das waren die Nachrichten mit Thomas Bleskin.
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4: Ja, die Lichter der Bühnen beim Bochumer Musiksommer, die leuchten und die Stimmung ist toll und auch das Wetter spielt mit. Heute Abend bleibt es trocken, um die 16 Grad. Was bringt das restliche Wochenende? Morgen am Samstag gibt es viele Wolken, etwas Sonne bei angenehmen 19 bis 21 Grad und es soll meist trocken bleiben. Am Sonntag braucht ihr für den Musiksommer auf jeden Fall ja, eine Regenjacke oder einen Schirm, aber wir lassen uns natürlich sowieso die Laune nicht verderben. Der Musiksommer, der ist einfach toll.
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4: Im Moment sind uns keine Staus und keine Störungen gemeldet worden, aber ich habe nach wie vor den Potsblitz für euch. Der steht auf der Kastropper Straße in Höhe der Födeschule stadteinwärts. Und ich sage Dankeschön fürs Bescheidgeben an Radio Bochum-Hörerin Melanie. Habt weiter eine gute und sichere Fahrt. Radio Bochum sendet live und draußen vom Bochumer Musiksommer. Heute, morgen, übermorgen, drei Tage volles Programm hier. Über 1000 Künstlerinnen und Künstler sind am Start. Und es macht einen Riesenspaß, weil man kann hier einfach Musik hören. Man kann schlendern und bummeln durch die Innenstadt. Am Sonntag ist verkaufsoffener Sonntag. Und nebenbei kann man natürlich auch noch ein Häppchen essen und lecker Wein trinken zum Weinfest hier. Das ist mir direkt hier gegenüber bei Mutter wichtig. Und ja, ich glaube, nachher, nach Feierabend, da werde ich mir auch ein kleines Gläschen gönnen.
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4: Mit Nicole Dreisbach. Guten Abend zusammen.

0: Radio Bochum hier live und draußen vom Bochumer Musiksommer am Freitagabend. Und neben der großen Hauptbühne am Dr. Ruhrplatz, da gibt es noch die ein oder andere kleinere Bühne auch hier beim Musiksommer zu entdecken. Meine Radio Bochum-Kollegin Caitlin Rösen, die war gerade mal ein bisschen in der Innenstadt unterwegs. Und ihr erster Stopp, der war die Bühne an der Pauluskirche.
1: Ich stehe hier jetzt gerade mit Jesse
2: und Andy.
1: Und ihr habt ja jetzt gerade Square Dance gelernt. Wisst ihr, was der Unterschied ist?
2: Ich denke, jetzt haben wir im Viereck getanzt und ich glaube, beim Line Dance tanzt man alleine.
1: Wie hat euch das gefallen?
3: Es war schön. Ja, die Leute waren auch sehr süß irgendwie. Ja.
1: Also man hat euch auch richtig angesehen, dass euch das Spaß macht.

0: macht irgendwie. Es sah gar nicht so ungekonnt aus. Habt ihr das vorher schon mal gemacht?
1: Nö, noch nie. Da haben wir ganz gut angeleitet hier.
2: Also man kann hier nicht einfach nur Musik hören, sondern man kann auch tatsächlich den Musiksommer mitgestalten, indem man nämlich mittanzt. An der etwas versteckten Bühne hinter der Pauluskirche gibt es auch am Samstag und am Sonntag noch einiges zum Mittanzen. Von Disco Fox über Kindertanzen bis Zumba ist, glaube ich, für alle was dabei. Auf dem Weg zurück zu unserem gläsernen Radio Bochum Studio hier am Boulevard ist Caitlin Rösen dann auch an der Wizz Air Summer Stage vorbeigekommen und da hat sie mal nachgefragt, was denn eine Bühne mit alternativer Musik genau bedeutet.
3: Ich habe das Gefühl, bei uns in der Generation ist alternativ schon ein großes Musikgenre. Und ich glaube, für viele neue Künstler, die kommen auch durch das Alternativgenre überhaupt zu Musik. Deswegen die Möglichkeit zu bieten, alternativen Bands auch hier sich zu präsentieren, aber auch alternative Bands aus der Umgebung kennenzulernen, finde ich sehr wichtig.
4: Also wenn es nur die klassische Radiomusik geben würde, dann würde ich höchstwahrscheinlich auch nicht hingehen. Dann eher nur aus sozialen Gründen als aus Musikgründen. Und bei solcher Musik würde ich auch einfach nur aus Musikgründen kommen.
2: Ja, beim Musiksommer findet so ziemlich jedes Musikgenre Platz. Das macht eben diesen Musiksommer auch so besonders. An einer Bühne hat meine Kollegin Caitlin auch noch vorbeigeschaut.
0: Ich stehe jetzt gerade an der Winzerfestbühne. Das ist die Bühne, wo viele Orchester auftreten werden, von der Musikschule und auch anderswoher. Hier läuft ein bisschen, ja, ich möchte nicht sagen klassischere Musik, aber klassisch präsentiertere Musik. Was hat euch dazu bewegt, hier stehen zu bleiben?
5: Wir spielen selber auch Instrumente und deswegen dachten wir uns, wir gucken mal hier vorbei. Mir gefällt's auch.
2: Also insgesamt 12 Bühnen und Spielorte gibt es hier beim Bochumer Musiksommer und wir hier im gläsernen Radio Bochum Studio am Boulevard freuen uns natürlich auch, wenn ihr uns hier besucht. Ihr könnt gerne euch mal die Studiotechnik anschauen oder auch mit eurer Family einfach Fotos hier im Studio machen. Geht natürlich auch morgen noch und am Sonntag. Ich freue mich auf jeden Fall, wenn ihr auch dabei seid beim Bochumer Musiksommer.

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4: Hier hängen normalerweise Bettwäsche oder Mode auf jeden Fall drin. Und wir freuen uns, dass wir in diesem Jahr wieder dabei sein können. Und jetzt habe ich für euch einen echten Giganten der Rockgeschichte, Another Brick in the Wall von Pink Floyd. Kennt ihr wahrscheinlich alle. Aber wusstet ihr, dass der weltberühmte Kinderchor im Song eigentlich ein Schnäppchen war? Die Band, die wollte damals Studiogebühren sparen und hat stattdessen einfach eine Schulklasse aus der Nachbarschaft ins Studio gezerrt. Und als Belohnung gab es für die Kinder damals nur ein paar Freikarten. Und natürlich das Pink Floyd Album dazu. Bei uns gibt es jetzt auf jeden Fall den vollen Sound Ohren auf für Pink Floyd hier bei Radio Bochum.

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0: nach halb neun.
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0: Die letzte halbe Stunde unserer großen Live-Musik-Wochenendshow bricht an. Noch mal mit einem Blick auf die Aussichten in Bochum. Heute Abend bleibt es meist trocken bei frischen 15 Grad aktuell. Morgen am Samstag bekommen wir einen Mix aus Wolken und auch trockenen Abschnitten bei milden 19 bis 21 Grad. Also perfekt, um an den Open-Air-Bühnen hier beim Bochumer Musiksommer zu tanzen und zu feiern oder einfach um Freunde zu treffen und zu flanieren. Der Sonntag bringt uns dann leider ja doch viel Regen bei 18 Grad, aber da denken wir jetzt noch nicht dran. Bringt dann einfach euren Regenschirm mit. Wir genießen erstmal diesen wunderschönen Freitagabend.
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0: Und da kann ich euch sagen, im Moment sind uns keine Staus und keine Störungen gemeldet worden. Nach wie vor wird geblitzt und zwar auf der Kastropper Straße in Höhe der Fürth-Schule stadteinwärts. Das ist ein Potzblitz und ich sage danke fürs Bescheidgeben an Radio Bochum-Hörerin Melanie. Radio Bochum sendet live und draußen vom Bochumer Musiksommer noch bis 21 Uhr heute und morgen dann wieder, da starten wir mit der Sportsendung. Der VfL spielt ja zu Hause gegen Greuther Fürth und dann geht es auch bis in den Abend hinein und am Sonntag ist es ähnlich. Kommt einfach vorbei, einfach um Hallo zu sagen. Wir freuen uns, wenn ihr auch Lust habt, hier Fotos zu machen oder wenn ihr an der Studiotechnik interessiert seid oder einfach nur winken. Das geht auch. Ich wünsche euch einen guten Abend.
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0: Mit Nicole Dreisbach. Schönen Abend.

0: So, es ist dunkel geworden bei uns in Bochum und hier in der Bochumer Innenstadt. Aber ich hoffe, ihr könnt unser gläsernes Studio, was hier erstrahlt, gut sehen. Vor allem die Leute, die jetzt gegenüber sitzen hier bei Mutter Wittig beim Winzerfest, die können, glaube ich, die beste Lage, um Radio Bochum zu gucken diesmal. Ihr könnt nämlich vorbeigehen und uns tatsächlich hier besuchen im gläsernen Radio Bochum Studio am Boulevard. Und ich bin jetzt heute Abend gar nicht alleine. Ich bin nämlich zusammen mit unserem neuen Chefredakteur Frank Haberstroh. Und Frank, erzähl mal, du hast ja jetzt auch schon einen ersten Eindruck bekommen, dein erster Musiksommer in Bochum. Wie ist das Gefühl?
1: Sehr gutes Gefühl. Gefällt mir jetzt natürlich auch mit der Dunkelheit nochmal besser, weil die Bühnen, die großen, kommen natürlich noch besser zur Geltung. Und Bochum leuchtet sozusagen und ist sehr schön. Wir haben ja auch noch einen DJ mitgebracht ab 21 Uhr. Tobi Bitter hier neben unserer gläsernen Redaktion wird dann noch 2 Stunden auflegen. Wir übertragen das auch. Wer uns weiter entfernt hört, irgendwo im Urlaub oder sonst bei DAB und nicht heute nach Bochum kommen kann, der kann zu Hause hören, ansonsten hier auf dem Boulevard.
0: Genau, das ist richtig gemütlich. Wir werden auch morgen natürlich und am Sonntag weiter senden hier aus dem gläsernen Studio live vom Bochumer Musiksommer am Boulevard. Und morgen spielt natürlich unser VfL zu Hause gegen Greuther Fürth. Auch dieses Spiel könnt ihr hören hier am Boulevard, nicht aus dem gläsernen Studio, aber wir spielen das sozusagen ein hier in unserem mobilen Bus. Da könnt ihr das Spiel auf jeden Fall auch hier verfolgen beim Bochumer Musiksommer. Und dann ab 15 Uhr sind wir dann wieder live hier im gläsernen Studio. Ihr könnt vorbeikommen, ihr könnt Fotos machen, ihr könnt auf jeden Fall euch die Technik hier anschauen. Ist ein bisschen wie so ein kleiner Tag der offenen Tür auch für uns. Wir freuen uns sehr, wenn ihr vorbeikommt und uns besucht hier im gläsernen Studio beim Bochumer Musiksommer. Habt noch einen schönen Abend und wenn ihr Lust habt, kommt noch vorbei, gleich um 21.30 Uhr. Da spielen Banda Senderas. Das ist eine deutsche Reggae-Band aus Essen und die heizen nochmal so richtig ein hier bis 23 Uhr. Richtig gute Mucke und so geht das halt bunt und munter weiter hier am Wochenende beim Bochumer Musiksommer.

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Wir buchen hier live und draußen vom Bochumer Musiksommer aus unserem gläsernen Studio hier am Boulevard. Und auch der Musiksommer ist komplett umsonst. Die Innenstadt, die ist so voll wie nie an einem Freitagabend. Die Stimmung ist super und wir senden für euch mittendrin. Also schöner kann es eigentlich nicht sein. Aber ich verabschiede mich jetzt für den heutigen Abend. Mein Name ist Nicole Dreisbach und gleich könnt ihr auf jeden Fall noch ein bisschen Mucke hören, nämlich unser DJ Tobi Bitter, der macht hier weiter gleich nebenan, neben dem gläsernen Studio und versorgt euch für die nächsten 2 Stunden mit feinstem DJ-Sound. Und ich habe jetzt für euch noch eine Single, einen Song von Bustill, nämlich Pompeii. Und ich glaube, das wissen auch nicht alle, dieser gigantische Stadion-Sound, den die wirklich bringen, ist eigentlich ein Low-Budget-Wunder. Der Song wurde nämlich fast komplett in einem winzigen, unklimatisierten Schlafzimmer aufgenommen. Nicht zu glauben. Ich wünsche euch einen schönen Abend, habt viel Spaß beim Bochumer Musiksommer heute Abend und morgen und am Sonntag auch noch. Tschüss, bis dahin.

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1: Ich bin Thomas Bleskin. Mit Schweigeminuten, Glockenschlägen und Lichtinstallationen gedenken die USA 25 Jahre nach den Terroranschlägen vom 11. September 2001 der Opfer. Im Zentrum der Gedenkveranstaltungen stehen erneut die Orte, die damals angegriffen wurden. Das World Trade Center in New York und das Pentagon bei Washington. Sowie ein Feld im US-Bundesstaat Pennsylvania, auf das ein Flugzeug abgestürzt war.
2: Am Ground Zero, dem Ort der zerstörten Zwillingstürme in New York, lasen Angehörige die Namen der fast 3000 Getöteten vor. Auch New Yorks Bürgermeister Zoran Mamdani gedachte dort der Opfer, während US-Präsident Donald Trump an einer Gedenkveranstaltung am Pentagon teilnahm. 25 Jahre sind die Terroranschläge nun her, aber es gibt immer mehr Menschen, die an den gesundheitlichen Folgen leiden, unter anderem, weil sie giftigen Rauch und Staub eingeatmet haben. Daran sind inzwischen mehr Menschen gestorben als an den Anschlägen selbst. Aus New York, Christina Horsten.
1: Bundesarbeitsministerin Bärbel Baas hat im Bundestag für die geplante Rentenreform geworben. Sie warnte, ohne Reform drohten Rentenkürzungen und deutlich höhere Beiträge. Auch Vertreter der Union verteidigten die Pläne. Kritik kam von AfD, Grünen und Linken sowie teilweise auch aus den Reihen der Regierungsparteien. Wie geht es weiter in Sachen Social-Media-Verbot für Kinder und Jugendliche? Bundesbildungsministerin Karin Prien hat erste Eckpunkte für gesetzliche Regelungen angekündigt. Kommenden Monat soll es Klarheit geben, wie sie sich einen besseren Jugendschutz bei Social Media vorstellt.
3: Eine Expertenkommission hatte Vorschläge ausgearbeitet, darunter etwa ein verpflichtendes KI-Seepferdchen. Das Zertifikat soll, ähnlich wie das Abzeichen beim Schwimmen, Kinder schon früh an die Möglichkeiten und Gefahren von künstlicher Intelligenz heranführen. Im Raum steht auch eine gesetzliche Mindestaltersgrenze von 13, damit Jugendliche Social-Media-Accounts eigenständig nutzen können. Auch sollen Handys deutschlandweit bis zur 7. Klasse aus den Schulen verbannt werden. Die Bildungsministerin ist demgegenüber offen. Aktuell werden die Vorschläge mit den Ländern abgestimmt. Tanja Wagner, Nachrichtenredaktion.
1: Geschäfte und Restaurants, in denen bisher nur bar bezahlt werden kann, sollen künftig auch eine digitale Bezahlmöglichkeit anbieten müssen. Das plant Bundesfinanzminister Klingbeil. Kunden sollen dann zwischen Bargeld und Karte, Handy oder Uhr wählen können. Die Regelung soll auch für kleine Beträge gelten. Bargeld bleibt weiterhin möglich. Das waren die Nachrichten mit Thomas Bleskin.
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5: Das ist die Zeit, wo es drinnen so langsam schöner wird als draußen. Gilt vor allem jetzt für den Sonntag. Da wird es ziemlich grau, immer wieder nass und nur noch 19 Grad maximal. Jetzt über den Abend und die Nacht auch in Teilen ungemütlich, ab und zu ein bisschen Regen möglich. Und morgen haben wir so ein Mittelding, meistens trocken, Sonne-Wolken-Mix dazu und warm bis 24 Grad.
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5: Na, guck mal, jetzt gehen sie alle aus, Freitagabend um die Zeit. Das ist schön, so sollte es sein. Wieder mehr los auf den Straßen. Die Staus ab 10 Minuten einmal. A1 Köln-Dortmund zwischen Kreuz Leverkusen und Wermelskirchen 2 Kilometer 12 Minuten. A1 Dortmund-Köln zwischen Schwerte und Westhofener Kreuz 2 Kilometer knappe Viertelstunde. A40 Essen-Dortmund zwischen Bochum-Wattenscheid und Dreieck Bochum-West 1 Kilometer, auch da eine Viertelstunde. Und A45 Dortmund-Hagen zwischen Westhofener Kreuz und Schwerte Ärgste 2 Kilometer 13 Minuten. Gute Fahrt, kommt gut an.
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1: Ich bin Katrin Müller. Einer Studie der Vereinten Nationen zufolge geht es in Deutschland nicht gerade gerecht zu. Vor allem Frauen, Kinder, Ostdeutsche, Ruhrgebietler, Einwanderer und Menschen mit Behinderungen sind benachteiligt, heißt es in dem Bericht des UN-Sonderberichterstatters.
2: Die Einkommens- und Vermögensungleichheit in Deutschland hat seit den 2010er Jahren deutlich zugenommen, heißt es in dem Bericht. Frauen beispielsweise verdienen hierzulande durchschnittlich 16% weniger als Männer. Dieser Gender Pay Gap sei nicht nur groß, sondern vor allem auch größer als in fast allen anderen westlichen Industrienationen. Deutschland müsse mehr Geld in die Kinderbetreuung stecken und die veraltete Infrastruktur erneuern. Dafür sollten Reiche etwa über die Erbschaft Steuer stärker eingebunden werden. Tanja Wagner, Nachrichtenredaktion.
1: Feierlich haben die USA 25 Jahre nach den 9/11-Terroranschlägen der Opfer gedacht. Im Zentrum der Gedenkveranstaltungen die Orte, die damals angegriffen wurden. Das World Trade Center in New York und das Pentagon bei Washington. Sowie ein Feld im US-Bundesstaat Pennsylvania, auf das ein Flugzeug abgestürzt war.
3: Niemand wird je vergessen, wo er oder sie zum Zeitpunkt der Terrorattacken gerade war. Und kaum einer, der sie erlebt hat, kann glauben, dass die Tragödie schon ein Vierteljahrhundert zurückliegt. Sie hat die Welt verändert. Präsident Trump sprach bei einer Gedenkveranstaltung am Pentagon. Man müsse im Terrorkampf stark und entschlossen bleiben, sagte er. An Ground Zero in New York war Trump mit seiner politischen Rede nicht willkommen. Dort gab es Schweigeminuten, Musik, Gesang, Glockenläuten und das traurige Verlesen der Namen tausender Opfer. Aus den USA, Tina Eck.
1: Bundesarbeitsministerin Bärbel Baas hat im Bundestag für die geplante Rentenreform geworben. Sie versprach angehenden Rentnerinnen und Rentnern Vertrauensschutz, falls die abschlagsfreie Rente nach 45 Versicherungsjahren eingeschränkt wird. Baas warnte, ohne Reform drohten Rentenkürzungen und deutlich höhere Beiträge. Zum Fußball. Zweitligist SV Darmstadt 98 hat am 5. Spieltag seinen ersten Sieg verbucht. Die Lilien gewannen die Heimpartie gegen Arminia Bielefeld mit 2:1. Und der erste FC Nürnberg setzte sich gegen Hannover 96 ebenfalls mit 2:1 durch. Und das waren die Nachrichten mit Katrin Müller.
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4: Einige Wolken unterwegs übers Wochenende, vor allem der Sonntag sehr, sehr grau und da kann es auch mal was ordentlicher regnen. Heute und morgen aber noch meistens relativ entspannt, nur ab und zu mal ein bisschen nass, jetzt über den Abend und die Nacht und morgen dann dazu mal Sonne, mal Wolken und vor allem noch warm, bis 24 Grad kriegen wir da.
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4: Achtung, die A31 ist gesperrt nach einem Unfall, Lingen-Ems Richtung Gronau zwischen Schüttdorf Ost und Ochtrup Nord, aktuell da 10 Minuten Stau. Dann haben wir die Meldungen ab 7 Minuten Wartezeit. A1 Köln Richtung Dortmund zwischen Kreuz Leverkusen und Wermelskirchen 1 Kilometer, 8 Minuten plus. A1 Dortmund Köln zwischen Schwerte und Westhofener Kreuz 2 Kilometer, eine Viertelstunde. Und A3 Oberhausen Arnheim zwischen Oberhausen Holten und Kreuz Oberhausen 2 Kilometer, knappe 20 Minuten. Eine gute Fahrt, kommt gut an.
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1: Ich bin Katrin Müller. Feierlich haben die USA 25 Jahre nach den 9/11-Terroranschlägen der Opfer gedacht. Im Zentrum der Gedenkveranstaltungen die Orte, die damals angegriffen wurden. Das World Trade Center in New York und das Pentagon bei Washington. Sowie ein Feld im US-Bundesstaat Pennsylvania, auf das ein Flugzeug abgestürzt war.
2: Am Ground Zero, dem Ort der zerstörten Zwillingstürme in New York, lasen Angehörige die Namen der fast 3000 Getöteten vor. Auch New Yorks Bürgermeister Zoran Mamdani gedachte dort der Opfer, während US-Präsident Donald Trump an einer Gedenkveranstaltung am Pentagon teilnahm. 25 Jahre sind die Terroranschläge nun her, aber es gibt immer mehr Menschen, die an den gesundheitlichen Folgen leiden, unter anderem, weil sie giftigen Rauch und Staub eingeatmet haben. Daran sind inzwischen mehr Menschen gestorben als an den Anschlägen selbst. Aus New York, Christina Horsten.
1: Ein UN-Sonderberichterstatter sieht Ungleichheiten in Deutschland und fordert mehr Anstrengungen von der Bundesregierung zur

0: ihrer Bekämpfung. Seit 2010 habe die Einkommens- und die Vermögensungleichheit in Deutschland zugenommen, was zu sozialer Verunsicherung beitrage, vor allem in der unteren Mittelschicht, hieß es. Betroffen sind demnach insbesondere Menschen mit Behinderungen, Einwanderer, Flüchtlinge und Frauen. Zum Abschluss der Haushaltswoche im Bundestag stand die Rentenreform im Fokus. Und einmal mehr haben die Pläne der Bundesregierung für heftige Debatten gesorgt. Dabei kommt die Kritik nicht nur aus den Reihen der Opposition.
1: In der Koalition wird seit Monaten um die abschlagsfreie Rente nach 45 Versicherungsjahren gestritten. Mehrere Ministerpräsidenten von CDU und SPD wollen sie behalten. Andere in der Union drängen dagegen darauf, die vereinbarte Reform durchzuziehen. Dazu gehört auch der frühere Rentenrebell Johannes Winkel. Er sagt, die Pläne berücksichtigen endlich auch die junge Generation. Die Opposition sieht das ganz anders. Die AfD nennt das geplante Aus einen Affront. Die Grünen halten die Reform für unsozial. Zoe Tassovali, Redaktion.
0: Zum Fußball. Robin Gosens hat dem FC Schalke 04 den Weg zum ersten Bundesligasieg seit 2023 geebnet. Nach einem Tor gegen seinen Ex-Club gewann der Aufsteiger zum Auftakt des dritten Spieltags mit 3:1 beim 1. FC Union Berlin. Und das waren die Nachrichten mit Katrin Müller.
2: Das Bochum-Wetter.
3: Oh, Sonntag vielleicht mal den ersten heißen Kakao dieses Herbstes trinken. Es wird nämlich grau und immer wieder uselig nass draußen und nur noch bis 19 Grad warm maximal. Jetzt im Laufe der Nacht auch kälter, Tiefstwerte später bei um 10 Grad und ab und zu kann auch noch mal was Regen runterkommen, aber nicht so wild. So, und das dann morgen auch ähnlich, selten mal nass, ansonsten Sonne-Wolken-Mix und es bleibt relativ warm bis 24 Grad.
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3: Relativ entspannt, zwei Staus, A1 Dortmund-Köln zwischen Schwerte und Westhofener Kreuz, 2 Kilometer, 13 Minuten plus und A59 Köln. Größtenteils entspannt, bisschen mehr los auf der A1 Dortmund-Köln zwischen Schwerte und Westhofener Kreuz, 2 Kilometer, knappe Viertelstunde und A59 Köln Richtung Bonn zwischen Spich und Troisdorf, 1 Kilometer, das sind 5 Minuten plus. Gute Fahrt, kommt gut durch. 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

0: vom Wetter.
1: Morgen noch ein bisschen Restsommer, ein Sonne-Wolken-Mix, nur selten mal Regen und vor allem noch warm, bis 24 Grad in der Spitze. Sonntag ist Vollherbst, 19 Grad nur noch, sehr, sehr grau und immer mal wieder ordentlich nass. Heute Abend und in der Nacht auch noch ab und zu mal Regen möglich, das aber nicht allzu wild. Und es wird natürlich kälter, Tiefstwerte um 10 Grad später.
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1: Zwei Staus, A1 Dortmund-Köln zwischen Schwerte und Westhofener Kreuz, 1 Kilometer, 11 Minuten. Und A45 Gießen Richtung Hagen zwischen Herborn Süd und Herborn West. Da knubbelt sich ein bisschen, 2 Minütchen mehr seid ihr durch. Gute Fahrt. Sebastian Pulli hier. Und wer hat sich denn da ganz, ganz frisch in den deutschen Charts aus dem Nichts auf Platz 2 geschlichen? Helene Fischer, sie ist wieder da mit An meiner Seite. Ich habe die Musikredaktion gefragt, ob wir das spielen können. Und jetzt, wo meine Nase wieder aufgehört hat zu bluten, spiele ich euch die 1 aus den Charts, Shakira und Burna Boy.
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0: Eine kleine Herbstmusik von Kenya Grace.
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0: Und während draußen langsam die Blätter fallen, liest er hier drin das Goldene. Unser Promi- und Gossip-Experte jetzt.
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3: Ja, nee, ist klar.
4: Ja, kann man denn nicht mal eine Woche lang die Füße hochlegen, ohne dass sich wieder hemmungslos getrennt wird? Ja, hier, Wayne Carpendale und seine Annemarie haben sich doch getrennt. Ich hoffe mal, sie wusste es, bevor die Bunte die Knutschfotos von Carpendale mit seiner Neuen gepostet hat. Ja, jetzt sagen wieder viele, ja, was will so ein alter Schlagerstar der mit so einer jungen Frau? Nein, Leute, nicht Howard. Wayne Carpendale, der Sohn, Wayne. Selbst A-Promi, bekannt als Schauspieler und Moderator. Ja, sicher, der hat doch, was hat er nicht alles moderiert? Jetzt fällt mir die meisten kennen ihn ja auch als Ex von Yvonne Katterfeld.

0: So, jetzt wisst ihr Bescheid. Ja, und er hat halt jetzt eine neue und man geht im Hause Carpendale auch ganz erwachsen mit der Situation um. Zum Beispiel dem Kind zuliebe wohnen Wayne und Annemarie weiterhin zusammen unter einem Dach da in München. Ich sag mal so, toi toi toi, wenn die neue Tante das erste Mal über Nacht bleibt, ja, siehste, Annemarie, ich würde mal die Reservierungsnummer vom Bayerischen Hof auf Kurzwahl legen. Ja, für sowas gibt's selbst in intakten Beziehungen eher wenig Verständnis.
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1: Ich bin Katrin Müller. Einer Studie der Vereinten Nationen zufolge geht es in Deutschland nicht gerade gerecht zu. Vor allem Frauen, Kinder, Ostdeutsche, Ruhrgebietler, Einwanderer und Menschen mit Behinderungen sind benachteiligt, heißt es in dem Bericht des UN-Sonderberichterstatters.
2: Die Einkommens- und Vermögensungleichheit in Deutschland hat seit den 2010er Jahren deutlich zugenommen, heißt es in dem Bericht. Frauen beispielsweise verdienen hierzulande durchschnittlich 16% weniger als Männer. Dieser Gender Pay Gap sei nicht nur groß, sondern vor allem auch größer als in fast allen anderen westlichen Industrienationen. Deutschland müsse mehr Geld in die Kinderbetreuung stecken und die veraltete Infrastruktur erneuern. Dafür sollten Reiche etwa über die Erbschaft stärker eingebunden werden. Tanja Wagner, Nachrichtenredaktion.
1: Feierlich haben die USA 25 Jahre nach den 9-11-Terroranschlägen der Opfer gedacht. Im Zentrum der Gedenkveranstaltungen die Orte, die damals angegriffen wurden. Das World Trade Center in New York und das Pentagon bei Washington. Sowie ein Feld im US-Bundesstaat Pennsylvania, auf das ein Flugzeug abgestürzt war.
3: Niemand wird

0: Wir vergessen, wo er oder sie zum Zeitpunkt der Terrorattacken gerade war. Und kaum einer, der sie erlebt hat, kann glauben, dass die Tragödie schon ein Vierteljahrhundert zurückliegt. Sie hat die Welt verändert. Präsident Trump sprach bei einer Gedenkveranstaltung am Pentagon. Man müsse im Terrorkampf stark und entschlossen bleiben, sagte er. An Ground Zero in New York war Trump mit seiner politischen Rede nicht willkommen. Dort gab es Schweigeminuten, Musik, Gesang, Glockenläuten und das traurige Verlesen der Namen tausender Opfer. Aus den USA, Tina Eck.
1: Bundesarbeitsministerin Bärbel Baas hat im Bundestag für die geplante Rentenreform geworben. Sie versprach angehenden Rentnerinnen und Rentnern Vertrauensschutz, falls die abschlagsfreie Rente nach 45 Versicherungsjahren eingeschränkt wird. Baas warnte, ohne Reform drohten Rentenkürzungen und deutlich höhere Beiträge. Zum Fußball. Robin Gosens hat den FC Schalke 04 zum ersten Bundesligasieg seit Mai 2023 geführt und damit die Sorgen seines früheren Clubs Union Berlin weiter verschärft. Eine Woche nach dem achtungsvollen Remis gegen den FC Bayern gewann der Aufsteiger aus Gelsenkirchen in Köpenick mit 3:1. Die Berliner bleiben dagegen sieglos in der Liga.
2: Das Bochum-Wetter.
3: Ja, jetzt in der Nacht noch wechselnd bewölkt. Da kann auch noch mal ein bisschen Regen mit dabei sein, genauso wie Hochnebel oder Nebel. Und dazu messen wir im Moment. Da Werte, die liegen so zwischen 13 und 9 Grad. Der Samstag, der macht dann wolkig weiter am Tag, schieben sich aber auch mal sonnige Phasen dazwischen und dazu dann 20 bis 24 Grad heute.
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4: Zurzeit liegen uns keine Meldungen vor. Wir wünschen allen unterwegs gute Fahrt.
3: Die Musik jetzt in der Nacht, ne, soll ja auch immer passen. Deswegen jetzt Dreamer von Malik Harris, aber knackt mir bitte nicht ganz weg. Ich brauche euch noch. Ich bin Andreas Grunwald, euch eine angenehme Nacht.
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0: Das hier neue Musik von Alex Warren, hab ich's doch gewusst, ne? Das Fahrrad boomt, auch dank E-Bikes. Und es gibt ja fast alle Fahrräder, jetzt auch mit E-Motor. Wobei man muss sagen, ja okay, fast alle.
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2: Wo bleibt das E-Einrad? Ja, ich meine, E-Bikes gibt's eh in jeder Ausführung. Als Citybike, Mountain, Gravelbike mit Trampelunterstützung. Hier, diese Waldorfbusse, die gibt's ja auch. Also E-Lastenrad. Selbst das Liegefahrrad gibt's mit E-Motor. Dann allerdings nur mit Fahne. Sieht einfach besser aus. Aber was ist mit dem Einrad? Nimmt doch viel weniger Platz, in der Bahn zum Beispiel oder im Camper. Gut, wie sicher so ein Ding ist bei 25 Stuckis? Schwer zu sagen. Obwohl, Geschwindigkeit stabilisiert ja auch. Reine Physik also. Was ein Problem ist? Wo befestigt man die Satteltaschen? Das ist ein Thema. Mit dem E-Einrad mal eben einkaufen fahren? Schwierig. Dann gibt's ja noch eine juristische Grauzone. Trinken auf dem Fahrrad sollte man ja eh nicht, aber bis 1,6 Promille darfst du. Rein theoretisch. Außer du fährst Schlangenlinie. Dann ist weniger erlaubt. Auf dem Einrad fährst du aber nie ganz gerade. Wahrscheinlich ist das das Problem. Generell gilt, wenn Einrad, dann nur stilecht im Clownskostüm. Gehört einfach zusammen, macht gute Laune und im Straßenverkehr wirst du super gesehen.
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0: das Bochum-Wetter.
1: Und dann geht's wolkig durch die Nacht. Bisschen Regen oder Nebel können auch noch mal mit dabei sein. Dazu messen wir Werte, die liegen im Moment so um 10 Grad. Der Samstag macht mit einem Sonne-Wolken-Mix dann weiter. Allerdings heute auch mal mehr Wolken als Sonne. Bleibt meist trocken und das bei 20 bis 24 Grad. Sonntag geht's dann erstmal regnerisch weiter.
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2: A2 Oberhausen-Dortmund zwischen Oberhausen-Königshardt und Bottrop. 1 Kilometer Stau, 26 Minuten Zeitverlust. Wir wünschen allen unterwegs gute Fahrt.
1: Ich kann mir vorstellen, einer, der den ganzen Erfolg wahrscheinlich immer noch für sich so ein bisschen sortieren muss, den spielen wir jetzt. Den Begriff Newcomer lassen wir aber weg. Musik jetzt bei uns von Teddy Swims. Ich bin Andreas Grunwald. Euch eine angenehme Nacht.
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1: Ich bin Katrin Müller. Feierlich haben die USA 25 Jahre nach den 9-11-Terroranschlägen der Opfer gedacht. Im Zentrum der Gedenkveranstaltungen die Orte, die damals angegriffen wurden. Das World Trade Center in New York und das Pentagon bei Washington. Sowie ein Feld im US-Bundesstaat Pennsylvania, auf das ein Flugzeug abgestürzt war.
2: Am Ground Zero, dem Ort der zerstörten Zwillingstürme in New York, lasen Angehörige die Namen der fast 3000 Getöteten vor. Auch New Yorks Bürgermeister Zoran Mamdani gedachte dort der Opfer, während US-Präsident Donald Trump an einer Gedenkveranstaltung am Pentagon teilnahm. 25 Jahre sind die Terroranschläge nun her, aber es gibt immer mehr Menschen, die an den gesundheitlichen Folgen leiden, unter anderem, weil sie giftigen Rauch und Staub eingeatmet haben. Daran sind inzwischen mehr Menschen gestorben als an den Anschlägen selbst. Aus New York, Christina Horsten.
1: Ein UN-Sonderberichterstatter sieht Ungleichheiten in Deutschland und fordert mehr Anstrengungen von der Bundesregierung zu ihrer Bekämpfung. Seit 2010 habe die Einkommens- und die Vermögensungleichheit in Deutschland zugenommen, was zu sozialer Verunsicherung beitrage, vor allem in der unteren Mittelschicht, hieß es. Betroffen sind demnach insbesondere Menschen mit Behinderungen, Einwanderer, Flüchtlinge und Frauen. Zum Abschluss der Haushaltswoche im Bundestag stand die Rentenreform im Fokus. Und einmal mehr haben die Pläne der Bundesregierung für heftige Debatten gesorgt. Dabei kommt die Kritik nicht nur aus den Reihen der Opposition.
3: In der Koalition wird seit Monaten um die abschlagsfreie Rente nach 45 Versicherungsjahren gestritten. Mehrere Ministerpräsidenten von CDU und SPD wollen sie behalten. Andere in der Union drängen dagegen darauf, die vereinbarte Reform durchzuziehen. Dazu gehört auch der frühere Rentenrebell Johannes Winkel. Er sagt, die Pläne berücksichtigen endlich auch die junge Generation. Die Opposition sieht das ganz anders. Die AfD nennt das geplante Aus einen Affront. Die Grünen halten die Reform für unsozial. Zoe Tassovali, Redaktion.
1: Zum Fußball. Robin Gosens hat dem FC Schalke 04 den Weg zum ersten Bundesligasieg seit 2023 geebnet. Nach einem Tor gegen seinen Ex-Club gewann der Aufsteiger zum Auftakt des dritten Spieltags mit 3:1 beim 1. FC Union Berlin.
0: Das Bochum-Wetter.
4: Wolkig und ab und zu nass, so sieht die Nacht aus. Bisschen Nebel, auch nicht ausgeschlossen, das bei 13 bis 9 Grad. Heute sind dann im Tagesverlauf auch sonnige Abschnitte mit dabei und dazu Werte leicht über 20 Grad.
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5: A2 Oberhausen-Dortmund zwischen Oberhausen, Königshardt und Bottrop dichter Verkehr, 10 Minuten Zeitverlust. Wir wünschen allen unterwegs gute Fahrt.
4: 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Und schon kommen wir nächste Woche mit dem nächsten Event um die Ecke. Da könnt ihr dann hier bei uns Karten für die Ehrlich Brothers, für die Zaubershow gewinnen. Wie das Ganze funktioniert und was euch da erwartet, Thema gleich hier.
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0: Das Bochumwetter.
1: Ja, jetzt in der Nacht noch wechselnd bewölkt. Da kann auch noch mal ein bisschen Regen mit dabei sein, genauso wie Hochnebel oder Nebel. Und dazu messen wir im Moment ja, Werte, die liegen so zwischen 13 und 9 Grad. Der Samstag, der macht dann wolkig weiter am Tag, schieben sich aber auch mal sonnige Phasen dazwischen und dazu dann 20 bis 24 Grad heute.
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2: Zurzeit liegen uns keine Meldungen vor. Wir wünschen allen unterwegs gute Fahrt.
1: Und gleich hier bei uns, wir packen jetzt mal ganz neue Musik mit rein in die Nacht und zwar von Shabusi gleich hier. Cowgirl starten jetzt erstmal mit Michael Schulte und 5am. Ich bin Andreas Grunwald, hallo zusammen.
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1: Ich bin Katrin Müller. US-Präsident Trump wird an diesem Wochenende in Irland erwartet. Bei dem Besuch ab heute stehen nicht nur politische Gespräche auf dem Programm. Trump ist auch zu Gast bei einem Golfturnier.
2: Zunächst will Trump in Dublin die irische Präsidentin Catherine Connolly und Premierminister Micheál Martin treffen. Im Mittelpunkt seiner Reise steht aber auch der Golfsport. Am Sonntag besucht der US-Präsident die Schlussrunde der Irish Open auf seinem eigenen Golfresort in Doonbeg. Sein Besuch wird von Protesten begleitet. In Dublin und in Doonbeg sind Demonstrationen angekündigt. Die irische Polizei sprach vorab von einem der komplexesten Sicherheitseinsätze, die sie je durchgeführt habe. Aus London, Philipp Dietlefs.
1: In gut einer Woche wird in Mecklenburg-Vorpommern und in Berlin eine neue Landesregierung gewählt. In Mecklenburg-Vorpommern können den Umfragen zufolge AfD und SPD mit vielen Stimmen rechnen. In Berlin Linke und CDU. Das unterstreichen auch aktuelle Daten, unter anderem aus dem ZDF-Politbarometer.
3: Auf 37% kann die AfD dem aktuellen ZDF-Politbarometer zufolge in Mecklenburg-Vorpommern hoffen. 3 Punkte dahinter liegt die SPD von Ministerpräsidentin Schwesig. Sie zieht, viele im Land vertrauen ihr und wollen sie wieder als Landeschefin. In Berlin kommt die Linke den ZDF-Zahlen nach auf 23% und damit auf Platz 1. Es folgt die CDU mit 21%. Gewählt wird in Mecklenburg-Vorpommern und der Hauptstadt am 20. September. Lea Matschullert, Nachrichtenredaktion.
1: Feierlich haben die USA 25 Jahre nach den 9-11-Terroranschlägen der Opfer gedacht. Im Zentrum der Gedenkveranstaltungen die Orte, die damals angegriffen wurden. Das World Trade Center in New York und das Pentagon bei Washington sowie ein Feld im US-Bundesstaat Pennsylvania, auf das ein Flugzeug abgestürzt war. Zum Fußball. In der Bundesliga hat der FC Schalke 04 den ersten Sieg seit Mai 2023 gefeiert. Der Aufsteiger aus Gelsenkirchen gewann gegen Union Berlin mit 3:1. Und Tennisstar Alexander Zverev ist bei den US Open ins Finale gestürmt und hat die große Chance auf seinen zweiten Grand Slam-Triumph. Der French Open-Sieger bezwang im Halbfinale den russischen Außenseiter Karen Khachanov nervenstark in 3 Sätzen. Am Sonntag geht es für Zverev dann um den Titel.
4: Das Bochum-Wetter.
5: Und dann geht's wolkig durch die Nacht. Bisschen Regen oder Nebel können auch noch mal mit dabei sein. Dazu messen wir Werte, die liegen im Moment so um 10 Grad. Der Samstag macht mit einem Sonne-Wolken-Mix dann weiter. Allerdings heute auch mal mehr Wolken als Sonne. Bleibt meist trocken und das bei 20 bis 24 Grad. Sonntag geht's dann erstmal regnerisch weiter.
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6: A2 Oberhausen-Dortmund zwischen Oberhausen-Königshardt und Bottrop. Dichter Verkehr, 10 Minuten Zeitverlust. Wir wünschen allen unterwegs gute Fahrt.